0: Es ist 2 Uhr.
1: Ich bin Tine Klimach. US-Präsident Trump hat die nächste Woche als Zeitraum für eine mögliche Einigung mit dem Iran auf ein Rahmenabkommen genannt, das die Öffnung der Straße von Hormuz umfasst. Das berichtete der US-Sender ABC News unter Berufung auf ein Telefoninterview mit Trump. Dieser habe ergänzt, dass er dem Abkommen noch nicht zugestimmt habe. Das EU-Parlament und die Mitgliedstaaten haben sich auf eine härtere Migrationspolitik geeinigt. Künftig soll es Rückkehrzentren in Drittstaaten geben. Es werden auch weitere Asylregeln verschärft, um mehr Abschiebungen zu ermöglichen. In sogenannten Return-Hubs außerhalb der EU sollen abgelehnte Asylbewerber kommen, die nicht in ihre Herkunftsländer zurückgebracht werden können. Das kann der Fall sein, wenn das Herkunftsland die Einreise verweigert oder zu dem Staat keine diplomatischen Beziehungen bestehen. Ein neuer Stellplatzinformationsdienst soll Fahrern von Lastwagen helfen, einen Parkplatz zu finden. Enthalten sind Daten von allen gut 1.800 Rastplätzen in ganz Deutschland. Bundesverkehrsminister Schnieder gibt das System heute Vormittag an der A2 bei Hamm offiziell frei.
2: Wo genau ist noch ein Stellplatz frei? Lkw-Fahrer sollen nicht mehr lange suchen müssen und so auch schneller runter von Autobahnen und anderen Straßen, wo sie anderen im Weg rumfahren. Gespeist wird die Stellplatzsuchhilfe mit Daten aus dem Mautsystem, nahezu in Echtzeit. Ruhezeiten sollen so besser eingehalten werden können und am Ende alle Verkehrsteilnehmer profitieren von mehr Platz auf den Straßen und einer verbesserten Sicherheit. Aus Berlin, Jan-Henna Reitze.
1: Zum Sport. Heute beginnt für die deutsche Fußballnationalmannschaft die WM-Mission. Am Nachmittag geht es von Frankfurt am Main aus in die USA. Dort trifft das deutsche Team am Samstag im letzten Testspiel auf den Gastgeber USA.
3: Rund 9 Stunden Flugzeit sind es von Frankfurt nach Chicago. Durch die Zeitverschiebung fliegt das Team am Nachmittag los und kommt auch am Nachmittag an. Die ersten Tage gilt es also, den Jetlag zu überwinden. Das Klima ist sommerlich heiß. Bundestrainer Nagelsmann will die kommenden Tage nutzen und so viel wie möglich trainieren, um den Feinschliff vorzunehmen für den WM-Start. In Chicago stößt dann auch Stürmer Kai Havertz zum Team und macht den 26-Mann-Kader perfekt. Thomas Bremser, Nachrichtenredaktion.
1: Die Fußballweltmeisterschaft in den USA, Kanada und Mexiko startet am 11. Juni.
4: Das Wetter.
5: Viele Wolken jetzt in der Nacht, die bringen auch mal Regen, dazu 15 bis 11 Grad. Tagsüber bleibt heute die dicke Wolkendecke und kann weiter Regen oder auch mal ein Gewitter bringen, bis 25 Grad. Morgen dann bis 22 Grad und auch hier Schauer und Gewitter möglich.
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7: Hier die aktuelle Verkehrslage. A30 Osnabrück-Bad Oeynhausen zwischen Bad Oeynhausen-Ost und Kreuz-Bad Oeynhausen 2 Kilometer Stau. Weiterhin auf der A42 Dortmund-Kamp-Lindfort zwischen Oberhausen-Zentrum und Oberhausen-Buschhausen 1 Kilometer stockender Verkehr. Und zusätzlich auf der A46 Heinsberg-Düsseldorf zwischen Dreieck Mönchengladbach-Wanlow und Jüchen 2 Kilometer zähfließender Verkehr, 7 Minuten längere Fahrzeit. Wir wünschen allen unterwegs gute Fahrt.
5: Guten Morgen zusammen. Der Dienstag ist noch ganz, ganz früh. Ich habe jetzt Mucke für euch vom großartigen Teddy Swims. Ein Song über so eine selbsterfüllende Prophezeiung. Weißt du, wenn du dir die ganze Zeit einredest, ach, das wird eh nichts, das wird nicht klappen, das wird auf keinen Fall funktionieren, dann wird es eben auch nichts. Und darum geht's. Hier ist Mr. Know It All.

In den Niederlanden kannst du Get the Fuck Out Tours buchen. Das ist eine Reise für Amerikaner, die überlegen auszuwandern, weil sie es gerade politisch nicht mehr aushalten in den USA. Die bekommen dann Führungen durch die Niederlande, Lande durch verschiedene Städte. Sie bekommen Erklärungen zum Wohnungs-, zum Hausmarkt, wie das mit einem Visa abläuft und. Und es haben sich tatsächlich auch schon ein paar Leute gemeldet. Verdenken kann man es ihnen nicht, oder? So weit ist es also schon gekommen. Wahnsinn.

0: Das Wetter.
1: Es kann jetzt vor allem zum Morgen hin immer mal wieder regnen, dazu 15 bis 11 Grad nur noch. Tagsüber heute dann wieder warm, bis 25 Grad. Dazu kann es aber immer mal wieder regnen und auch mal gewittern. Am Mittwoch dann ähnlich. Viele Wolken, Gewitter sind auch drin, bis 22 Grad.
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2: A3 Köln-Frankfurt zwischen Kreuzbonn, Siegburg und Bad Honnef-Linz, 1 Kilometer Stau. Und A30 Osnabrück-Bad Oeynhausen zwischen Bad Oeynhausen-Ost und Kreuzbad Oeynhausen, 2 Kilometer stockender Verkehr. Wir wünschen allen unterwegs gute Fahrt.

Hallo, schön, dass ihr zuhört an diesem sehr, sehr frühen Dienstag. Kommt gut durch die Nacht mit uns, jetzt mit richtig entspannter Musik von Uncle Cracker. Das ist

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0: Buffet, ne? Am Buffet zeigt sich die wahre Natur des Menschen. Der einzige Ort, wo es dir scheißegal ist, ob das Schnitzel zum Curryreis passt. Hauptsache, es passt alles auf einen Teller. Und wenn das Buffet auch noch auf einem Kreuzfahrtschiff steht, man also nicht wirklich abhauen kann, dann wird früher oder später sogar ein Asket wie Atze schwach. Hier kommt die Beichte aus seinem aktuellen Podcast.
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2: Ja, nee, ist klar. Seit gestern bin ich von der AIDA runter. Ja, auch wenn ich da beruflich war. Ich habe satte 4 Kilo zugenommen. Obwohl ich darauf geachtet habe, mich immer genügend zu bewegen, ey. Also ein Buffet kennt, glaube ich, jeder von euch. Der Buffet ist echt der Endgegner, wenn man einigermaßen auf Linie bleiben will, oder? Ja, die ersten 2 Tage schaffst du es da im Restaurant noch, sich zusammenzureißen. Aber so ab 3. Tag, ich habe das an mir selber genau beobachtet, ne, da brechen so langsam die Dämme. Ja, dann gehst du mal öfter zu den einzelnen Stationen. 2-mal eine Vorspeise, ist dann auch kein Problem mehr. Und ich hatte mir vorgenommen, während der ganzen Reise nicht an die Nachspeisen zu gehen, keine Desserts. Aber ab Tag 5 war das auch vorbei. Ey, vorgestern Abend, warte, lass mal überlegen, da hatte ich den Kaiserschmarrn mit Vanillesoße. Zusätzlich habe ich noch 3 Kugeln Eis draufgepackt. Ja, plus Schokoraspeln. Ja, und Schuss Sahne, muss ja schon sein, ey. Man ist ja nur einmal jung. Und vor allem, in dem Moment habe ich das auch für eine super Idee gehalten. Tja, und jetzt bin ich eben wieder zu Hause auf die Waage gestiegen. Eieiei, das gibt's doch gar nicht. Gestern Morgen im Flieger habe ich sogar den obersten Knopf an der Jeans aufgemacht. Aber ich dachte, das lag daran, dass die im Trockner war. War es aber gar nicht. Meine Perle hat nur noch gegeiert. Sie sagte so ganz leise: Ach Schatzi, ich mag dich auch fett. Was eine Frechheit, ey.
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1: Ich bin Tine Klimach. Israel hält an seiner harten Linie gegenüber der pro-iranischen Hisbollah-Miliz im Libanon fest, ungeachtet des von US-Präsident Trump verkündeten Stopps gegenseitiger Angriffe. Ministerpräsident Netanyahu teilte am Abend auf der Plattform X mit, er habe mit Trump gesprochen und ihm mitgeteilt, dass Israel Terrorziele in der libanesischen Hauptstadt Beirut angreifen werde, sollte die Hisbollah ihre Angriffe auf israelische Städte nicht einstellen. Im Streit um die geplante BAföG-Reform macht die SPD jetzt Druck. Fraktionsvize Wiebke Esther wirft dem Kanzleramt vor, junge Menschen unnötig zu verunsichern. Hintergrund sind neue Zweifel aus der Union und aus der Bundesregierung, ob die geplanten Verbesserungen beim BAföG wie angekündigt umgesetzt werden können.
2: Die Reform ist längst vereinbart und auch finanziert, sagt SPD-Fraktionsvize Esther. Wer den Kompromiss jetzt wieder in Frage stelle, verschiebe kurz vor dem Ziel die Ziellinie. Auslöser der Debatte sind unter anderem Aussagen von Regierungssprecher Cornelius. Er hatte darauf verwiesen, dass alle Vorhaben im Koalitionsvertrag unter Finanzierungsvorbehalt stehen. Auch Forschungsministerin Bär und Unionsfraktionschef Spahn hatten zuletzt Zweifel an der Umsetzung der BAföG-Reform geäußert. Zoe Tassovali, Nachrichtenredaktion.
1: Für den Terroranschlag auf feiernde Menschen in Bielefeld ist der Attentäter zu lebenslanger Haft verurteilt worden. Das Düsseldorfer Oberlandesgericht sprach den 36-jährigen Syrer wegen vierfachen versuchten Mordes schuldig, stellte die besondere Schwere seiner Schuld fest und ordnete Sicherheitsverwahrung an.
3: Das Gericht verhängte damit die Höchststrafe und folgte dem Antrag der Bundesanwaltschaft. Die hält den Syrer wegen seiner radikal-islamischen Gesinnung weiter für gefährlich. Er hatte vor gut einem Jahr vor einer Bar in Bielefeld feiernde Menschen mit einem Messer angegriffen. Vier wurden lebensgefährlich verletzt. Der Täter soll bereits in Syrien jahrelang für die Terrormiliz IS tätig gewesen sein. 2023 kam er dann nach Deutschland. Hier sollen sich laut einem Gutachten seine psychischen Probleme noch verstärkt haben. Thomas Brock, Redaktion.
1: Der Tankrabatt und gesunkene Rohölpreise haben die Autofahrer im Mai beim Spritkauf entlastet, wie eine Bilanz des ADAC für den Monat Mai ergab. Demnach kostete ein Liter Super E10 im Schnitt rund 13 Cent weniger. Diesel war sogar etwa 27 Cent günstiger.
0: Das Wetter.
4: Die Nacht ist bewölkt und es kann am frühen Morgen auch mal regnen. Die Tiefstwerte liegen bei 16 bis 10 Grad. Am Tag wird es dann ziemlich ungemütlich mit viel Regen, Starkregen und Gewitter sind drin. Bei 22 bis 25 Grad.
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5: Zurzeit liegen uns keine Meldungen vor. Wir wünschen allen unterwegs gute Fahrt.
4: So, herzlich willkommen an diesem sehr frühen Dienstag. Ich wünsche euch eine ganz schöne Nacht mit uns. Ich bin Johanna Tänzer, wir sind bei euch. Haltet durch, wenn ihr gerade im Auto seid oder so. Alex Warren ist das mit Ordinary. 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

0: Ach ja, die Digitalisierung in Deutschland ist ja so ein Ding, ne? Da willst du ein Dokument einreichen, musst du das erstmal ausdrucken, weil da ist nichts mit online abschicken. Genau für dieses Problem wurde 2011 der E-Mail-Service DE-Mail eingeführt. Da konnte man vertrauliche Dokumente sicher per Mail hin und her schicken. Das Problem ist nur, das kennt irgendwie keiner. Also es hat einfach niemand genutzt und deswegen wird das Ganze jetzt zum Ende des Jahres wieder eingestellt. Mein Kollege Stefan Rijek über DE Mail und weitere Flops.
1: Daumen Hand hoch, wer hat hier schon mal was von DE Mail gehört? Hier dieses super sichere Mailsystem von der Bundesregierung, meine ich. Das konnte hier, ich kann das jetzt nicht so gut erklären, aber dafür haben die ja damals extra so mega authentische Werbeclips gedreht.
2: Ab morgen werde ich DE-Mailer. Da kriegt man Dokumente, die man normalerweise per Post bekommt, in DE-Mail-Online-Postfach. Und da ist dann alles schön ordentlich und man findet alles sofort.
1: Tja, gefunden wird das Ganze dann aber doch nur von den wenigsten. Aber nicht nur DE-Mail ist grandios gefloppt. Die Geschichte hat wirklich endlos viele Fälle, bei denen man sich einfach nur denkt, was haben die da im Marketing eigentlich geraucht? Zum Beispiel 1985 zu Zeiten der Cola Wars, als die Pepsi-Rebellen fast so viel Cola verkauften wie das Coca-Cola-Imperium. Da hat Coca-Cola einfach mal die Rezeptur verändert.
3: Nee. Wow.
1: Ja, und diese innovative Idee hielt dann genau 79 Tage. Dann gab's wieder die ganz normale Coca-Cola mit dem peppigen Namen Coca-Cola Classic. Oder hier Google Plus, das sollte ja eine Alternative zum damals noch gigantischen Facebook sein. Aber mal ehrlich, hat das irgendwer von euch genutzt? Ne, ich auch nicht. War dann auch der Grund, das Ganze wieder einzustampfen. Und mein persönliches Highlight ist ja der grüne Ketchup von der Marke Heinz. Ja, einfach mal Shrek auf die Pommes kotzen lassen. Geil. Wurde dann aber auch nach ein paar Jahren wieder vom Markt genommen.
4: Grün heißt nein, nein, nein.
1: Tja, könnte man heute easy als Dubai-Ketchup verkaufen. Vielleicht sind das ja auch alles gar keine Flops, sondern einfach Dinge, die ihrer Zeit voraus waren.
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0: Das Wetter.
1: Jetzt in der Nacht sind viele Wolken unterwegs und zum frühen Morgen kann es hier und da auch mal ein bisschen regnen. Die Temperaturen, die gehen auf 16 bis 10 Grad zurück. Am Tag wird es dann sehr ungemütlich. Immer wieder kommt Regen runter, dazu sind Gewitter und stellenweise auch kräftiger Starkregen drin. Die Höchstwerte liegen bei 22 bis 25 Grad.
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2: Zurzeit liegen uns keine Meldungen vor. Wir wünschen allen unterwegs gute Fahrt.
1: Hallo, hallo, einen wunderschönen, sehr frühen, guten Dienstagmorgen. So alles reingepackt. Ich weiß, es ist noch sehr früh. Aber der nächste Song, Leute, den müsst ihr einfach ziemlich laut hören. Also ganz laut, um ehrlich zu sein. Und ich meine, wenn ihr jetzt eh um die Uhrzeit, keine Ahnung, alleine seid oder auf der Autobahn, ist eh nichts los, hey, dann macht jetzt mal ganz laut im Auto oder wo auch immer ihr gerade seid. Weil hier ist Loreen mit Euphoria.

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0: mit The Most Beautiful Girl in the World. Einen wunderschönen frühen Dienstagmorgen euch.
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1: Ich bin Tine Klimach. Die Europäische Union verschärft ihre Migrationspolitik. Künftig soll es Rückkehrzentren in Drittstaaten geben. Es werden auch weitere Asylregeln verschärft, um mehr Abschiebungen zu ermöglichen. Am Abend einigten sich darauf Vertreter des Europaparlaments und der Regierungen der Mitgliedsländer. In die speziellen Rückkehrzentren außerhalb der EU sollen abgelehnte Asylbewerber kommen, die nicht in ihre Herkunftsländer zurückgebracht werden können. Wo sie entstehen sollen, ist noch unklar. Nach dem Abbruch ihrer Reise in den Libanon hat Entwicklungsministerin Rehm Alabadi Radovan Israel und die pro-iranische Hisbollah-Miliz zur Deeskalation aufgerufen. Sie verurteile die Angriffe der israelischen Regierung, diese dramatische Eskalation, sagte sie dem ZDF-Heute-Journal. Ebenso müsse auch die Hisbollah ihre Angriffe auf den Norden Israels einstellen.
2: Und deshalb setze ich natürlich auch weiterhin darauf, dass es eben zu Verhandlungen kommt, zu einer politischen Lösung, an die sich alle Seiten halten müssen.
1: Kurz vor dem Landeanflug auf Beirut musste ihr Flieger umdrehen aus Sicherheitsgründen. Alabadi Radovan wollte sich bei ihrem Besuch gemeinsam mit dem norwegischen Amtskollegen ein Bild von den Auswirkungen des Kriegs zwischen der Hisbollah und Israel machen. Die verurteilte Rechtsextremistin Mala Svenja Liebig soll von Tschechien nach Deutschland ausgeliefert werden. Das hat das Landgericht im tschechischen Pilsen angeordnet. Die Entscheidung ist noch nicht rechtskräftig.
3: Liebig war in Deutschland wegen Volksverhetzung, übler Nachrede und Beleidigung zu 1,5 Jahren Gefängnis verurteilt worden. Fast 3 Jahre ist dieses Urteil her. Danach ließ Liebig den persönlichen Geschlechtseintrag von männlich in weiblich ändern, worin Kritiker einen Missbrauch des Selbstbestimmungsgesetzes sehen. Zum für den vergangenen Sommer festgelegten Haftantritt im Frauengefängnis Chemnitz erschien Liebig nicht, wurde deshalb zur Fahndung ausgeschrieben und schließlich in Tschechien festgenommen. Jan-Henner Reitzer, Nachrichtenredaktion.
1: Die Pünktlichkeit der Fernzüge der Deutschen Bahn hat sich im Mai auf niedrigem Niveau stabilisiert. Nach internen Unternehmensdaten erreichten 61,3% der ICE- und Intercity-Züge ihr Ziel pünktlich. Als verspätet gilt ein Zug nach Bahndefinition ab einer Verzögerung von 6 Minuten. Zugausfälle werden in der Statistik nicht berücksichtigt.
4: Das Wetter.
5: Die Nacht verläuft meist bewölkt und Richtung Morgen kann es auch schon mal nass werden. Und das Ganze bei so Tiefstwerten zwischen 16 und 10 Grad. Am Tag zeigt sich das Wetter dann von seiner nassen Seite, weil es regnet immer wieder. Dazu gibt es Gewitter und örtlich ist auch Starkregen möglich. Die Temperaturen steigen so auf 22 bis 25 Grad. Es bleibt also mild.
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7: Zurzeit liegen uns keine Meldungen vor. Wir wünschen allen unterwegs gute Fahrt.
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5: Hallo zusammen, eine schöne Nacht mit uns. Johanna Tänzer ist hier und alle, die gerade vom Frühdienst nach Hause kommen, machen euch noch ein entspanntes Teechen und dann geht's ab in die Haie. Und alle anderen machen sich auch ihr Teechen oder den Kaffee. Und stehen jetzt aber mal ordentlich auf, ne? Jetzt geht's los in den Tag. Ist noch früh, aber wir schaffen das. Das sind Handtricks mit Golden. Ich bin Johanna Tänzer. Hallo!

0: Gerade war erst der meteorologische Sommeranfang. Wie oft könnt ihr eigentlich hintereinander meteorologisch sagen? Meteorologisch, meteorologisch, meteorologisch, meteorologisch, meteorologisch. Ich könnte das immer weitermachen.
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2: Wann fängt denn jetzt der Sommer an? Ich check's nicht. Meteorologisch, kalendarisch oder gehen wir einfach danach, wann die ersten Bekloppten kurze Hose tragen? Ja, weil dann ist ab Februar Sommer. Ich meine, ich krieg das schon nicht mit dem Uhrenumstellen hin. Wie war das nochmal? Die Uhr stellt sie von O bis O. Ja, außer im Schaltjahr, da fällt Ostern auf den Mittwoch. Ach Leute, es ist doch alles zu kompliziert. Wer soll denn da noch mitkommen? Schoko-Nikoläuse gibt's ab August zu kaufen. Die Fußball-WM in Katar war damals auf einmal an Weihnachten und in der Ostsee hatten wir jetzt plötzlich einen Buckelwal. Früher war das einfacher. Sobald das Freibad aufhatte, war Sommer. Fertig. Aber wo gibt's heute noch ein Freibad? Wusstet ihr, dass Alaska der nördlichste, der westlichste und der östlichste Staat der USA ist? Ja, ich weiß, ich kriege auch einen Knoten in den Synapsen. Aber stimmt. Und immer dran denken, heiß ist, wenn du beim Atmen schwitzt.
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Hallo zusammen, guten Morgen und willkommen in diesem sehr, sehr frühen Dienstag. Ihr seid die Ersten, yo. Wir sind live dabei, ihr seid die Ersten. Und wir machen das Ganze spannend. Ich spiele euch jetzt erstmal eine richtig schöne Nummer von One Direction. Das ist Story of My Life. Johanna Tänzer ist hier. Hallo.

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0: Farben, Baby Goodbye, guten Morgen zusammen. Gleich hier die aktuelle Single von Somber, Homewrecker.
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0: Ich bin Tine Klimach. US-Präsident Trump hat die nächste Woche als Zeitraum für eine mögliche Einigung mit dem Iran auf ein Rahmenabkommen genannt, das die Öffnung der Straße von Hormuz umfasst. Das berichtete der US-Sender ABC News unter Berufung auf ein Telefoninterview mit Trump. Dieser habe ergänzt, dass er dem Abkommen noch nicht zugestimmt habe. Das EU-Parlament und die Mitgliedstaaten haben sich auf eine härtere Migrationspolitik geeinigt. Künftig soll es Rückkehrzentren in Drittstaaten geben. Es werden auch weitere Asylregeln verschärft, um mehr Abschiebungen zu ermöglichen. In sogenannten Return-Hubs außerhalb der EU sollen abgelehnte Asylbewerber kommen, die nicht in ihre Herkunftsländer zurückgebracht werden können. Das kann der Fall sein, wenn das Herkunftsland die Einreise verweigert oder zu dem Staat keine diplomatischen Beziehungen bestehen. Ein neuer Stellplatzinformationsdienst soll Fahrern von Lastwagen helfen, einen Parkplatz zu finden. Enthalten sind Daten von allen gut 1.800 Rastplätzen in ganz Deutschland. Bundesverkehrsminister Schnieder gibt das System heute Vormittag an der A2 bei Hamm offiziell frei.
1: Wo genau ist noch ein Stellplatz frei? Lkw-Fahrer sollen nicht mehr lange suchen müssen und so auch schneller runter von Autobahnen und anderen Straßen, wo sie anderen im Weg rumfahren. Gespeist wird die Stellplatzsuchhilfe mit Daten aus dem Mautsystem, nahezu in Echtzeit. Ruhezeiten sollen so besser eingehalten werden können und am Ende alle Verkehrsteilnehmer profitieren von mehr Platz auf den Straßen und einer verbesserten Sicherheit. Aus Berlin, Jan-Henna Reitze.
0: Zum Sport. Heute beginnt für die deutsche Fußballnationalmannschaft die WM-Mission. Am Nachmittag geht es von Frankfurt am Main aus in die USA. Dort trifft das deutsche Team am Samstag im letzten Testspiel auf den Gastgeber USA.
2: Rund 9 Stunden Flugzeit sind es von Frankfurt nach Chicago. Durch die Zeitverschiebung fliegt das Team am Nachmittag los und kommt auch am Nachmittag an. Die ersten Tage gilt es also, den Jetlag zu überwinden. Das Klima ist sommerlich heiß. Bundestrainer Nagelsmann will die kommenden Tage nutzen und so viel wie möglich trainieren, um den Feinschliff vorzunehmen für den WM-Start. In Chicago stößt dann auch Stürmer Kai Havertz zum Team und macht den 26-Mann-Kader perfekt. Thomas Bremser, Nachrichtenredaktion.
0: Die Fußballweltmeisterschaft in den USA, Kanada und Mexiko startet am 11. Juni.
3: Das Wetter.
4: Die Nacht ist bewölkt und es kann am frühen Morgen auch mal regnen. Die Tiefstwerte liegen bei 16 bis 10 Grad. Am Tag wird es dann ziemlich ungemütlich mit viel Regen, Starkregen und Gewitter sind drin. Bei 22 bis 25 Grad.
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5: Zurzeit liegen uns keine Meldungen vor. Wir wünschen allen unterwegs gute Fahrt.
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6: Hallo zusammen, guten Morgen. Johanna Tänzer hier für euch. Ja, ab geht's, rein geht's in diesen Dienstagmorgen. Und das mit 3 jetzt am Stück. Fantastische Sachen dabei. Eiffel 65, Blue Dabba Dee Dabba Die. Dann die neue von Chris Sarandi. Und jetzt diese Mega-Single vom Udo. Und Apache ist auch dabei. Das ist Komet.

0: Was ist heute wichtig?
1: Es ist eine kurze Woche und von der haben wir den Dienstag schon ein bisschen angeknabbert. Ne? Kevin Zimmer ist da mit dem Ausblick auf diesen Tag. Was haben wir denn heute?
2: Ja, schönen guten Morgen. Heute ist ein wichtiger Tag und ein wichtiger Termin für alle, die ab und an mal fliegen, sei es in den Sommerurlaub oder auch geschäftlich. Die EU will unsere Fluggastrechte verbessern. Einige Mitgliedsländer sind allerdings dagegen. Heute soll es im besten Fall zu einer Einigung kommen. Und wenn die kommt, soll es einheitliche Regelungen geben, was wir für Entschädigungen bei Flugverspätungen oder Flugausfällen bekommen. Vermutlich hat jeder von uns die auch schon mal erlebt. Dürfte also interessant sein, wie wir da in Zukunft aufgestellt sind.
1: Absolut. Und wir fragen uns ja immer, wie geht's uns in Deutschland? Da kriegen wir heute auch eine Antwort, ne?
2: Ja, in Berlin wird der Armutsbericht vorgestellt. In den letzten Jahren ist die Armut in Deutschland gestiegen. Die Superreichen sind immer reicher geworden, die Armen immer ärmer. Also sind wir gespannt, wie weit die Schere jetzt wieder auseinandergeht.
1: Und es wird langsam ernst in Sachen Fußball-WM, ne?
2: Genau. Heute fliegt die deutsche Fußballnationalmannschaft von Frankfurt nach Chicago. Am Samstag haben sie dann noch ein Freundschaftsspiel gegen die USA. Und am 14. Juni haben sie dann ihr erstes WM-Spiel gegen Curaçao.
1: Ich freue mich. Danke, Kevin.

Guten Morgen zusammen. Johanna Tänzer ist hier. Kommt gut in diesen Dienstag. Das Michael Jackson, They Don't Care About Us. They Don't Care About Us.

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0: Lost Frequencies und Yannick Devi mit Reality. Hallo, einen schönen Dienstagmorgen zusammen. Wir sind kurz vor dem langen, frohen Leichnamswochenende und viele von euch haben vielleicht ja nochmal 4 Tage am Stück frei. Richtig gut. Und auf der anderen Seite gibt's auch das. 4 Tage zusammensitzen und ein bisschen die Zukunft gestalten.
1: Augenblick mal.
2: Ich glaube, dass gerade diese Menschen super, super gut wissen, was diese Welt gerade braucht. Und dass wir nur unsere Ohren öffnen müssen, um mit diesen Menschen in Kontakt zu kommen und daraus so viel lernen dürfen.
3: Diese Menschen, das sind Kinder, Jugendliche und junge Erwachsene. Sie sind Pfadfinderinnen und Pfadfinder bei der DPSG. Und genau da ist Maximilian Strotzig auch. Seit genau einem Jahr ist er Bundeskurat, also der geistliche Leiter auf Bundesebene.
2: Ja, das letzte Jahr war ein wirklich sehr, sehr intensives und auch spannendes und auch wunderschönes Jahr.
3: Und spannend geht es nun weiter. Von Donnerstag bis Sonntag kommen Sie aus ganz Deutschland zur Bundesversammlung der DPSG. Diesmal hier in NRW in Essen. Einer der Schwerpunkte an den 4 Tagen, die Weiterarbeit an der sogenannten Aufarbeitungsstudie.
2: Das ist ein Thema, was natürlich ganz schön herausfordernd ist, weil es auch mit vielen Emotionen zusammenhängt. Und trotzdem ist der Verband, so nehme ich ihn gerade zumindest wahr, an dieser Stelle total gewillt, nach vorne zu gehen, sich selbst in Frage zu stellen und sich auch zu verändern. Und das wollen und werden wir tun.
3: Damit der Verband auch in Zukunft weiter ein sicherer Ort für alle ist, sagt Maximilian Strotzig. Die DPSG, über 80.000 Mitglieder bundesweit, in vielen Kirchengemeinden hier in NRW zu Hause und leistet eine ganz wertvolle Arbeit.
2: Weil sie Kindern und Jugendlichen einzigartige Chancen bietet, sich selbst zu entwickeln, sich selbst zu entfalten, sich selbst kennenzulernen, sich selbst auszuprobieren und ein verantwortungsvoller Teil dieser Gesellschaft und dieser Kirche zu werden.
3: Mehr bei uns auf augenblickmalonline.de.

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1: Mit Marc Weiß. Schönen guten Morgen. Die EU plant eine deutlich härtere Gangart in der Migrationspolitik. Sie will vor allem strenger gegen abgelehnte Asylbewerber vorgehen. Parlament und Mitgliedstaaten haben sich gestern Abend darauf geeinigt, dass es außerhalb der EU die viel diskutierten Abschiebezentren geben soll. Thorsten Adolfs aus dem News-Team, was genau hat es damit auf sich?
2: Also in diesen Zentren sollen Menschen untergebracht werden, deren Asylantrag abgelehnt wurde, die aber nicht zurück in ihre Heimatländer können. Das funktioniert dann so. Die EU-Staaten schließen Abkommen mit Drittländern, in die die Menschen gebracht werden, egal ob sie vorher jemals dort waren oder nicht. Wichtig ist, dass diese Drittstaaten die Menschenrechte einhalten müssen. Das Ziel ist klar, der gesamte Rückführungsprozess soll in Zukunft deutlich schneller als bisher ablaufen. Organisationen wie die Caritas schlagen aber Alarm. Sie warnen, dass rechtliche Grauzonen entstehen könnten, in denen Menschen unter Umständen willkürlich festgehalten würden. Sie befürchten auch, dass es dort Fälle von Folter oder Verfolgung geben könnte.
1: Infos von Thorsten Adolfs, vielen Dank. Und jetzt weitere Themen in der Zusammenfassung. Russland hat die ukrainische Hauptstadt Kiew wieder massiv mit Raketen und Drohnen angegriffen. Im Zentrum der Stadt gab es in der Nacht heftige Explosionen. Viele Einwohner suchten Schutz in U-Bahn-Stationen oder Luftschutzkellern. Nach Angaben der Behörden kam mindestens ein Mensch ums Leben, 20 wurden verletzt. Mehr als jeder dritte Fernzug der Deutschen Bahn war im vergangenen Monat zu spät. Damit ist der Konzern wieder unpünktlicher als zuletzt, liegt aber immer noch im selbstgesteckten Rahmen von einer Pünktlichkeit von 60%. Und mehr. Als verspätet gilt ein Zug nach der Bahndefinition ab einer Verzögerung von 6 Minuten. Zugausfälle werden in der Statistik nicht berücksichtigt. Heute beginnt für die deutsche Fußballnationalmannschaft die WM-Mission. Am Nachmittag geht es von Frankfurt am Main aus in die USA, zunächst nach Chicago. Dort trifft das deutsche Team am Samstag im letzten Testspiel vor dem WM-Start auf den Gastgeber USA. Die Politik hat immer mehr Einfluss auf die Partnerwahl, vor allem beim Online-Dating. Das hat eine Studie in den USA herausgefunden. Die meisten Menschen geben in ihren Profilen ihre politische Einstellung an. Einige stellen auch Bedingungen an den möglichen Partner. Laut Studie lehnen in den USA viele Wähler der Demokratischen Partei Anhänger der Republikaner ab und umgekehrt. Sozialforscher sehen das Problem hier bei uns in Deutschland noch nicht ganz so dramatisch, weil es bei uns deutlich mehr Parteien gibt. Allerdings zeige sich auch hier eine Besonderheit, die das Dating schwerer machen könnte, heißt es. Junge Frauen wählten zuletzt deutlich weiter links als junge Männer. Der politische Gender Gap sei so groß wie noch nie, sagt Soziologe Ansgar Hudde, der an der Studie beteiligt war. Und das waren die Nachrichten mit Marc Weiß.
3: Danke dir, Marc. Hier ist der aktuelle Radio Siegen Verkehrsservice. Wir schauen kurz auf die Straßen und sehen Geschwindigkeitskontrollen. 4 Stück. Damit legen wir los an diesem Dienstagmorgen. Ortsdurchfahrt Herzhausen in beide Richtungen. Wilnsdorf, Frankfurter Straße Richtung Ortsmitte. Eisern, Eiserntalstraße Richtung Eiserfeld. Und Langenholdinghausen, Olperstraße Richtung Bielenbach. Gute und sichere Fahrt wünsche ich.
4: Wir starten trocken in die erste Tageshälfte. Es gibt so einen Mix aus Sonne und Wolken. Zum Nachmittag hin werden die dann aber dichter und vor allem dunkler. Dann kann es durchaus mal schauerartige Regenfälle oder auch ein Gewitter geben. Wenn das dann mal örtlich passiert, sind Starkregen, Hagel und auch Sturmböen möglich. Das Ganze heute bei 18 bis 24 Grad. Morgen bleibt es unbeständig. Neben einzelnen Schauern und Gewittern zeigt sich aber auch zwischendurch immer wieder die Sonne bei 17 bis 23 Grad. Auch am Donnerstag geht es wechselhaft weiter. Es kann immer mal wieder kurz regnen, aber auch die Sonne ist immer wieder dabei.
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3: In der Theorie wehre ich mich immer gegen so Stereotype wie zum Beispiel Männer machen dies, Frauen machen das. Wie Männer sind immer unordentlich, Frauen sind unordentlich, bla bla.
4: Wie dürfen Frauen jetzt doch Trecker fahren?
3: Pass auf.
4: Seit wann?
3: Und da wehre ich mich immer gegen. In der Realität sieht das aber dann doch manchmal, weil das irgendwie noch nicht alle so am Schirm haben, anders aus. Und es werden Frauen mit Treckern, so auf großen Treckern, dann doch zweimal hinterhergeschaut, weil man sich denkt, hä?
4: Genau.
3: Aber ja, es ist ja eigentlich auch, also jeder kann doch Trecker fahren, der will, sage ich.
4: Annelieke ist 20 Jahre und fährt sehr gerne Trecker. Das macht sie gefühlt schon ihr halbes Leben, seit sie darf offiziell. Und wir haben sie getroffen, denn Trecker sind heute Morgen unser kleines Schwerpunktthema hier bei Radio Siegen. Am Wochenende ist ja auch Traktorpulling in Berghausen. Ich glaube, es ist noch ein Treckertreffen in Flammersbach. Trecker überall, Wahnsinn.
3: Trecker sind auch was Feines, für alle.
4: Ich habe früher Trecker gesammelt hier. Wirklich? Kiku damals, hatte ich ganz viele, ja. Konnte die alle. Sprechen wir heute noch ausführlicher drüber. Tom Schirmer ist mein Name.
3: Ich bin Paul Wald.

0: John Parr's St. Elmo's Fire gleich 8 nach 6. Fährst du mit dem dicken Fendt, mit dem Steyr, mit dem Deutz oder so durch Siegen-Wittgenstein, dürfte meist das hier gelten.
1: Aber was sagen denn so die Mädels, wenn man mit so einem Mordsgerät vorfährt?
2: Ja, wenn man mit so einem großen Geschiebe daherfährt, gucken natürlich einen die Mädchen direkt hinterher, das ist ganz klar.
0: Aber ihr hier dürften aber nicht nur die Mädchen hinterher schauen.
3: Nee, die meisten schauen da zweimal hin. Das hat sie uns verraten, das ist ihre Erfahrung. Die Rede ist von Annelieke Verhoef. Sie ist 20 Jahre alt und fährt Trecker.
0: Und das richtig gern. Sie hilft auf dem Hof scheuern ihre Eltern und studiert nebenbei mal noch Agrarwissenschaften. Jo. Das heißt, sie passt perfekt in unser Top-Thema heute früh, das da heißt Trecker.
3: Radio Siegen-Reporter Max Schepp hat sie gestern besucht, ist quasi nur ein Katzensprung über die Kreisgrenze rüber nach Katzwinkel.
4: Der Berg hoch zum Hof Scheuern von Familie Verhoef, so steil, dass unser Radio Siegen-Caddy seine Zylinder nochmal so richtig zum Qualmen bringen musste. Und der Weg hoch in den Trecker zu Annelieke dann auch steil.
5: Klettern wir hoch, tap, tap, tap, 3 Stufen, in den Trecker rein. Und dann sind wir hier oben bei dir, Annelieke. Ist das eigentlich so ein Männerding, Trecker fahren?
6: Ja, doch, also man kann schon sagen, ja. Vor allem, wenn man so als Frau mit dem Trecker auf der Straße unterwegs ist, dann sieht man schon, die Leute gucken, auch im Auto. Manchmal bleiben die noch stehen und drehen sich noch mal extra um zu gucken, ob sie das richtig gesehen haben, dass da eine Frau drin sitzt und kein Mann.
5: Wenn du hier drin sitzt, jetzt gibt es ja wahrscheinlich viele Mädels, die sagen, das ist mir viel zu dreckig hier. Unten sehen wir, überall liegt ein bisschen Heu, dann ein bisschen Erde, hier ist eine Wespe, die hier drin rumfliegt. Das macht ja alles gar nichts, ne?
6: Nee, ich meine, es gehört dazu, es ist eine Arbeitsmaschine.
4: Halt, Mädel vom Land, die Annelieke. Da Treckerfahren hat sie früh gezeigt bekommen.
6: Am Anfang habe ich halt nur gelenkt und der Papa hat halt geschaltet und Gas gegeben.
4: Aber das hat dann nicht mehr gereicht. Sie wollte selbst fahren. Zum Führerschein sagte Papa aber erst...
7: Definitiv nein.
6: Und da habe ich mir das Ziel gesetzt, dem zeige ich es, ich kann das, ich mache das.
4: Ab nach Holland, Praktikum Treckerfahren.
6: Und in 2 Wochen hatte ich da meinen eigenen Trecker, mit dem ich fahren üben konnte. Und das erste Mal mit Anhänger war dann auf der Wiese mit dem Lohnunternehmer. 270 PS Trecker und ein 18,5 Kubik Güllefass.
4: Da hat Papa den Mund vor lauter Staunen erstmal nicht zubekommen. Er hat sich dann aber dran gewöhnt, seine braunhaarige Tochter Annelieke hinterm dicken Treckerlenkrad sitzen zu sehen. Manch andere auf der Straße aber noch nicht.
6: Ja, da muss ich schon mal schmunzeln, weil also für mich ist es eine Selbstverständlichkeit. Und da sieht man aber dann halt, dass es für viele Leute halt keine Selbstverständlichkeit ist. Manchmal fühlt man sich wie eine Attraktion, man muss schon mal schmunzeln, ja.
0: Ja, weil es vielleicht auch einfach in dem Alter noch sehr selten ist.
3: Ja, ich konnte mit 20 noch keinen Trecker fahren, ja. Kann ich dir aber sagen.
0: Ich kann das mit 36 noch nicht. Annelieke Verhoef ist erst 20 und liebt das Treckerfahren.
3: Ihr könnt sie bei uns auf Instagram und Facebook in... ja, circa, was haben wir jetzt, 10 nach 20 Minuten sehen. Um 6:30 geht das Reel da online. Und die Beiträge, die haben wir auch für euch nochmal hochgeladen. Zum Nachhören auf radiosiegen.de und in unserer App.

0: frisch geht's zu heute Morgen hier bei Radio Siegen. Paul und ich hatten jeweils Begegnungen. Paul, fang doch mal an. Was hast du denn?
1: Okay, ich wollte gestern in unserem Wohnzimmer, das ist relativ so hell eingerichtet und wir haben da so eine lichtdurchflutete Atmosphäre durch zwei große Fenster, mit meiner Verlobten zusammen ein bisschen quatschen. Wir waren da gerade irgendwie über ihre Arbeit und meine Arbeit und mal so ein bisschen was, ne? Und auf einmal höre ich,
0: Erstmal eine Hummel, oder?
1: Ja, dachte ich erst. Den Hummel wäre aber dreimal zu klein gewesen. Das war ein Riesenbrummer, ein riesenfine Hornisse war das.
0: Oh.
1: Eine richtig dicke, ich hab so, Achtung, Laura, Achtung. Und dann bin ich so raus, weil ich hatte so richtig erschreckt.
0: Die musst du erstmal wieder rauskriegen.
1: Kein Problem. Ich habe mich dann kurz akklimatisiert, bin wieder in den Raum rein, hab ein Glas geholt, weil die Arme kam durch das Fenster, wir haben es extra auf Kipp gemacht, die kam nicht wieder raus. Hab ich sie eben eingefangen. Schnell noch ein Foto gemacht, weil ich wissen wollte, ob das die asiatische ist.
0: Ja.
1: Muss man ja aufpassen.
0: Ja, da muss man
1: richtig
0: aufpassen, ja.
1: Und hab sie dann rausgebracht. Und dann ist sie einfach auch wieder abgeflogen. Die hat nicht mal zurückgeguckt. Die hat nicht mal Tschüss gesagt.
0: Traurig.
1: Gar nichts.
0: Traurige Geschichte.
1: Aber bei dir war es ebenfalls ein bisschen wild,
0: ja,
1: oder?
0: Ja, aber das halten wir ein bisschen kürzer. Ich bin heute Morgen Schlafmühlchen, komme runter an den Kreisel und musste kurz anhalten, weil tatsächlich, ohne Scheiß, eine Krähe von rechts nach links über den Zebrastreifen ging. Aber wirklich, komplett mitten drüber.
1: Einfach durch.
0: Die ist einfach mitten, aber die hat sich genau an die Verkehrsregeln gehalten.
1: Finde ich ja gut.
0: Wunderbar, ja. Also,
1: wenn sogar Krähen das schaffen.
0: Ja, guck mal, über den Zebrastreifen. Ne? Muss noch kurz anhalten. Ne? Ich konnte es nicht mal mehr filmen. Schade eigentlich.

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0: I was made for loving you. 36 jetzt.
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0: Und alle wichtigen Infos hat Bernd Müller.
2: Guten Morgen. Die Europäische Union macht den Weg für Rückkehrzentren in Drittstaaten und die Verschärfung weiterer Asylregeln frei. Damit sollen mehr Abschiebungen ermöglicht werden. In die speziellen Rückkehrzentren außerhalb der Europäischen Union sollen abgelehnte Asylbewerber kommen, die nicht in ihre Herkunftsländer zurückgebracht werden können. Vor der Küste Süditaliens hat die Erde gebebt. Das Beben der Stärke 6,2 ereignete sich in einer großen Tiefe von rund 250 Kilometern. Das Epizentrum lag demnach im Meer, einige Kilometer vor der Küste Kalabriens.
1: Und jetzt die Nachrichten von hier.
2: Der Kreis Siegen-Wittgenstein will Geld sparen. Das kann er fast nur bei freiwilligen Leistungen. Zu ihnen zählt die Unterstützung der Beratungsarbeit für Prostituierte. Sie wird von der Evangelischen Frauenhilfe in Westfalen getragen. Ihr hat der Kreistag zum Jahreswechsel den Geldhahn zugedreht. Es geht um einen jährlichen Förderbetrag von 36.000 Euro. Die Frauenhilfe startete eine Online-Petition. Gestern wurde die Unterschriftenliste für die Wiederaufnahme der Förderung vor dem Siegener Kreis an die Kreisverwaltung übergeben. 1.427 Menschen haben sie unterschrieben. Wir haben die Geschäftsführerin der Frauenhilfe, Pfarrerin Birgit Reichel, um eine Einschätzung der Zahl gebeten.
3: Das Thema

0: hart in den Tag zu ziehen. Das zusätzliche Angebot zielt vor allem auf Berufstätige, Frühaufsteher sowie sportlich Aktive. Vor 10 Jahren wurde in Siegen gefeiert. Die Siegstufen am Siegufer in der Innenstadt waren fertig. An gleicher Stelle hatte seit den 60er Jahren die Siegplatte den Fluss überspannt. Dieser Parkplatz war aber baufällig geworden. Statt ihn zu sanieren, entschloss sich eine Mehrheit im Rat dafür, den Fluss wieder freizulegen und zugänglich zu machen. Das nötige Geld kam zu großen Teilen aus Fördertöpfen, zum Beispiel vom Land, erinnert sich Siegens damaliger Bürgermeister Steffen Muß.
1: Wir sind mit offenen Armen in der Landesregierung empfangen worden. Ich kann mich noch an die ersten Gespräche erinnern. Ich war dort eigentlich wegen dem unteren Schloss, weil wir ja die Universität ins untere Schloss bringen wollten. Das war damals schon ebenfalls eine sehr hohe Summe, um die es ging. Ich meine, wir hätten auch über 20 Millionen geredet. Dann bin ich rausgegangen, habe den zuständigen Abteilungsleiter gefragt, was wäre denn, wenn wir in etwa in der gleichen Zeit nochmal mit einem anderen Projekt mit einer ähnlichen Dimension kommen würden. Und dann sagte der wortwörtlich, wenn Sie die Siegplatte abreißen wollen, sind wir dabei.
0: Zusätzlich zu den Siegstufen wurden auch neue Brücken über und Balkone an die Sieg gebaut. Die Bahnhofstraße wurde aufgehübscht und schließlich auch der Herrengarten neu gestaltet. Das alles unter dem Projektnamen Siegen zu neuen Ufern. Das waren die Radio Siegen Nachrichten von hier mit Bernd Müller.
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4: Wir haben bislang 5 Minuten Zeitverzögerung auf der A4 Olpe-Köln zwischen Gummersbach und Bielstein. 1 Kilometer Stau, ansonsten 4 Geschwindigkeitskontrollen. Ortsdurchfahrt Herzhausen in beide Richtungen. Wilnsdorf-Frankfurter Straße Richtung Ortsmitte. Eisern-Eiserntalstraße Richtung Eiserfeld und Langenholdinghausen-Olperstraße Richtung Bielenbach. Gute Fahrt!
5: Wir haben es gerade in den Nachrichten gehört, das frisch sanierte Freibad in Freudenberg bietet ab heute auch wieder das Frühschwimmen an. Also in einer halben Stunde könntet ihr da loslegen, wenn ihr wollt. Geht auch heute früh ganz gut, denn die Sonne ist noch einigermaßen dabei. Für die Hartgesottenen wird es vielleicht noch etwas frisch sein, so um die 15 Grad aktuell. Es geht dann rauf heute auf 18 bis 24 Grad, je nach Höhenlage. Aber ab dem Nachmittag wird es ungemütlich. Örtlich besteht die Gefahr von unwetterartigen Entwicklungen, so schreibt es der Kollege von Meteo Siegerland. Dann Starkregen, Hagel und auch Sturmböen möglich. Vielleicht kommt hier und dann Gewitter runter. Und in der Nacht dreht das Ganze dann wieder ein bisschen runter. Morgen aber weiter unbeständig. Einzelne Schauer und örtliche Gewitter zwischendurch. Aber die Sonne ist auch immer wieder dabei. 17 bis 23 Grad. Und so wechselhaft geht es auch am Feiertag weiter.
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4: Heutzutage kann man schwimmen lernen im Hallenbad oder natürlich auch im Freibad. Gerade schon bei uns gehört. Die Freibäder, die sind ja mitten in die Saison gestartet und das ist natürlich anders als früher, denn da war es eher so ein Fluss, wo man dann reingesprungen ist.
5: Ne? Ja, zum Beispiel in die Lahn, ne? Und ja. Wir waren unter anderem an der Lahn, eben am Lahnhof und haben dort mit Annelie Stöcker gesprochen. Kollege Steffen Ziegler hat eine neue Serie Geschichten vom Fluss.
4: Hört ihr bei uns beiden. Ich bin Paul Wald.
5: Und ich bin Tom Schirmer. Schönen Dienstag euch.

0: Blessings, 6.39 Uhr und wir haben was Neues für euch.
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2: Ja, wo hat man so früher schwimmen gelernt? Meistens am Fluss. Bei Annelie Stöcker hat das nicht funktioniert, obwohl sie an der Lahn aufgewachsen ist. Ihr Problem? Sie ist an der Quelle groß geworden, am Lahnhof. Den führt ihre Familie seit über 200 Jahren.
0: Und viele von euch dürften das Restaurant vor dem Sonntagsausflug kennen. Und unser Radio-Siegen-Kollege Steffen Ziegler hat sich mit Annelie Stöcker am frühen Morgen genau dort getroffen.
3: Ist das mit einer der schönsten Arbeitsplätze, die man sich vorstellen kann, hier an der Lahnquelle?
4: Ja, das kann man wohl sagen.
3: Was machen Sie hier oben?
4: Was mache ich hier? 14 Stunden arbeiten am Tag, immer. Und was macht Spaß? Wir haben ganz viele nette Gäste. Und ein gutes Team.
3: Was macht den Ort für Sie hier oben besonders? Quellen haben doch irgendwie auch so eine Faszination.
4: Naja, ich bin hier aufgewachsen, sagt alles, oder?
3: Hat sich das verändert irgendwie? Ist irgendwas anders geworden?
4: Ja, ein bisschen halt durch das Baumsterben hat sich die Landschaft verändert. Aber manchmal auch zum Positiven. Man kann jetzt weit schauen. Gibt es einen Mischwald statt nur Tannen und dunkle Tannen.
3: Es gibt hier oben ja zwei Gastronomiebetriebe. Werden sie oft verwechselt? Gibt es Konkurrenzsituationen?
4: Ein Bekannter sagt immer, im Winter ist für zwei zu wenig und im Sommer zu viel. Also wir haben halt ein Saisongeschäft auch.
3: Es gibt ja jetzt auch nicht die Lahnquelle, ne? Das sind ja viele, viele kleine.
4: Okay. Sind viele, da streiten sich die Geister.
3: Aber es ist ganz sicher nicht der Quelltopf, ne? Also dieser Teich.
4: Würde ich auch nicht sagen. Also wir haben in dieser Wiese oben über der Lahn drei Brunnen und die fließen ja dann da zusammen und fließen weiter, also die Überläufe. Welche da jetzt eine Lahnquelle ist, kann man nicht bestimmen nehmen.
3: Werden Sie oft gefragt oder machen Sie sich Gedanken, wo das Wasser von hier aus überall entlang fließt, bis es in den Rhein kommt?
4: Ja, komme ich ja dadurch mit, weil die Fahrradfahrer den Lahnweg fahren und dann erzählen die schon mal, wo sie herfahren und das kriegt man schon mit. Aber selbst bin ich den Lahnweg noch nicht gefahren.
3: Sie machen.
2: Lohnt sich auf jeden Fall. Die Lahn ist so ein schöner Fluss, 245 Kilometer lang. Ein paar habe ich auch schon mal mit dem Kanu erkundet. Das hat immer richtig Spaß gemacht. Und am Ufer geht das natürlich auch hervorragend, da vorbeizufahren mit dem Rad.
0: Der perfekte Startpunkt, selbstverständlich die Quelle am Lahnhof an der alten Eisenstraße. Und apropos Kanufahren, Paul, hättest du nicht da mal vor anderthalb, zwei Jahren einen Kollegen?
2: Oh mein Gott, jetzt pack das nicht aus.
0: Hat er einfach vergessen.
2: Ich wollte uns anmelden und sowas, weil du warst in einem Kanu drin, so ein BVB-Kanu.
0: Hat er ein KI-Foto generiert, der ist nie wieder was raus geworden.
2: Wollen wir das machen dieses Jahr nochmal?
0: Wird aber Zeit jetzt. Guck mal, ich habe noch einen passenden Song rausgesucht. Cry Me a River von Justin Timberlake.
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0: Also Kabel habe ich drin. Wie ging das denn nochmal früher, 1980? Muss man einwählen jetzt? Internet? Connection laden? Ach, Tom, wir sind online.
1: Ich habe kurz Ohrenkrebs nochmal gehabt, aber ich erinnere mich noch, ja, damals so ging das los mit dem Internet, das wissen viele Kinder von heute ja gar nicht mehr. Digitalisierung in Deutschland, gerade bei behördlichen Sachen, immer noch so ein kleines Sorgenkind, kannst du auch rüberfaxen, ne? Willst du ein Dokument einreichen, musst du das erstmal ausdrucken, da ist nichts, einfach mit online abschicken.
0: Ja, und genau für dieses Problem wurde 2011 der E-Mail-Service DE Mail eingeführt. Da konnte man vertrauliche Dokumente sicher per Mail hin und her schicken. Das Problem, es hat irgendwie keiner benutzt. Und deshalb ist das Ganze auch dann zum Ende des Jahres wieder eingestellt worden. Stefan Rejek über die DE Mail und andere Flops.
2: Daumen Hand hoch, wer hat hier schon mal was von DE Mail gehört? Hier dieses super sichere Mail-System von der Bundesregierung, meine ich. Das konnte hier... Ich kann das jetzt nicht so gut erklären, aber dafür haben die ja damals extra so mega authentische Werbeclips gedreht.
3: Ab morgen werde ich DE-Mailer. Da kriegt man Dokumente, die man normalerweise per Post bekommt, in DE-Mail-Online-Postfach. Und da ist dann alles schön ordentlich und man findet alles sofort.
2: Tja, gefunden wird das Ganze dann aber doch nur von den wenigsten. Aber nicht nur DE-Mail ist grandios gefloppt. Die Geschichte hat wirklich endlos viele Fälle, bei denen man sich einfach nur denkt, was haben die da im Marketing eigentlich geraucht? Zum Beispiel 1985, zu Zeiten der Cola Wars, als die Pepsi-Rebellen fast so viel Cola verkauften wie das Coca-Cola-Imperium. Da hat Coca-Cola einfach mal die Rezeptur verändert.
4: Nee. Bah.
2: Ja, und diese innovative Idee hielt dann genau 79 Tage. Dann gab's wieder die ganz normale Coca-Cola mit dem peppigen Namen Coca-Cola Classic. Oder hier Google Plus, das sollte ja eine Alternative zum damals noch gigantischen Facebook sein. Aber mal ehrlich, hat das irgendwer von euch genutzt? Ne, ich auch nicht. War dann auch der Grund, das Ganze wieder einzustampfen. Und mein persönliches Highlight ist ja der grüne Ketchup von der Marke Heinz. Ja, einfach mal Shrek auf die Pommes kotzen lassen. Geil. Wurde dann aber auch nach ein paar Jahren wieder vom Markt genommen.
5: Grün heißt nein, nein, nein.
2: Tja, könnte man heute easy als Dubai-Ketchup verkaufen. Vielleicht sind das ja auch alles gar keine Flops, sondern einfach Dinge, die ihrer Zeit voraus waren.
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1: Mit Marc Weiß. Schönen guten Morgen. Es geht los für die deutsche Fußballnationalmannschaft. Heute Mittag hebt der DFB-Tross in Frankfurt ab, um sich in den USA den letzten Feinschliff für die WM zu holen. Mit im Gepäck ist nach 9 Siegen in Serie wahrscheinlich auch viel Selbstvertrauen. Thorsten Adolfs aus dem News-Team. Was erwartet das Team in den Staaten?
2: Es geht erstmal direkt nach Chicago. Bundestrainer Nagelsmann will dort die Zeit nutzen, um die Mannschaft optimal auf das WM-Turnier in den USA, Kanada und Mexiko einzustellen. Das ist auch schön für die Fans vor Ort, denn am Samstag steht im Soldier Field die Generalprobe gegen das Team der Amerikaner an. Als letzter anreisen wird übrigens Kai Havertz. Der hat am Wochenende ja noch das Champions-League-Finale gespielt.
1: Absolut. Und wie stehen die Chancen, dass das Team erfolgreich ins Turnier startet?
2: Die Stimmung im Team ist richtig gut, vor allem nach dem souveränen 4:0-Sieg gegen Finnland. Die deutsche Mannschaft wird in Chicago unbedingt nochmal nachlegen, damit sie mit breiter Brust in das XXL-Turnier gehen kann. Dann könnte übrigens Manuel Neuer im Tor sein Comeback feiern. Das erste Gruppenspiel findet nächste Woche Sonntag in Houston statt. Dort heißt der Gegner Curaçao. Das Team von der Karibikinsel ist bis jetzt ziemlich holprig in der WM-Vorbereitung unterwegs. Am Wochenende gab es gegen Schottland eine 1:4-Niederlage.
1: Infos von Thorsten Adolfs. Vielen Dank. Und wir haben die WM natürlich im Auge. Alle Spiele, alle Tore gibt es dann, sobald es losgeht, alles hier bei uns. Jetzt gibt es erstmal weitere Themen in der Zusammenfassung. Die EU macht den Weg für die umstrittenen Rückkehr- oder Abschiebezentren in Drittstaaten außerhalb der EU frei. Vertreter des Parlaments und der Mitgliedstaaten haben sich am Abend geeinigt. Ob die Zentren juristisch in Ordnung sind, muss allerdings noch geprüft werden. Kritiker befürchten Menschenrechtsverletzungen. Die Armutsquote in Deutschland liegt nach einem neuen Bericht des Paritätischen Wohlfahrtsverbandes auf einem neuen Höchststand. Von 2024 bis 2025 stieg diese Quote auf 16,1%. Damit lebten 13,3 Millionen Menschen hierzulande in Armut, meldet der Verband. Das sei ein trauriger Rekord. Die Bahn war im vergangenen Monat wieder etwas unpünktlicher als im Monat davor. Nach internen Unternehmensdaten erreichten 61,3% der ICE- und Intercity-Züge ihre Ziele pünktlich. Das ist nicht herausragend, liegt aber immer noch im selbstgesteckten Zielbereich der Bahn von mindestens 60% Pünktlichkeit. Die Bahn kämpft seit Jahren mit der Pünktlichkeit. Der Start ins laufende Jahr war dabei besonders schlecht. Begründet wurden die schlechten Zahlen mit der maroden Infrastruktur, den vielen Baustellen im Netz und dem strengen Wetter. Als verspätet gilt ein Zug nach bahneigener Definition ab einer Verzögerung von 6 Minuten. Komplette Zugausfälle werden in der Statistik allerdings gar nicht berücksichtigt. Und das waren die Nachrichten mit Marc Weiß.
3: Danke dir, Marc. Hier ist der aktuelle Radio Siegen Verkehrsservice. Wir schauen auf die Straßen in und um Siegen-Wittgenstein und fangen an mit der B508 Kreuztal Richtung Lützel. Zwischen Kreuztal und Hilchenbach dichter Verkehr. 1 Kilometer ungefähr, 4 Minuten dauert es da für euch länger. 4 Geschwindigkeitskontrollen gebe ich euch noch durch. Ortsdurchfahrt Herzhausen in beide Richtungen. Willensdorf, Frankfurter Straße Richtung Ortsmitte. Eisern, Eiserntalstraße Richtung Eiserfeld. Langenholdinghausen, Olperstraße Richtung Bielenbach. Gute und sichere Fahrt.
4: Die wünsche ich auch. Das Wetter ist heute wechselhaft. Es geht erst noch trocken los mit so einem Sonne-Wolken-Mix. Aber später am Nachmittag werden die Wolken dann dunkler und es kann durchaus örtlich mal richtig krachen und gewittern. Örtlich ist dann auch Starkregen möglich, wenn dann was runterkommt. Wie gesagt, das kann in dem einen Ort so sein, in dem nächsten schon wieder nicht mehr. Da müssen wir abwarten, was kommt. Aber wenn, dann kann es halt mal ungemütlich werden. Morgen geht es so weiter. Zwischendurch immer mal wieder Schauer möglich. Die Sonne zeigt sich aber auch mal. Heute bis 24 Grad in der Spitze. Weiter oben ist es etwas frischer. Morgen bis 23 Grad. Und auch der Feiertag wird wechselhaft.
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3: Der Fendt Fix 16 ist klein, grün, hat so ein Verdeck. Und mein Opa fährt immer damit. Ich durfte früher auch mitfahren und weiß auch nur, dass das ein Fendt Fix 16 war, weil das mein Opa wusste. Das ist meine Berührung mit Trecker.
4: Mit Treckern hatte ich in der Kindheit tatsächlich auch viel zu tun. Ich habe so welche von Siku gesammelt, hatte ich sehr viele. Wow. Unter anderem auch den lilanen aus dem Panoramapark damals.
3: Boah, stark.
4: Das ist eines der Highlights. Und ich hatte so einen Trampeltrecker. Mit Güllefass hinten dran. Deswegen kann ich rückwärts einparken, weil ich das Ding rückwärts irgendwo rein manövriert habe.
3: Aber du hast es transferiert, das ist natürlich stark. Also Kinder lassen sich für Traktoren sehr leicht begeistern. Es ist einfach ein Top-Kinderspielzeug, das gibt es ja auch in Büchern. Mhm. Und wir waren mal vor Ort und haben uns das mal angehört, wie sehr sich die Kinder begeistern lassen. In der Kita.
4: Ja, in Netfen.
3: In Netfen.
4: Da gibt es nämlich einen Trampeltreckerpfad. Quasi eine Strecke, wo man richtig rumbrettert.
3: Der Traum, das ist ja der Traum.
4: Das hört ihr gleich bei uns. Außerdem gibt es noch die Eröffnung vom Wohnzimmer im KMD in Hilchenbach in den nächsten 20 Minuten bei uns. Tom Schirmer
3: und Paul Bald kommt gut mit uns raus an diesem Dienstag.

0: Bed of Roses, Bon Jovi, 9:09. Ich hatte früher einen Trampeltrecker, war eines meiner Lieblingsspielzeuge draußen, war gelb und hatte vorne eine rote, so eine Kippmulde drin, wo ich Sachen ein- und ausladen konnte und auskippen konnte. Sand zum Beispiel und ein Güllefass hinten dran. Gelb war das, weiß ich noch.
1: Sensationell, dass du dich auch an die Farben noch so genau erinnerst. Ich weiß meine Farbe nicht mehr. Ich hatte definitiv auch einen und einen Kettcar. Weniger Kettcar, mehr Trecker heute Morgen. Das ist unser Thema.
0: Die Rede ist vom geliebten Trampeltrecker und das passt einfach wunderbar heute Morgen zu unserem Schwerpunktthema Trecker. Radio Siegen-Reporter Max Schepp ist gestern mal in Netfen vorbeigescheppert und zwar bei der AWO Sportkita direkt vorm Freizeitpark.
1: Ja, da gibt es nämlich rund um den Sandkasten eine richtig schöne Strecke für Trampeltrecker.
2: Hier auf der Straße im Kindergarten ist ein Riesengetümmel. Vom Laufrad über das Bobbycar bis zum Roller und auch bis zum grünen Trampeltrecker. Wer sitzt denn drauf?
3: Demon.
2: Du heißt Demon? Wie heißt du? Das habe ich noch gar nicht gefragt.
3: Max.
2: Ich auch. Ich heiße auch Max. Und jetzt vor dir, Demon ist ja noch eine Schranke, ne? Wer macht denn die Schranke hier hoch?
3: Paul.
2: Und Paul, warum hast du hier die Schranke noch unten?
3: Weil hier rot ist.
2: Ach, hier ist auch eine Ampel, ja klar. Und wann wird die Ampel dann grün geschaltet?
3: Ich weiß nicht.
2: Wollen wir ihn durchlassen, oder?
3: Ja, okay. Durchlassen. Okay. Warte kurz.
2: So, einmal grün. Rumdrehen an der Ampel. Grün. Und dann geht die Schranke hoch. Auf geht's, Demon. Oh, was räubert der hier über das Gras? Achtung, der Zaun. Oh.
3: Hey, will die
2: Oh, Polizei kommt hinterher. Platsch, Polizei. Kippt mit dem Laufrad um. Nein. Nein. Oder bitte nicht. Muss ich jetzt im Kindergarten bleiben?
3: Nein. Dafür regelt meine Gang, dass du weg kannst.
2: Dann springe ich jetzt mal schnell über den Zaun und bin weg. Ne? Macht's gut.
3: Ja, tschüss.
0: Die Gang regelt das. Ja. Ich hätte das witzig gefunden, wenn Max im Kindergarten hätte bleiben müssen.
1: Ja, weil der darf ja nicht über den Zaun springen. Aber der kann den Kindern das auch nicht zeigen. Ich bin nicht über den Zaun gesprungen. Der Max, den können wir auch nirgendwo hinlassen.
0: Nee, in der AWO Sportkita in Netfen gibt es einen grünen Trampeltrecker. Und der ist bei den Kids sehr beliebt. Ihr könnt den Beitrag natürlich später auch nochmal nachhören. 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

0: In meiner Hometown, in meiner Homecity in Hilchenbach, in Dahlbruch genauer gesagt, gibt es jetzt ein neues Restaurant. Das Wohnzimmer, das gehört zum Kultur- und Sportzentrum, kurz KMD. Und es soll ein Ort sein, wo man sich treffen und einfach ein bisschen zusammen sein kann. Davon gibt es natürlich auch bei uns da immer weniger.
1: Gestern gab es schon eine kleine Eröffnungsfeier und Radio Siegen-Reporterin Raya Gebauer war auch dabei und hat sich das Wohnzimmer mal näher angeschaut.
2: Im KMD in Hilchenbach gibt es wirklich alles.
3: Wir haben Hallenbad, wir haben eine Turnhalle. Wir haben Kino, wir haben Theater.
2: Und jetzt auch ein Wohnzimmer. Das Wohnzimmer. So heißt das neue Restaurant von Gastronom Christian Kolbe. Der fühlt sich nach 3 Monaten Vorbereitung
4: befreit. Vorher war sehr viel Stress, sehr viel Unsicherheit, schlaflose Nächte. Wird das noch alles fertig?
2: Es ist alles fertig geworden. Darüber freuen sich auch Verena Hof-Freudenberg vom KMD-Management und Hilchenbachs Bürgermeister Kyrillos Kajoglidis.
5: Ja, ist sehr toll geworden. Ist das Herzstück des KMDs.
6: Ein ganz gemütliches Wohnzimmer, wie es schon sagt.
2: Wir stehen mit Sekt und Orange. Orangensaft am Buffet.
7: Erstmal guten Appetit.
5: Ja, vielen Dank.
2: Warum braucht denn Hilchenbach ein Wohnzimmer?
6: Das, was so ein bisschen über die letzten Jahre verloren gegangen ist. Wirklich ein Aufenthaltsraum, in dem man sich wohlfühlt.
5: Der dritte Ort, der hier angeboten wird, da ist ein Wohnzimmer immer ganz schön.
2: Dritte Orte. Das sind Orte außerhalb von Zuhause und Arbeit, wo man sich sozialisieren und treffen kann. Und genau das ist Christian Kolbe auch am wichtigsten.
4: Die Welt, die war schon immer ernst. Und gerade in der heutigen Zeit brauchen wir auch solche Bereiche wieder. Genau dieses Gelöste einfach. Ich baue mir hier irgendwie den Laden, den ich als Gast gerne hätte.
2: Es muss gemütlich sein.
4: Der aktuelle Gastronomietrend, der doch häufig sehr clean und kühl ist, ist nicht meiner.
2: In der Einrichtung findet man viele Naturfarben. Es hängen überall kleine Pflanzen von der Decke und dazu laufen entspannte Rockhits.
4: Ich umschreibe das immer so mit Classic Rock.
2: Und was gibt's zu essen?
4: Burger, Currywurst, ein Rumpsteak, Kichererbsen, Gemüsecurry.
2: Und das soll für jeden bezahlbar sein. Denn Essen gehen ist teuer geworden. Das weiß auch Christian.
4: Wer mit der Familie vom Schwimmbad kommt, der will kein à la carte, wo er zu viert mit über 90 Euro hier rausgeht. Dem will ich irgendwo Rechnung tragen.
2: Christians Ziel ist ganz klar.
4: Am Ende soll der Gast sagen, außer auf Toilette gehen, musste ich hier für nichts selber sorgen.
0: Also ich hab Bock, kann ich jetzt mal so sagen. Morgen hat das Wohnzimmer dann offiziell geöffnet. Ich freue mich schon drauf. Ihr habt es gehört hier bei Radio Siegen. Ab dann immer dienstags bis sonntags in KMD in Hilchenbach. Mehr Infos gibt's auf der Website vom KMD.

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0: Halb acht ist durch.
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0: Die kommen jetzt von Bernd Müller.
2: Guten Morgen. Die Armutsquote in Deutschland liegt laut dem Paritätischen Wohlfahrtsverband auf einem neuen Höchststand. Von 2024 auf 2025 stieg dieser Anteil laut dem Armutsbericht auf 16% der Bevölkerung. 13 Millionen Menschen leben laut dem Verband hierzulande in Armut. Das sei trauriger Rekord. Die deutsche Nationalmannschaft bricht heute Mittag zur Fußball-WM auf. Der DFB-Tross fliegt von Frankfurt nach Chicago. Dort will Bundestrainer Nagelsmann den Feinschliff für das am 11. Juni beginnende Turnier in den USA, Kanada und Mexiko vornehmen.
1: Und jetzt die Nachrichten von hier.
2: Prostituierte in Siegen-Wittgenstein aus ihrem Job holen und ihnen eine neue Perspektive geben, das ist ein Ziel der evangelischen Frauenhilfe. Seit Beginn des Jahres läuft ihre Beratungsarbeit allerdings auf Sparflamme. Der Kreistag hat der Frauenhilfe mit einer Mehrheit aus CDU, AfD und FDP-Stimmen den Geldhahn zugedreht. Es ging um einen jährlichen Förderbetrag von 36.000 Euro. Die Frauenhilfe startete darauf eine Online-Petition. Gestern sind die mehr als 1.400 gesammelten Unterschriften für die Wiederaufnahme der Förderung vor dem Siegener Kreishaus an Kreissozialdezernent Thomas Wüst übergeben worden. Wir haben ihn im Radio Siegen-Interview gefragt, was nun mit den Unterschriften passiert.
3: Der Landrat hat ja seinerzeit sich positioniert, hat empfohlen, die Förderung weiterlaufen zu lassen. Der Kreistag hat dem nicht entsprochen und adressiert ist die Petition an den Kreistag und da würden wir sie jetzt auch hin weiterleiten.
2: Der Kreistag kommt im Juli das nächste Mal zusammen. Laut eigenen Angaben hat die Frauenhilfe mit ihrem Beratungsangebot im vergangenen Jahr Kontakt zu fast 100 Sexarbeiterinnen im Kreisgebiet aufbauen und etwa ein Drittel der Frauen im Beratungsangebot im vergangenen Jahr

0: sportlich Aktive. Ein Ort der Begegnung, das soll Christian Kolbes neues Restaurant, das Wohnzimmer im KMD sein. Das Lokal eröffnet am morgigen Mittwoch im kulturellen Marktplatz in Dahlbruch, dem neuen Kultur-, Sport- und Freizeitzentrum. Mit gemütlicher Atmosphäre und einer vielfältigen Speisekarte lädt Kolbe seine Gäste zum Entspannen und Genießen ein. 3 Monate Vorbereitung liegen hinter ihm. Wie sich der Gastronom jetzt fühlt, hat er im Radio-Siegen-Interview erzählt.
1: Befreit. Vorher war sehr viel Stress, sehr viel Unsicherheit, schlaflose Nächte, wird das noch alles fertig? Ja, und jetzt kommt man ins Arbeiten. Ich freue mich dann, Erfahrungen mit dem Team zu machen, auf ganz viele bekannte Gesichter, auf unbekannte Gesichter, die ich hier sehe, dass sie einfach schöne Zeit verbringen.
0: Das Wohnzimmer im KMD hat ab morgen immer dienstags bis sonntags geöffnet. Tische können online reserviert werden. Das waren die Radio Siegen Nachrichten von hier mit Bernd Müller.
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4: Bei einem Blick auf die Straßen schauen wir auf alles, was länger dauert als 5 Minuten. A45 Hagen-Dortmund zwischen dem Kreuz Hagen und Dortmund Süd. 5 Kilometer Stau, 11 Minuten, falls ihr da vorbei müsst. Starke Nerven. Außerdem die B54 Limburg Richtung Siegen zwischen Bretthausen und Burbach. Dichter Verkehr, da sind es 8 Minuten, die es länger dauert. Und dann haben wir noch 4 Geschwindigkeitskontrollen, Ortsdurchfahrt Herzhausen in beide Richtungen, Wilnsdorf, Frankfurter Straße Richtung Ortsmitte, Eisern, Eiserntalstraße Richtung Eiserfeld, Langenholdinghausen, Olperstraße Richtung Birlenbach. Gute Fahrt!
5: Das Wetter steht vor so einem kleinen Umschwung. Heute Vormittag noch trocken, bei so einem Sonne-Wolken-Mix. Ab dem Nachmittag werden die Wolken dann auch mal dunkler und es kann durchaus auch mal unwetterartige Gewitter geben, die dann örtlich auftreten können. Da kann es schon mal kräftig scheppern und auch ordentlich was runterkommen. Das zieht sich bis in die erste Nachthälfte, dann ziehen die Schauer und Gewitter allmählich ab. Zum Morgen hin wird es trockener und dann startet der Mittwoch auch mit Sonne und Wolken im Wechsel, aber zum Nachmittag hin werden dann wieder Schauer und Gewitter erwartet. Das Ganze bleibt so wechselhaft bis zum Feiertag. Es wird auch minimal kühler, morgen nur noch bis 21 Grad. Heute haben wir immerhin noch 23 bis 24 in der Spitze. Auch am Feiertag, ich habe es gesagt, bleibt es wechselhaft. Schauer sind immer wieder zu erwarten. Ab Freitag zumindest keine Gewitter mehr im Anmarsch und das Wochenende dann vielleicht etwas freundlicher, Regen aber nicht auszuschließen.
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4: Ist der Bauer reicher, fährt er eicher. Oder wer Fendt fährt, führt. Ich glaube, es gibt für jede Treckermarke einen Spruch, je nachdem, was du halt fährst. Ne?
5: Und es gibt ja einen legendären Radio Siegen-Beitrag von Kollegin Ann-Christine Schmidt. Ich glaube, er ist jetzt 15 Jahre alt. Er ist absoluter Kult in Wittgenstein.
6: Ja, wenn man mit so einem großen Geschiebe daherfährt, gucken natürlich einen die Mädchen direkt hinterher. Das ist ganz klar.
5: Und jetzt gleich wird es eine quasi Neuauflage geben. Wir hören diesen Beitrag nochmal mit einer neuen Moderation vom Wittgensteiner Tobias Beitzel. Der so weiß, was für eine Bedeutung dieser Beitrag dort hat.
4: Ganz genau. Die Reise nach Diedenshausen gibt's gleich bei uns beiden. Ich bin Paul Wald.
5: Und ich bin Tom Schirmer. Ich freue mich jetzt schon, ehrlich.

0: gefühlt wissen wir ja gar nicht mehr, was wir vorgestern gegessen haben. Aber diesen Beitrag, den werde ich mein Leben lang nicht vergessen. Es ist der meistgefragteste Mitschnitt hier bei uns bei Radio Siegen. Könnt ihr den nochmal spielen? Kommt ganz oft.
1: Na, machen wir jetzt. Es geht um den Treckerbeitrag aus Wittgenstein mit Philipp und Tobias. Schon ein paar Jahre alt, aber ohne diesen Beitrag kommen wir heute nicht durch unseren Trecker morgen.
0: Nee. Und wer könnte ihn besser anmoderieren als ein Wittgensteiner selbst, der diesen Beitrag, wie er selbst sagt, auswendig mitsprechen kann, wie manch anderer das Vaterunser. Kollege Tobias Beitzel, hier ist er jetzt.
2: Meine sehr verehrten Damen und Herren und alle dazwischen und außerhalb, Radio Siegen präsentiert eines der größten Werke des modernen Journalismus. Ein Werk, das zum einen einen unvergesslichen Einblick in das charakterliche Innere des gemeinen Wittgensteiners gibt und zum anderen dem mächtigsten unter den motorisierten Gefährten ein ewiges Denkmal setzt. An jenem Tage begab sich Radio Siegen-Reporterin Ann-Christin Schmidt an einen Ort, der nie zuvor von einem westlichen Journalisten betreten wurde: Diedenshausen. Was sie dort vorfand und wen sie dort traf, sollte den Lauf der Geschichte für immer verändern. Aber hört selbst: Hier ist er, von Baden besungen und von Propheten geweissagt, der Treckerbeitrag.
3: Ja, die ersten zwei Treckerfreunde hier in Diedenshausen habe ich sofort mal rechts rangewunken. Ich komme hoch, ja? Klappe zu. Was läuft hier für Musik? Es ist das, was ich denke.
4: Auf jeden Fall.
5: Das ist das Wittgensteiner Heimatlied, was bei uns so Kult ist.
3: Was ist das Tolle an so einem Trecker?
4: Die Atmosphäre, sage ich mal. Man hat Platz auf der Straße, man verschafft sich auf jeden Fall Respekt.
5: Treckerfahren ist Kult, beim Trecker sitzt man höher.
4: Man fühlt sich wie der König auf der Straße dann.
5: Und es schaukelt wie verrückt.
3: In was für einem Ding sitzen wir denn jetzt hier eigentlich?
5: Treckermarke ist Valtra, 100 PS. Wir sagen immer als Spitzname, komm, wir fahren mal eine Runde mit der Waldraut.
3: Ach du liebe Zeit. Ist das dein Trecker?
5: Nee, der ist von meinem Vater. Ich fahre damit zur Arbeit, wenn ich mal irgendwann das Glück habe, eine Million zu gewinnen. Dann soll es auch schon ein eigener Trecker sein.
3: Was ist denn so der Vorteil gegenüber einem Moped?
4: Da hat man keine Probleme mit den Witterungsverhältnissen.
5: Im Winter ist es schöner und angenehmer, mit dem Trecker zu fahren. Man kann schön Radio hören.
4: Der Trecker, der ist schon eine gute Alternative zum Moped.
5: Trecker fahren, das macht einfach Spaß.
3: Kann denn jeder bei euch im Ort Trecker fahren?
5: Sollte so sein in Wittgenstein.
4: Ja, bei uns im Dorf wächst man mit dem Trecker auf.
3: Was sagen denn so die Mädels, wenn man mit so einem Mordsgerät vorfährt?
5: Ja, wenn man mit so einem großen Geschiebe daherfährt, gucken natürlich einen die Mädchen direkt hinterher. Das ist ganz klar. Und als Treckerfahrer hupt man dann schon mal gerne.
3: Darf ich das denn auch mal ausprobieren?
5: Klar. Rechts ist es Gas, links ist Bremse und ganz links ist Kupplung. Kannst auch in verschiedenen Gruppen schalten. In Hase ist schnell.
3: Hase?
5: Ja, Hase ist immer schnell. Wie das Tier. Und bei den alten Treckern, da hat man da entweder eine Schildkröte drauf sitzen oder einen Hase.
3: Echt jetzt?
5: Ja.
3: Okay, also Kupplung langsam kommen lassen und Gas. Oh Gott, wir fahren. Ich glaub's nicht. Ich fahr Trecker.
5: Schalten.
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0: Miracle Mind, Blinded by the Lights. Wir haben ein paar Verkehrsprobleme in Willensdorf rund um den Autohof oben.
1: Ganz genau, da ist nämlich ein Pannenfahrzeug in der Abfahrt beim Kreisel, also nicht der Kreisel in Willensdorf, sondern beim Autohof, stehen geblieben und das blockiert so ein bisschen diesen Abfahrtsstreifen. Da müsst ihr auf jeden Fall aufpassen. Willensdorf oben da beim Autohof am Kreisel von der A45 kommt, wenn ihr da abfahren wollt nach Willensdorf, da ist ein Pannenfahrzeug in der Abbiegespur.

0: Der Paul ist mein Zeuge. Gerade eben habe ich hier noch unser Social Media Gewinnspiel für Roxette aufgelöst und habe die Gewinner angeschrieben. Du hast gesehen, ne? Ich hab's hier erledigt während der Sendung am Handy.
1: Ich dachte, ich muss jetzt irgendwas richtig Krasses bezeugen. Ja, das hast du gemacht. Du warst
0: die ganze nicht vor
1: Zeit,
0: Gericht.
1: Ja, ich wollte schon sagen, du warst die ganze Zeit beschäftigt.
0: Nein.
1: Du hast auch alles ordnungsgemäß, also ich bin kein Notar, aber so in die Richtung war das alles gut, ja.
0: Die Gewinner sind angeschrieben worden, sollten sich also bitte mal, sollten mal in ihr Postfach schauen. Ja, wir nehmen euch mit an den Sonderner Kopf. Morgen geht's los an der Bigge.
2: Gute Musik, Wasser, Sonne.
3: Ey, sauber, ne? Also top.
4: In meinem nächsten Leben werde ich auch Rockstar.
5: Die Location ist super, einzigartig.
1: Sauber und Rockstar werden, das funktioniert alles. Morgen startet das Biggesee Open Air unter anderem mit Roxette, Andrea Berg, Papa Roach, Mia Julia und Sido.
6: Genau, also wir hatten so Urban, hatten wir noch nie und Rap, Urban, Deutschrap. Und da wollen wir jetzt einfach mal dieses Jahr gucken, ob die Zielgruppe dafür da ist und ob das anspringt.
0: Sagt Veranstalter Lars Haasfeld, am Samstag verwandelt sich das Strandbad am Biggesee dann in eine Bühne für Sido, Bowser, Tom Gregory und Millennium Kid.

0: Geschichte, wie es ist. Also Bowser ist für mich auf jeden Fall top, genauso wie Sido, den höre ich auch gerne. Und ansonsten kann man sich die Veranstaltung reinziehen. Kosten 79 Euro, Infos dazu auf biggesee-openair.de, also biggesee-open-air.de, so ist ja die richtige Adresse. Findet ihr, schafft ihr. Einlass ist ab 17 Uhr. 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
0: 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Jetzt habt ihr die, oder?

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0: mit Marc Weiß. Schönen guten Morgen. Es gibt, so wie es aussieht, eine Lösung für ein sehr nerviges Thema entlang der Autobahnen. Gleich um 9 Uhr startet an der A2 auf der Rastanlage Rhinan Süd bei Hamm offiziell ein neuer Digitalservice, der soll Lkw-Fahrern die Suche nach einem freien Parkplatz erleichtern. Thorsten Adolfs aus dem News-Team, wie genau hilft der Service den Fahrern?
1: Er hilft zum Beispiel, wenn die Fahrer nach vielen Stunden am Steuer dringend eine Pause machen müssen. Bis jetzt war es dann oft so, dass sie auf Verdacht Parkplätze angesteuert haben. War der Parkplatz voll, mussten sie weitersuchen. Und dadurch ging natürlich viel Zeit verloren und es wurde auch unnötig Sprit verbraucht. Oft hat die Parkplatzsuche auch dazu geführt, dass Lkw-Fahrer einfach an verbotenen Stellen geparkt haben, weil nichts mehr frei war. Und das ist natürlich für alle ein großes Sicherheitsrisiko. Genau da setzt das neue System an. Es liefert ab sofort fast in Echtzeit Daten über die Belegung von mehr als 1800 Rastanlagen in ganz Deutschland. Die Fahrer werden mit dem System gezielt zu den Parkplätzen geführt, wo noch was frei ist. Und sie haben dadurch auch einen besseren Überblick über ihre vorgeschriebenen Pausen. Das hilft dann dabei, Bußgelder und Verstöße zu vermeiden. Die erhobenen Daten stammen aus dem Mautsystem von Tollcollect. Und der Dienst ist kein Experiment mehr. Er läuft schon seit dem letzten Sommer erfolgreich in einer Testphase.
0: Infos von Thorsten Adolfs aus dem News-Team. Vielen Dank. Und jetzt weitere Themen in der Zusammenfassung. Mehr als jeder dritte Fernzug der Deutschen Bahn war im vergangenen Monat zu spät. Damit ist der Konzern unpünktlicher als zuletzt, liegt aber immer noch im selbstgesteckten Rahmen von über 60% Pünktlichkeit. Als verspätet gilt ein Zug nach bahneigener Definition ab einer Verzögerung von 6 Minuten. Zugausfälle werden in der Statistik nicht gezählt. Die EU macht den Weg für die umstrittenen Rückkehr oder auch Abschiebezentren in Drittstaaten außerhalb der EU frei. Vertreter des Parlaments und der Mitgliedstaaten haben sich am Abend geeinigt. Ob die Zentren allerdings juristisch in Ordnung sind, muss noch geprüft werden. So langsam kann man wieder Fahnen hissen, Trikots tragen oder auch Autospiegel schwarz-rot-gold ummanteln. Die deutsche Fußballnationalmannschaft macht sich heute auf die WM-Reise. Am Mittag fliegt das Team von Frankfurt nach Chicago. Dort trifft die DFB-Elf am Samstagabend im letzten Testspiel vor der WM auf Gastgeber USA. Gewinnt das Team auch dieses Spiel, hätte man 9 Siege hintereinander eingefahren. Das sollte dann für das Turnier nochmal besonders motivieren. Das erste Gruppenspiel der deutschen Fußballnationalmannschaft ist am 14. Juni in Houston. Gegner ist dann WM-Neuling Curaçao. Und das waren die Nachrichten mit Marc Weiß.
2: Danke dir, Marc. Wir schauen auf die Straßen. Alles, was für uns in Siegen-Wittgenstein relevant ist, ab 5 Minuten. Und da ist schon ein bisschen was los auf den Straßen. Wir fangen außerhalb an, A45 Hagen-Dortmund zwischen dem Kreuz Hagen und Dortmund Süd. 8 Kilometer Stau, 23 Minuten dauert es länger. Liebe Grüße an alle, die mit uns unterwegs sind in ihrem DAB Plus Radio. Genauso auf der A4 Köln-Olpe zwischen Bielstein und Gummersbach. 1 Kilometer Stau, mindestens 6 Minuten Zeitverlust. B508 Lützel Richtung Kreuztal zwischen Hilchenbach und Kreuztal dichter Verkehr 9 Minuten. B62 Biedenkopf Richtung Siegen zwischen Netfen und der Weidenauer Straße dichter Verkehr mindestens 6 Minuten dauert es länger. Außerdem noch B54 Siegen Richtung Limburg zwischen Burbach-Würgendorf und Bretthausen, das ist oben am Siegerlandflughafen, dichter Verkehr 9 Minuten. Zeitverlust aufgrund einer Baustelle, die macht Probleme. Und das sieht genauso aus in Kreuztal bzw. In Kredenbach Richtung Lützel zwischen Hilchenbach und Kreuztal dichter Verkehr 7 Minuten auf der B508. Dann habe ich noch 4 Blitzer und dann haben wir es auch schon geschafft. Ortsdurchfahrt Herzhausen in beide Richtungen. Eiserntalstraße Richtung Eiserfeld. Willensdorf, Frankfurter Straße in beide Richtungen. Langholdinghausen, Olperstraße Richtung Bielenbach. Und wem das zu schnell ging, der kann es sich auch nochmal nachlesen auf radiosiegen.de.
3: Du hast ein schönes Stichwort gegeben mit dem DAB. Also wenn euer Auto das kann, dann könnt ihr uns in ganz Südwestfalen mittlerweile empfangen. Bis ins Ruhrgebiet und auch ja, bis fast kurz vor Frankfurt, würde ich sagen, reicht das auf jeden Fall. Und ansonsten unser Webradio, eine gute Alternative. Wir sind beim Wetter, da kommt heute so ein kleiner Wetterumschwung zu uns. Heute Vormittag geht es noch, Sonne und Wolken im Wechsel. Ab dem Nachmittag werden die Wolken dann aber dunkler und dann kann es auch mal kräftig schauern oder auch gewittern. Ist immer eine örtliche Geschichte, wisst ihr Bescheid. Ne? Das kann passieren, muss aber nicht überall. Und dann hält das Ganze so bis in die Nacht an. Mit den gewittrigen Regenfällen, die da runterkommen können. Zum Morgen hin trockener. Der Mittwoch startet dann auch mit Sonne und Wolken, aber ab Nachmittags wieder Schauer und Gewitter drin. Und dieses Wechselhafte hält sich auch am Feiertag. Immer wieder die Sonne zu sehen, aber auch mal Regen möglich. Und es wird minimal kühler.
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2: Ich denke, ich darf das sagen. Ich habe mal bei der Zeitung gearbeitet, bevor ich beim Radio war.
3: Was?
2: Ja, und mein erster großer Termin für die Westfalenpost in Bad Berleburg damals, liebe Grüße an die Kollegen, die mir das alles gelernt haben, war das Traktorpulling in Berghausen. Ich war total aufgeregt, habe mich richtig gefreut. Und dann habe ich den ganzen Tag erlebt, voller lauter Motoren, flammenspuckender Trecker. Es war der Wahnsinn.
3: Ja, das passt.
2: Es war der Wahnsinn.
3: Passt natürlich bestens heute Morgen rein in unseren kleinen Themenschwerpunkt mit Treckern, das Traktor-Pulling von Freitag bis Sonntag. Außerdem gibt es noch ein Treckertreffen in Flammersbach am Wochenende. Also Trecker überall, aber auf das Traktor-Pulling schauen wir gleich nochmal genauer. Das macht Paul bald mit mir, Tom Schirmer.
2: Und mit einem großen Lächeln auf dem Gesicht. Ich freue mich drauf. Kommt gut mit uns raus an diesem Dienstag.
3: Ich komme immer noch nicht klar auf dieses Revival von dem Beitrag eben aus Dietenshausen. Weltklasse.

0: still ist eigentlich nicht das richtige Stichwort für das, was jetzt kommt.
1: Überhaupt nicht.
2: Da heißt es eher Full, Pull, Pull, Pull. Ich erinnere mich noch so gut daran. An diesem Wochenende wird in Wittgenstein nicht gepflügt. Hier werden ganze Grenzen verschoben.
0: Wenn mehrere tausend PS auf den Bremswagen treffen, fliegen Erde und Erwartungen durch die Luft. Hier ist Radio Siegen mit Infos rund ums Tractor-Pulling in Berghausen. Ann-Christine Griesing vom Verein freut sich auf heimische Bauernstarter und auch Besuch von auswärts.
3: Also dieses Jahr fahren wir erstmalig auch den Eurocup. Das ist ähnlich wie die Europameisterschaft. Das fahren wir dieses Jahr erstmalig in den zwei Klassen 3,6 Tonnen Supersport und 4,5 Tonnen Supersport.
2: Das ist also kein gewöhnlicher Traktorensport. Das ist die Formel 1 vom Acker. Laut, kraftvoll und absolut spektakulär. Ich erinnere mich da noch sehr, sehr gern dran. Das ist eine lange Bahn. Und um die 90 Starter müssen einen Bremswagen ziehen. Je weiter, desto besser.
3: Ja, alleine die Technik, wie die Traktoren umgebaut sind und was sie dann für eine Leistung auf der Bahn bringen, das ist schon Wahnsinn. Es gibt Traktoren, die sind recht originalgetreu. Und dann gibt es natürlich auch Traktoren, die so weit umgebaut sind, wo dann Flugzeugmotoren mit eingebaut sind. Ja, also die haben dann teilweise auch bis zu 10.000 PS. Unter der Haube.
0: Es ist schon ziemlich wild, ja, muss man sagen. Die Macher rechnen mit mehreren tausend Zuschauern in der Arena in Berghausen.
3: Wir hoffen mal, dass wir vielleicht so über die ganze Veranstaltung an die 10.000 kommen. Wir haben auch noch ausreichend Tickets an der Tageskasse verfügbar. Wenn noch jemand sich einen Stellplatz auf dem Campingplatz mieten möchte, der kann sich einfach über das Kontaktformular auf unserer Homepage an uns wenden und dann reservieren wir das auch noch. Also da sind auch noch ein paar verfügbar.
1: Ich mach's nochmal. Am Wochenende. Heißt es in Berghausen. Full Pull. Ich glaube, ich muss noch ein bisschen üben. Freitag ab 16 Uhr, Samstag ab 10 Uhr, Sonntag ab 11 Uhr das Traktor-Pulling in der Arena Berghausen. Infos bei Facebook und über traktorpulling-berghausen.de.
0: Tickets bekommt ihr ab 10 Euro an der Tageskasse. Parkflächen im Ort sind vorhanden, aber ihr solltet vielleicht, vor allem wenn ihr Kinder dabei habt, Kopfhörer oder Ohrstöpsel mit dabei haben. Wird laut, wenn die Traktoren aufdrehen. Wir wünschen ganz viel Spaß.
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0: in Eurythmics, Sweet Dreams. Und was haben Radio Siegen, Bowser und meine Wenigkeit, Tom Schirmer, gemeinsam?
1: Ja, erleuchte uns.
0: Wir sind alles Juni-Geburtstagskinder.
1: Das gibt's ja gar nicht.
0: Guck mal, und fast alle auch ein Baujahr. Ja. Radio Siegen hat heute Geburtstag.
1: 36 sind wir alt, ne?
0: Genau, 2. Juni 1990 sind wir damals an den Start gegangen. Wir feiern heute 36. Geburtstag. Und um die Brücke zu Bowser zu schlagen, wir verschenken an unserem Geburtstag Tickets für euch.
1: Ja, und wir setzen einen drauf. 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
1: Richtig, am 9. So, Bowser, seid ihr jetzt drüber aufgeklärt?
0: Könnt ich
1: ihr
0: dann auch alles? 37, nächste Woche.
1: Ich kann das alles gar nicht.
0: Ja.
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1: 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Da lassen wir lieber die Profis singen, oder?
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2: Guten Morgen. Die Armutsquote in Deutschland liegt laut dem Paritätischen Wohlfahrtsverband auf einem neuen Höchststand. Von 2024 auf 2025 stieg die Quote auf mehr als 16% der Bevölkerung. 13,3 Millionen Menschen leben laut dem Verband hierzulande in Armut. Das sei ein trauriger Rekord. Russland hat die ukrainische Hauptstadt Kiew und andere Landesteile erneut massiv mit Raketen und Drohnen angegriffen. Dabei gab es Behördenangaben zufolge landesweit insgesamt 9 Tote und fast 100 Verletzte. Laut der ukrainischen Luftwaffe setzte Moskau bei den Attacken auch ballistische Raketen und Marschflugkörper ein.
1: Und jetzt die Nachrichten von hier.
2: Der Kreis Siegen-Wittgenstein hat bislang die Beratungsarbeit einer Prostituiertenberatungsstelle mit bis zu 36.000 Euro pro Jahr gefördert. Zum Jahreswechsel wurde der evangelischen Frauenhilfe diese Förderung aber gestrichen. Sie startete daraufhin eine Online-Petition für ihre Wiederaufnahme. Ehrenamtlich sei die Beratung nicht zu stimmen, sagt die Geschäftsführerin der Frauenhilfe, Pfarrerin Birgit Reichel.
3: Das geht nicht. Es sind Fachberaterinnen, es sind Sozialpädagoginnen mit Zusatzqualifikationen. Wir haben Sprachmittlerinnen mit Sprachkenntnissen. Das ist nicht ehrenamtlich zu schaffen. In diesem Jahr überbrücken wir. Wir haben einige Spenden bekommen und können deswegen den Kontakt halten zu den Prostitutionsbetrieben, damit die Kolleginnen nicht ganz unbekannt werden. Wenn wir keine Förderung fürs nächste Jahr bekommen, müssen wir die Arbeit hier einstellen.
2: Etwas mehr als 1400 Menschen haben die Online-Petition unterschrieben. Die Unterschriftenliste ist gestern Nachmittag an die Kreisverwaltung übergeben worden. Adressiert ist sie an den Kreistag. Hilchenbach hat ein neues Restaurant. Morgen eröffnet Gastronom Christian Kolbe das Wohnzimmer im KMD im Kultur- und Sport- und Freizeitzentrum Kultureller Marktplatz. 3 Monate dauerten die Vorbereitungen. Jetzt soll das Wohnzimmer ein Ort der Begegnung werden und für mehr Austausch sorgen. Das sagt Verena Hof-Freudenberg vom KMD Management.
4: Genau, das ist der KMD, dass man in Kontakt miteinander kommt. Das, was so ein bisschen über die letzten Jahre verloren gegangen ist, dieses Miteinanderklönen, Sitzen, ins Gespräch kommen und nicht nur schnell zum Essen gehen, sondern wirklich ein Aufenthaltsraum, in dem man sich wohlfühlt. Und das spiegelt das Wohnzimmer ganz toll.
2: Sie hat Siegen verändert.
4: Zum Essen gehen, sondern wirklich ein Aufenthaltsraum, in dem man sich wohlfühlt.

0: Zeitung in den Archiven geforscht und wir haben nur einen einzigen Leserbrief in dieser ganzen Phase gefunden, der gesagt hat, wie schade, dass der Fluss verschwindet. Das Auto war der Fortschritt und eine große Parkmöglichkeit in der Innenstadt, die gab es ja damals in Siegen nicht.
1: Das waren die Radio Siegen Nachrichten von hier mit Bernd Müller.
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4: A4 Olpe-Köln zwischen Gummersbach und Bielstein. 1 Kilometer Stau. Mindestens 5 Minuten dauert es länger für euch. A45 Gießen-Hagen zwischen Haiger-Burbach und Siegen-Süd. 3 Kilometer Stau. 10 Minuten Zeitverlust. Und A45 Hagen-Dortmund zwischen dem Kreuz Hagen und Dortmund Süd, 7 Kilometer Stau, 27 Minuten dauert es länger für euch. Ansonsten noch 4 Geschwindigkeitsmessungen, Ortsdurchfahrt Herzhausen in beide Richtungen, Eisern, Eiserntalstraße Richtung Eiserfeld, Wilnsdorf, Frankfurter Straße in beide Richtungen, das ist die B54 und Langenholdinghausen-Olperstraße Richtung Bielenbach. Gute Fahrt!
5: Ein Sonne-Wolken-Mix zum Tagesstart. Ab dem Nachmittag werden die Wolken dann dunkler und es kann auch mal kräftig scheppern oder auch schütten, wenn dann da örtlich was runterkommt, müssen wir natürlich abwarten. Das zieht sich bis in die erste Nachthälfte hinein. Heute tagsüber 18 bis 24 Grad. Und mit dieser Kaltfront kommt auch so ein bisschen der Wetterumschwung. Morgen ebenfalls wechselhaft, auch wenn es noch sonnig mit ein paar Wolken in den Tag reingeht. Aber später dann wieder Schauer und Gewitter möglich. So ähnlich dann auch am Donnerstag. Und Wetterberuhigung haben wir erst am Freitag. Auch da kann es zwar noch einzelne Schauer geben, aber zumindest Gewittergefahr droht erstmal keine mehr.
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4: Er ist ein bisschen wie der Telekom-Techniker. Er kommt zwischen 9 und 17 Uhr. Zumindest war das gestern so. Comedian und Poetry Slammer Tobias Beitzel war zu Gast.
5: Ja, und er hat mit uns über den absoluten Kultbeitrag gesprochen, der in Wittgenstein ja viral gegangen ist, von Kollegin Ann-Christine Schmidt. Wir haben ihn vor einer knappen Stunde gehört. Und was der für Auswirkungen hatte in Wittgenstein, ja, der ist ja teilweise Inhalt von Meme-Seiten. Das hat er uns nochmal erzählt.
4: Hört ihr bei uns beiden. Ich bin Paul Bald.
5: Und ich bin Tom Schiermann. Das hier sind Genesis. Jesus, he knows me.
4: Moini.

0: Gleich 20 vor 9. Paul hat es eben gesagt, wir hatten hohen Besuch gestern im Radio Siegenstudio. Comedian und Poetry Slammer Tobias Beitzel war da. Er hatte sich angekündigt für zwischen 9 und 17 Uhr. Ja, so ein bisschen wie der Telekom-Techniker, nur dass er hier keine Leitungen verlegen wollte.
1: Nee, wir wollten mit ihm über Trecker quatschen. Genauer gesagt über den Trecker-Kultbeitrag. Habt ihr heute Morgen vor gut einer Stunde schon bei uns gehört. Eine Reise nach Diedenshausen war das von Kollegin Ann-Christine Schmidt. Und die hatte Tobias Beitzel vom Mikro.
2: Lieber Tobias, ich kann mich nicht daran erinnern, dass mich mal jemand so imposant angekündigt hat. Also sehr, sehr wertschätzend. Vielen Dank. Du als echter Wittgensteiner, erklär uns kurz, welche Rolle spielt der Trecker-Beitrag in Wittgenstein?
3: Ich glaube, das ist euch ja oft gar nicht so klar geworden. Ich würde sagen, dass das das bekannteste Hörmedium des Wittgensteiner Raumes ist. Auch gerne immer mal wieder auf Feiern oder so beim Zusammensitzen, beim Biertrinken vorgespielt. Und ich glaube, es gibt einige Leute, die das mitsprechen können live.
2: Kannst du es auswendig?
3: Ich kann viele Stellen weitgehend auswendig, ja.
2: Okay, was ist dein Highlight?
3: Mein Highlight ist zum einen der Satz, da fühlt man sich wie der König auf der Straße dann. Zum anderen aber auch,
2: das Geschiebe.
3: Wenn man mit so einem schweren Geschiebe daherfährt, da gucken einem die Mädchen natürlich direkt hinterher, das ist ganz klar. Und dann ganz wichtig, der Edit. Und als Treckerfahrer, da hupt man da auch schon mal gerne.
2: Du machst ja auch so eine Wittgenstein-Meme-Seite bei Insta, ne? Da kann man das auch finden.
3: Ich habe das mal eine Zeit lang intensiver gemacht. Aber alle drei Memes, die ich zu dem Thema gepostet habe, waren immer die meistgeklickten. Also.
2: Okay, vielen lieben Dank.
0: Es ist nach wie vor Kult in Wittgenstein. Und wer das jetzt verpasst hat heute Morgen, auch mit der imposanten neuen Anmoderation von Tobias Beitzel, könnt ihr nachher nochmal nachhören bei uns im Studioblog. Und wir arbeiten auch noch dran, das euch bei Social Media zur Verfügung zu stellen. Mir fehlt gerade noch ein bisschen die Zeit, aber ich bin dran, ich sag's euch.
1: Ja, nur dann mach doch mal die Musik an. Ich werde dich mal nett vollquatschen, wenn die Musik läuft.
0: Das wäre was Neues. Siehste? Das wäre was Neues.
1: Und dann kriegen wir das schon hin. Ugly Kid Joe für euch, Cats in the Cradle. Hier ist Radio Siegen. 20 vor 9 ist durch, kommt gut mit uns. Raus!

0: Kennt ihr das Buch vom 100-Jährigen, der aus dem Fenster stieg und verschwand? Der Roman war vor 15 Jahren ein Bestseller in halb Europa.
1: Wir können das in Siegen überbieten mit dem Buch Hans im Glück. Denn das könnte auch heißen vom 102-Jährigen, der sich hinsetzte, um ein Buch über sein Leben zu schreiben. Hans Petruk heißt der Mann. Radio Siegen-Reporter Steffen Ziegler hat den Autor auf dem Rosterberg getroffen.
2: Ihr Buch heißt Hans im Glück.
3: Richtig.
2: Wo hatten Sie Glück im Leben? Zählen Sie mal ein paar Stationen auf.
3: Mit der Geburt. Mutter war eine Kölnerin, Vater ein Ostpreußer. Konnte besser nicht laufen. Mit der Jugend ging es gleich nach Südfrankreich zum Talsperrenbau, wo Vater arbeitete. Dann ging es ab in die Schule, das klappte einwandfrei, dann in die Lehre.
2: Gehört zu dem Glück auch dazu, dass Sie den Zweiten Weltkrieg überlebt haben, obwohl Sie in der Normandie waren?
3: Das gehört zu dem Glück ebenfalls. Bin gesund wiedergekommen.
2: Und zu dem Glück zählt sicher auch, dass Sie fast 70 Jahre verheiratet waren, oder?
3: Das wäre jetzt sofort anschließend gekommen.
2: Sie haben fast alle stadtbildprägenden Gebäude von Siegen, da waren Ihre Finger mit im Spiel.
3: Das kann ich mit Fug und Recht behaupten. Ich war ja technischer Kaufmann, Baubeschlagkaufmann, ein seltener Beruf. Egal ob Jungschilling-Krankenhaus oder Hallenbad oder Siegerlandhalle, da war ich überall drin, zu Hause, kann man sagen.
2: Was wünschen Sie sich, wer soll Ihr Buch lesen?
3: Ja, wer Lust hat am Lesen, am Humor und sich erfreuen will, wie ein Leben ablaufen kann.
0: Ja, das ist schon was, was besonders berührend sein kann, ja, wenn man so eine menschliche Lebensgeschichte mal nachvollzieht. Menschen, die Bücher schreiben, gibt es in Siegen-Wittgenstein mittlerweile reichlich. Hans Petruk dürfte dabei aber mit Abstand der Älteste sein.
1: Er ist 102 Jahre alt, kommt aus Siegen, hat eine Biografie geschrieben. Sie heißt Hans im Glück, ist im Schlosser Verlag erschienen und kostet knapp 13 Euro. Kollege Steffen Ziegler hat sie mir auf den Schreibtisch gelegt. Ich habe noch keine Zeit gehabt reinzuschauen. Werde ich gleich nach der Sendung direkt nachholen. Aber ich finde das cool, wenn man sich so spät noch einen Lebenstraum erfüllt.
0: Ja, absolut. Und dann auch so viel, ich sag mal, Nerven dafür aufwenden kann, weil man hat ja schon vieles auch im Leben erlebt, wo vielleicht auch Nerven dann irgendwie so ein bisschen, ich sag mal, verloren gehen im Laufe des Lebens und sich dann hinsetzen und so lange durchzuhalten, das ist schon krass.
1: Ja, also wir gratulieren ihm zu dieser Leistung und wünschen ihm, dass er noch ein paar Jährchen auf jeden Fall lebt und noch vielleicht ein zweites Buch schreibt. Wer weiß.

0: Watermelon Sugar. 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
1: Mit Marc Weiß. Schönen guten Morgen. Die Fahnen können kommen. Man darf so langsam auch mal das Trikot rauslegen oder die Autospiegel schwarz-rot-gold überziehen. Die deutsche Fußballnationalmannschaft fliegt am Mittag in die USA zur WM. Sie wird in Chicago ihr Quartier beziehen. Bundestrainer Nagelsmann und sein Team bereiten sich dort auf die anstehende Generalprobe vor. Die ist am Samstag gegen die USA. Thorsten Adolfs aus dem News-Team mit den weiteren Details.
2: Wer schwarz-rot-goldene Deko oder eine große WM-Party-Stimmung im Teamhotel erwartet, der wird enttäuscht. Das noble Waldorf Astoria ist eher für seine Diskretion bekannt. Fähnchen gibt es dort also keine. Dafür ist die Lage direkt am Lake Michigan absolut erstklassig. Das Team residiert mitten in der City und zum Trainingszentrum oder dem Soldier Fields, wo am Samstag gegen die USA gespielt wird, ist es nur ein Katzensprung. Angenehm ist auch das Wetter. Aktuell herrschen dort entspannte 25 Grad. Für die deutsche Mannschaft geht es in den nächsten Tagen darum, sich einzuspielen, bevor es am Montag weiter in das eigentliche WM-Quartier nach North Carolina geht.
1: Thorsten Adolfs mit Infos, vielen Dank, und jetzt die weiteren Themen in der Zusammenfassung. Bahnchefin Palla sieht mit gemischten Gefühlen auf den Einstieg des italienischen Bahnkonzerns Italo in den deutschen Markt. Ab 2028 sollen die italienischen Züge auch bei uns fahren. Die Politik müsse hier klare Regeln aufstellen, sagte Palla. Es dürfe nicht sein, dass davon nur die Metropolen profitieren und man in der Fläche Verbindungen verliere. Italo fordert einige Sonderkonditionen, die Bahn ist dagegen. Bei einem Messerangriff in einem Hamburger Supermarkt ist am späten Abend ein Mann getötet worden. Laut Polizei geriet er kurz vor Ladenschluss in dem Markt in Altona mit einem anderen Mann in einen Streit. Er kam daraufhin mit mehreren Stichverletzungen ins Krankenhaus, wo er später starb. Die Politik hat immer mehr Einfluss auf die Partnerwahl, vor allem beim Online-Dating. Das hat eine Studie in den USA herausgefunden. Die meisten Menschen geben in ihren Profilen ihre politische Einstellung an und suchen dann gezielt auch nach einem Partner mit der gleichen Einstellung. Laut Studie lehnen in den USA viele Wähler der Demokraten Anhänger der Republikaner ab und umgekehrt. Immerhin zeigen sich die Demokraten dabei etwas offener und akzeptieren auch unpolitische Partner. Bei den Republikanern sei das anders, sagen die Studienmacher. Republikaner wähle, wünsche sich auch Republikaner-Anhänger als Partner. Sozialforscher sehen das Problem bei uns in Deutschland noch nicht so dramatisch, weil es mehr Parteien gibt. Allerdings zeige sich auch bei uns eine Besonderheit, die das Dating erschweren könnte, heißt es. Junge Frauen wählten zuletzt deutlich weiter links als junge Männer. Der politische Gender Gap sei so groß wie noch nie, sagt Soziologe Ansgar Hudde, der an der Studie beteiligt war. Und das waren die Nachrichten mit Marc Weiß.
3: Hier ist der aktuelle Radio Siegen Verkehrsservice. Wir schauen auf die Straßen A4 Köln-Olpe zwischen Wiesstein und Gummersbach. 1 Kilometer Stau, 5 Minuten. Die Gegenrichtung A4 Olpe-Köln zwischen Gummersbach und Wiesstein. 1 Kilometer Stau, 7 Minuten. Und dann schauen wir noch, wow, guck mal, hier Aachen, das ist ein bisschen weit, aber naja. Dann A45 Gießenhagen zwischen Haiger-Burbach und Siegen-Süd, 3 Kilometer Stau, mindestens 9 Minuten Zeitverlust. Und die A45 Hagen-Dortmund zwischen dem Kreuz Hagen und Dortmund-Süd, 6 Kilometer Stau, mindestens 14 Minuten Zeitverlust. Aber falls uns jemand in Aachen hört, wohl, ja, schreibt mal gerne rüber.
4: Sag doch gerne mal Bescheid, was da auf der 45 ist, weil die Baustelle da ist ja eigentlich weg bei Siegen-Süd. Ja. Ob da jetzt irgendwie was Neues ist heute Morgen. Wir sind beim Wetter, das ist im Moment noch okay. Es gibt einen Sonne-Wolken-Mix, es ist noch trocken und wir bekommen heute 18 bis 24 Grad. Am Nachmittag kann sich das dann ändern. Örtlich durchaus mal unwetterartige Gewitter möglich. Da kann ordentlich was runterkommen. Zwischendurch vielleicht auch ein paar Sturmböen. Und ja, wie gesagt, das ist nicht überall gleich. Aber wenn, dann kann es mal richtig krachen. Und das zieht sich bis in die erste Nachthälfte. Dann ziehen die Gewitter und Schauer allmählich ab. Zum Morgen hin wird es trockener. Wir starten dann auch in den Mittwoch noch sonnig und mit ein paar Wolken. Später dann aber wieder wechselhaft. Schauer sind möglich, Gewitter auch. Am Feiertag sieht es ähnlich aus. Deshalb Freitag wieder Beruhigung in der Lage.
3: Klingt schon mal gut. Ich habe die Blitzer vergessen. Ist dir gar nicht aufgefallen. Ja. Eisern-Eiserntalstraße Richtung Eiserfeld, Willensdorf-Frankfurter Straße in beide Richtungen, Langholdinghausen-Olperstraße Richtung Bielenbach. Gute Fahrt.
4: Ja, waren ja ein paar. Ne? Das passt ja auch. Blitze zum Gewitter so. Und so. Also ab heute Nachmittag wird es schon ungemütlich wahrscheinlich.
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3: Mensch, jetzt schwirrt mir aber auch der Kopf. Kurz fokussieren und wieder Richtung Netfen schauen. Denn wir waren natürlich in der Kita. Kollege Max Schepp ist da durch den Treckerparcours gefahren.
5: Mir haben alle Treckers gefallen.
4: So, ne? Das ist nämlich wichtig. Trecker, heute Morgen unser Schwerpunktthema. Am Wochenende ist Traktorpulling in Berghausen und auch Treckertreffen von so historischen Schätzchen, glaube ich, in Flammersbach. Steht zumindest ein dickes Plakat am Ortseingang. 5. bis 7. Juni und wir waren in der AWO Sportkita in Netfen und haben Max Schepp auf dem Trecker-Trampelfahrt mal rumlaufen oder rumfahren lassen.
3: Ja, der...
4: Ist der auch selbst gefahren?
3: Ist, glaube ich, auch selbst gefahren, beziehungsweise hat er auch ein bisschen beaufsichtigt, weil hier und da wurde dann auch mal eine Schranke runtergeklappt, da darf man dann nicht weiterfahren. Ja. Die Kinder haben alles im Griff, wir hoffen, Kollege Max Schepp auch, wir hören da gleich mal rein. Mein Name ist Paul Bald.
4: Und ich bin Tom Schirmer. Das ist The Magic Key, One T featuring Cool T. Und ab geht's.

0: zerpflügt schon mal die Feldwege. Auf der Straße ist er auch schon mal einer, der einen zur Weißglut bringt, ein Bremsklotz. Beim Holzrücken im Hauberg ist er allerdings der Gamechanger. Wir reden vom Trecker.
1: Ja, mach das Geräusch mal an.
0: Warte.
1: Warte mal.
0: Und hier, start ihn mal.
1: Ach, ich hatte früher so einen Klingelton, habe ich von meinem Opa. Ja, der Trecker immer Rock'n'Roll, hat er immer einer gerufen.
0: Du bist aber doch so ein halber Wittgensteiner auch, oder?
1: Ja, ich bin Siegerländer. Ich bin ein Siegen Wittgensteiner.
0: Es gibt auch, nicht nur in Wittgenstein, muss auch sagen, es gibt viele Siegerländer, die einen Trecker haben.
1: Ja, also der Opa wohnt jetzt in Geisswald. Und das ist ja relativ weit weg von Wittgenstein. Also von daher fühle ich mich als Siegen Wittgensteiner. Dieses Geräusch, das kennen wir hier einfach gut und ganz ehrlich, wir mögen es doch auch, speziell die Kleinen natürlich.
2: Wir haben alle Treckers gefallen.
0: So, und deshalb haben wir Radiosegen-Reporter Max Schepp mal bei der AWO-Sportkita in Netfen vorbeigeschickt.
3: Wer von euch ist denn auch schon mal Traktor gefahren?
2: Echten.
3: Wie? Komm mal her. Du bist einen echten Traktor gefahren?
2: Ja.
3: Wie groß war der?
2: Zum Beispiel so wie ein Haus.
3: Echt so groß?
2: Ja. Da hinten ist was passiert. Ella hat das umgeworfen.
3: Oh, was ist da passiert?
2: Okay, da ist jemand vom Wagen gefallen.
3: Ui.
2: Oder auch einen Unfall gebaut. Traktor. Wir haben einen Trecker.
3: Wie, zu Hause?
2: Ja.
3: Bist du auch schon gefahren?
2: Ja, mit meinem Opa. Wir verkaufen Holz und dann fahren wir das einfach so hin und her und fahren das weg. Also der echte Trecker, der ist größer als der Trampeltrecker.
3: Wie viel größer ungefähr?
2: 10 Meter.
3: 10 Meter hoch? Dann ein ganz schön großer Trecker, du.
2: Ich weiß nicht so.
3: Du heißt auch noch Max?
2: Ja.
3: Jetzt habe ich schon 2 Maxe hier gesehen, dann sind wir ja schon zu dritt.
2: Hier sind 3 Maxe in der Kita.
3: Ach, noch ein Max. Das ist ja hier der Kindergarten der Maxe. Da bin ich ja richtig.
2: Ja, und 2 Oscars.
3: 2 Oscars auch noch.
2: Ja.
3: Ach, der eine Oscar hält das Stoppschild und der andere Oscar neben mir, der ist schon Trecker gefahren. So, Oscar, jetzt aufgesessen auf den grünen Traktor und auf geht's.
2: Weg da, weg da.
3: Dann gib mal Gummi. Da zischt er ab. Berg runter, rechts Kurve, Achtung. Oh. Oskar, dann wünsche ich dir eine gute Fahrt nach Hause. Mach's gut.
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0: Als Normalo fragt man sich ja schon, ob die Nationalspieler auch 2,5 bis 3 Stunden vorher da sein müssen und ob die dann auch nach der Landung applaudieren und sofort aufstehen, um oben ihren Koffer rauszuholen. Weil ist ja gar nicht genug Zeit, ja,
1: das ist
0: um
1: so aus dem
0: Flugzeug zu kommen.
1: Heute startet für die deutsche Fußballnationalmannschaft die WM-Mission. Gegen 2:30 geht's von Frankfurt am Main aus in die USA nach Chicago.
0: Da trifft das deutsche Team dann am Samstag im letzten Testspiel vor dem WM-Start noch auf Mitgastgeber USA. Kollege Thomas Bremser, wie reist unsere Mannschaft?
2: Ja, es geht los an Terminal 1 des Frankfurter Flughafens. Die Mannschaft fliegt umweltbewusst und per Linienflug. Der Airbus A350-900 ist laut Lufthansa der modernste und umweltfreundlichste Langstreckenflieger. Er verbraucht rund ein Drittel weniger Kerosin als andere Modelle. In der Economy Class sitzen dann ganz normale Passagiere, sag ich mal. Aber die bekommen die Spieler wohl nicht zu sehen. Denn die steigen erst am Ende ein, haben die komplette First Class und Economy Plus reserviert, rund 75 Plätze und werden abgeschirmt.
1: Ja, und wenn dann der ein oder andere mal laut schreit dann in dem Flugzeug, dann hat wohl einer beim UNO verloren. Das ist natürlich so eine kleine Anekdote. Die spielen ja viel UNO, das kommt so aus der Bayern-Mannschaft raus. Die Spieler sind wahrscheinlich auch ziemlich aufgeregt, euphorisch, aber auch optimistisch. Und wie die Fans auch, sie sind ja auch lang unterwegs. In 12 Tagen sind sie da irgendwie im Flugzeug trotzdem. Was? Die müssen 12 Tage noch warten, bis sie loslegen und sind ganz lange im Flugzeug, so wollte ich sagen.
0: Die Anreise dauert ja auch etwas.
2: Ja, es gibt sicher mehrere Gründe. Der Jetlag soll möglichst schnell aus den Knochen raus. Und laut Kapitän Joshua Kimmich will man sich auch an das Klima gewöhnen. Denn es kann in einigen Spielorten zur Mittagszeit schon unangenehm heiß und schwül werden.
3: Dementsprechend wird das schon eine Umstellung sein. Deswegen ist es auch ganz gut, dass wir dann auch unter den Bedingungen trainieren und dass sich dann auch jeder schnell dran gewöhnen kann.
2: Der Bundestrainer will so viel wie möglich noch trainieren und hat ja auch noch ein Testspiel angesetzt. Am Samstag gegen Gastgeber USA.
0: Ja, Paul war ja kurz geistig mal abwesend. Ja, also
1: beim UNO.
0: unsere Nationalspieler scheinen ja ein bisschen aufgeregt, euphorisch, aber hoffentlich auch optimistisch zu sein.
2: Ja, ich glaube, die können es kaum erwarten, dass die WM-Mission endlich startet. Dennis Undaf ist schon im WM-Fieber.
4: Es wird immer größer und sobald wir, glaube ich, in Amerika sind, ist es riesig und dann geht's weiter.
2: Das Selbstvertrauen ist groß nach 8 Siegen in Folge. Die Fans geben dem Team nur das Beste mit auf den Weg.
5: Ich wünsche der Mannschaft einen Spaß auf dem Weg und dass wir entspannt, entsprechend und erholt ankommen.
6: Ich wünsche der Mannschaft ganz viel Glück und dass wir uns auf einen Fußballsommer freuen.
2: Und der darf gerne bis zum 19. Juli andauern.
1: Ja, das wäre schön. Da findet das Finale nämlich statt. Hoffentlich mit Deutschland. Das Team fliegt gegen 2:30 heute Mittag los ab Frankfurt nach Chicago.
0: Ich glaube, Flugzeit 8 bis 10 Stunden, glaube ich.
1: Also wenn es nach mir geht, eben 12 Tage, oder?
0: Wahrscheinlich, ja. Mit dem Schiff.
1: Mit dem Schiff.

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0: muss ich immer an den Crazy Frog denken. Axel F. von Harald Faltermeier. Bernd, du bist eher die Generation. Ist das richtig ausgesprochen? Oder spricht man den Harald Faltermeier aus oder so?
1: Das ist alles in Ordnung, ne? Der ist ja Ami, kann man auch so. Aber ich denke da, glaube ich, immer an eine amerikanische Krimiserie, oder?
0: Ja, das kann auch sein, ja. Bei mir ist es wie
1: so Pink Flamingo und da hatten die Polizisten irgendwie keine Streifenwagen, sondern Streifenboote.
2: Guck mal. Aber es war, ist eine
1: Miami Vice.
0: Miami Vice, ja, ich wollte gerade sagen, dafür ist Paul vielleicht noch ein bisschen jung.
3: Ja. 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
0: Aber auch an mir ist es ehrlich gesagt vorbeigegangen. Jetzt ist Bernd Müller da.
1: Guten Morgen. Sommerferien nicht vor dem 1. Juli-Wochenende. Der Deutsche Philologenverband drängt alle Bundesländer, dauerhaft auf Starttermin im Juni zu verzichten. Hintergrund sind die Abiturprüfungen. Das erhöhe den Stress für Abiturienten und Lehrer, da Prüfungen und Korrekturen vor Ferienbeginn abgeschlossen sein müssten, einschließlich Nachprüfungen. Die deutsche Nationalmannschaft bricht heute Mittag zur Fußball-WM auf. Der DFB-Tross fliegt von Frankfurt nach Chicago. Dort will Bundestrainer Nagelsmann den Feinschliff für das am 11. Juni beginnende Turnier in den USA, Kanada und Mexiko vornehmen.
3: Und jetzt die Nachrichten von hier.
1: Ein brennender Lastwagen auf einer Brücke in Iserlohn hat zu Sperrungen im Straßen- und Bahnverkehr geführt. Betroffen ist auch die Bahnstrecke zwischen Hagen und Siegen, so ein Polizeisprecher. Züge aus Richtung Hagen enden in Lettmate, Züge aus Siegen in Plettenberg oder Finnentrop. Ein Schienenersatzverkehr mit Bussen ist eingerichtet. Ein Ort der Begegnung. Das soll Christian Kolbes neues Restaurant, das Wohnzimmer im KMD, sein. Das Lokal eröffnet am morgigen Mittwoch im kulturellen Marktplatz in Dahlbruch, dem neuen Kultur-, Sport- und Freizeitzentrum. Mit gemütlicher Atmosphäre und einer vielfältigen Speisekarte lädt Kolbe seine Gäste zum Entspannen und Genießen ein. Die Speisekarte ist vielfältig, die Preise zivil. Kolbe erklärt am Radio Siegen Mikro, wieso.
4: Ich versuche schon irgendwo die Zielgruppen anzusprechen. Wer vom Kino kommt, will kein Hauptgericht, was über 20 Euro kostet. Wer mit der Familie vom Schwimmbad kommt, der will kein à la carte, wo er zu viert mit über 90 Euro hier rausgeht. Dem will ich irgendwo Rechnung tragen. Die Aufgabe, finde ich, habe ich aber auch hier im KMD, weil ich dann schon dieses vereinende Element sein will.
1: Ab morgen hat das Wohnzimmer im KMD immer von dienstags bis sonntags geöffnet. Heute ist sie kaum noch wegzudenken. Seit genau 10 Jahren ist die Stufenanlage an der Sieg in der Siegener Innenstadt fertiggestellt. An gleicher Stelle hatte seit den 60er Jahren die Siegplatte den Fluss überspannt. Dieser Parkplatz war aber baufällig geworden. Statt sie zu sanieren, entschloss sich eine Mehrheit im Rat für eine neue Lösung. Der Fluss sollte wieder freigelegt werden und zum Verweilen einladen. Das war aber nicht unumstritten, erinnert sich der damalige Bürgermeister Steffen Moos.
5: Vor 15 Jahren war noch nicht so der Gedanke, dass eine Aufenthaltsqualität in der Innenstadt genauso wichtig oder sogar wichtiger sein könnte als eine große Parkplatzfläche, obwohl wir ja direkt 100 Meter entfernt schon die nächsten Parkplätze gehabt hätten. Also mit den Händlern, das war nicht so ganz einfach. Meine beiden Amtsvorgänger hatten sich eigentlich auch dagegen ausgesprochen, dann schon die nächsten Parkplätze gehabt hätten.

0: Film, den ich gucken durfte früher, der noch nicht für meine Altersklasse war. Die Grüße an meine Eltern, ja.
1: So, jetzt haben wir das geklärt, was mit Axel F. Auf sich hat.
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0: Aber der war ja auch schon mal in Miami unterwegs. Also von daher passt das auf jeden Fall. Es ist ja der Beverly Hills Cop. Wir sind aber auf der A4 Olpe, Köln. Zwischen Bielstein und Gummersbach dichter Verkehr. Da sind es nur noch 2 Minuten. Das ist mal eine positive Nachricht. Deswegen erzähle ich es euch. Ansonsten haben sich die Verkehrslagen wieder weitestgehend beruhigt. 3 Radarkontrollen kann ich euch noch mitgeben. Eisern-Eiserntalstraße Richtung Eiserfeld, Willensdorf-Frankfurter Straße in beide Richtungen und Langenholdinghausen-Olperstraße Richtung Bielenbach. Gute Fahrt!
1: Wünsche ich auch. Das Wetter im Moment noch okay und trocken. Ab dem Nachmittag wird es nasser. Dann türmen sich die Wolken dann doch am Himmel mal auf und es kann ziemlich dunkel werden. Dazu dann auch mal kräftig schütten oder auch gewittern. Immer eine örtliche Geschichte kann, je nachdem, ein paar Kilometer auseinander ganz unterschiedlich ausfallen. Müssen wir gucken, was da kommt. Das Ganze hält sich, diese Lage, bis in die frühe Nacht hinein. Später wird es dann aber trockener. Zum Morgen hin dann auch wieder ein bisschen sonniger. Mit Sonne und Wolken geht es in den Mittwoch. Später aber wieder Schauer und Gewitter möglich. Diese Gewitterlage hält auch bis Donnerstag an. Es kann zwischendurch immer wieder ganz schön sein, aber zwischendurch eben auch mal nass werden. Und das Ganze hält bis Freitag an. Dann sind zumindest die Gewitter rausgezogen, aber nass kann es zwischendurch immer mal wieder werden.
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0: Ja, ich habe Bock auf jeden Fall, den Ausgleich zu holen. Die Free-Team-Challenge steht an. Tom führt 1-0.
1: Ich möchte da weitermachen, wo ich letzte Woche aufgehört habe.
0: Oder gestern. Gewinnen. Ja, gestern hast du auch schon gewonnen.
1: Ja, letzte Woche habe ich gewonnen. Gestern habe ich gewonnen. Es läuft.
0: Du bist ein Gewinnertyp, wa?
1: Ich hoffe, es geht so weiter. Mal schauen, was Kollegin Ann-Christine Schmidt, oder wie sie seit gestern heißt,
0: Ann-Christine,
1: sich ausgedacht hat. Wir hören sie gleich nach den Backstreet Boys. Bei uns Tom Schirmer
0: und Paul Bald.

0: Genial, was Tom Schirmer gestern aus Kollegin Ann-Christine Schmidts Namen gemacht hat. Er hat gesagt, es ist Ann-Christine. Herzlich willkommen, schön, dass du da bist.
1: Moini, ihr nennt mich nur noch Quizzy jetzt wahrscheinlich, ja. Ne? Ja.
0: Ich hätte noch einen Vorschlag, wenn du dein Restaurant aufmachen willst. Hast du bestimmt schon immer mal von geträumt. Klar. Dann nennst du das einfach Ann-Cuisine.
1: Oh Gott, Ann-Cuisine. Paul, ey.
0: Wir können also da weitermachen. Wirklich. Wenn euch noch was einfällt, schickt uns gerne rüber. 0271-23-5-2.
1: Ich öffne nur an Ostern. Ja.
2: Gut. Hast du volles Haus.
1: Ja, genau. Herzlich willkommen zur Radio-Sing-Früh-Team-Challenge. Wir haben heute Morgen viel über Trecker gesprochen. Mhm. Das werden wir jetzt nicht tun.
0: Gut, ein Glück.
1: Aber mich hätte interessiert, wie gut kennt ihr euch mit Treckern aus?
0: Kommt drauf an, wenn du die zwei Modelle hast, die mein Opa hat, dann vielleicht ein bisschen.
2: Ich hatte als Kind ganz viele Spielzeugtrecker und hier so ein Kipp-Trecker zum Trampeln.
1: Ja.
2: Mit Güllefass hinten dran.
1: Ja.
2: Deswegen kann ich rückwärts einparken.
1: Weißt du was? Ich glaube, ohne Witz. Also,
2: ich glaube, dass das viele Kinder, also die das machen, dass denen das hilft später.
1: Ja, ich glaube das auch. Ich sehe sehr ambitioniert ums Haus rum jemanden mit einem Kettgar, mit Anhänger rangieren.
2: So eine Mann, Willi?
1: Ja, genau. Also von daher glaube ich schon.
0: Also ihr habt mir gerade noch Tipps gegeben, falls ich dann irgendwann mal soweit bin. Dann will ich denen auf jeden Fall Kettgar und ihr so einen Traktor geben.
2: Ich hoffe, Kollege Noel Schäfer hört zu.
0: Warum?
2: Der hat es ja mit dem Parken nicht so, weißt du?
0: Ach so.
1: So, wir spielen die Radio-Sing-Früh-Team-Challenge. Ich stelle euch Fragen. In so einer ähnlichen Version hatten wir das schon mal, aber mit anderen Gegenständen. Ansonsten, vielleicht erinnert ihr euch auch noch. Wofür war es ursprünglich gedacht? Darum soll es gehen. Die Kettensäge wurde ursprünglich entwickelt für Holzfäller, so wie heute, die Geburtshilfe oder der Bergbau. Was glaubt ihr?
0: Ja, das ist ganz klar. Also ich bin tatsächlich bei B, auch wenn das sehr martialisch klingt, weil ich habe das irgendwo mal, meine ich, gelesen oder gehört, dass es da früher mit sowas aufgeschnitten wurde bei der Geburtshilfe. Ich finde das, ich weiß nicht wo, aber...
2: Ich finde es zu krass, deswegen habe ich für C entschieden.
1: Also Tom sagt Bergbau, Paul sagt die Geburtshilfe. Es war die Geburtshilfe. Also Ende des 18. Jahrhunderts haben Ärzte so eine handbetriebene Kettensäge für sehr schwierige Geburten entwickelt. Und das ist Jahrzehnte später dann zumindest diese Technik dann für die Forstwirtschaft weiterentwickelt worden.
2: Krass.
1: Hast ja.
2: Guck mal wieder, was gelernt heute Morgen.
1: So, die Mikrowelle entstand durch Forschungen zur Lebensmittelkonservierung, Raumfahrt oder Überwachung von Kriegsflugzeugen. Was war der ursprüngliche Gedanke?
2: Ich würde mich für die Raumfahrt B entscheiden.
0: Da bin ich auch.
1: Ja, ist aber C.
2: Verdammt.
1: Überwachung von Kriegsflugzeugen. Ja, also während der Radarforschung, das war im Zweiten Weltkrieg, haben Ingenieure gemerkt, dass Mikrowellen einen Schokoriegel in der Tasche schmelzen lassen. Und da haben die dann so die Idee des Mikrowellenherds rausentwickelt. Mhm. Gut, keine Punkte. Halt nur fest, ich schreibe mal auf.
0: Noch. Für noch 1-0.
2: Ich habe 0-1 hier immer aufgeschrieben.
1: Auf Tom.
0: Ja, ich habe 1-0 aufgeschrieben.
1: Tom dumm, Paul auch. So.
0: Hä?
1: Entschuldigung. Wir haben uns ja alle sehr lieb. Ihr dürft das draußen nicht falsch verstehen.
0: Du kannst dich jeden Tag hier uns beleidigen und dann dich immer danach entschuldigen.
1: Doch.
0: Dann lass die Entschuldigung noch weg.
1: Doch. So, ich halte mich zurück. Wofür wurde Panzertape ursprünglich genutzt? Autoreparaturen, Munitionskisten abdichten oder Kabel bündeln, damit sie wirklich gut zusammenbleiben? Panzertape. Habt ihr eine Rolle zu Hause?
2: Ja.
1: Ich auch. Ich habe immer Panzertape. Und ich setze da auch auf Hochwertiges, sonst ist das so faserig.
2: Ich habe mal irgendwann eine kaputte
1: Gartenbox. Meinen Kindern den Mund zuklebt, ist es sehr faserig dann. Ja.
2: Eine Gartenbox damit mal zusammengeklebt, die kaputt geliefert wurde. Die durfte ich behalten.
1: Ja.
2: Und die habe ich zusammengeklebt mit Panzertape. Da sind jetzt immer meine ganzen Blumentöpfe drin. Die hält immer noch, nach 2 Jahren.
1: Ohne Witz. Können wir bitte einen Insta- und einen Facebook-Post machen? Was habt ihr schon mit Panzertape gemacht? Bitte, warte, ich schreibe mir das mal kurz auf. Ihr könnt schon mal draußen überlegen.
2: So, kann ich kurz lösen? Oder,
1: ja, bitte.
2: Oder raten, sag ich mal. Ich weiß ja nicht, ob es richtig ist. Ich habe mich jetzt tatsächlich am Panzer orientiert und bin bei Belieb der Munitionskiste.
0: Ja, da bin ich auch.
1: Ja, ist auch richtig.
2: Verdammt, aber Paul hat's auch.
1: So ähnlich wie Toms Gartenkiste. Ne?
2: Ja.
1: Die haben das abgedichtet, damit mit keine Feuchtigkeit reinkommt. Mhm. Genau, und das hat auch sehr gut und sehr lange gehalten. Luftpolsterfolie. Luftpolsterfolie war zuerst gedacht als Verpackungsmaterial, Dämmstoff oder Tapete. Was wollten die Erfinder eigentlich machen mit Luftpolsterfolie? Lieb ich ja. Mhm.
0: Ich bin bei der Dämmung.
2: Ich habe mich für die Tapete entschieden.
1: Und das ist schön. Ich stell mir das so, weißt du, so, es gibt ja Snuselräume, aber ja. Es gibt vielleicht auch Räume, wo du dich abreagieren kannst. Wenn du dich so mit dem Körper so dagegen schmeißt.
2: Ich dachte, dass das vielleicht so den Schall abdichtet oder so.
0: Ja, da ist ja Luft drin, deswegen dachte ich, das ist wahrscheinlich deine Dämmung.
1: Ja, es ist Tapete tatsächlich.
2: Ja, fantastisch.
1: Also die Erfinder wollten eigentlich so eine moderne, strukturierte Wandverkleidung herstellen. Und das ist total gefloppt als Produkt. Aber später wurde das dann als Verpackungsmaterial natürlich weltberühmt. Ne?
2: 2-2.
1: Ja.
2: Haben wir noch einen?
1: Ja, einen haben wir noch. Botox wurde ursprünglich eingesetzt gegen Falten, Haarausfall, Augenmuskelerkrankungen wie Schielen zum Beispiel. Was glaubt ihr?
0: Ich hab C.
2: Habe ich auch aufgeschrieben, weil ich dachte vielleicht so, dass die dachten, dass die Augen dann also sich nicht mehr so bewegen, weißt du?
1: Sich entspannen quasi, ne?
2: Oder ja, in eine Richtung dann so bleiben, weißt du?
1: Mhm. Ja. Ist auch absolut richtig. Ja, Punkt für euch beide.
2: Dann 3-3 unentschieden.
0: Wollen wir noch Schnick, Schnack, Schnuck machen? Dann oder
1: morgen machen wir was zu Treckern. So.
0: Okay.
1: Soll ich das machen? Ja, sollen wir was zu, oder sollen wir was zu Panzer?
0: Nee, mach mal was. Morgen machen wir mal irgendwie was ich gewinnen kann.
1: Was zum Hören.
2: Ja. Ich gewinnen kann. Paul, was soll das sein? Ja?
0: Ja, alles außer die beiden Quizzes gestern und heute.
2: Danke an Christine.
1: Bitte.
2: Bis morgen.
1: Ja.

0: Ja, Paul, da ist es schon wieder vorbei für heute, wa?
1: Das ging aber schnell, du, wa? Ja. Ich habe auch gedacht, Mensch, kaum aufgestanden, schon haben wir wieder Feierabend, legen uns wieder hin.
0: Aber es war schön heute. Wir haben den Kultbeitrag gehört vom Treckerfahren, ja? Und gleich lösen wir natürlich noch das Gewinnspiel vom Biggesee Open Air auf für Sido, Bowser, Tom Gregory. Ihr dürftet anrufen. Paul und ich werden uns jetzt gleich mit dem Anrufbeantworter beschäftigen.
1: Ach so,
0: und,
1: wir machen das zusammen?
0: Ja, das ist immer viel Arbeit, ja? Und dann müssen wir ja den Zufallsgenerator auswählen lassen, wer da noch 5x2 Tickets bekommt, damit ihr am Samstag noch beim Biggesee Open Air dabei seid.
1: Ast rein. Nach 10 übrigens übernimmt Kollegin Laura Potting. Wir hören uns morgen wieder zwischen 6 und 10. Mhm. Ja, was gibt doch zu sagen? Tschüss, wa?
0: Ja, habt einen schönen Dienstag. Mal gucken, wer da heute Nachmittag runterkommt. Also solltet auf jeden Fall gewappnet sein. Wetter wird jetzt nicht unbedingt besser heute. Einen schönen Dienstag wünschen wir.
1: Paul Bald und Tom Schirmer sind draußen, oder?
0: Tschüss.

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3: Mit Marc Weiß. Schönen guten Morgen. Es ist ein Bericht, der aufrüttelt. Nach Angaben des Paritätischen Gesamtverbandes wächst die soziale Kluft in Deutschland immer weiter. Demnach haben immer mehr Menschen mit Armut zu kämpfen und das belastet den Alltag und das Miteinander zunehmend. So steht es im Bericht. Thorsten Adolfs aus dem News-Team. Inzwischen leben bei uns über 13 Millionen Menschen in Armut offiziell. Wer ist besonders stark davon betroffen?
4: Besonders hart trifft es ältere Frauen und Alleinerziehende. Das bedeutet für viele konkret im Alltag, zum Beispiel beim Einkaufen, muss jeder Cent zweimal umgedreht werden. Da stellt sich denn täglich bei Millionen Menschen die Frage, ob man sich überhaupt noch eine gute Mahlzeit leisten kann. In dem Bericht steht auch, dass viele mittlerweile aufs Heizen verzichten, um zu sparen, und ins Kino, auf Feste oder zu Konzerten zu gehen, ist oft kaum noch möglich. Besonders alarmierend: mittlerweile lebt fast jeder fünfte Mensch über 65 Jahren in Armut. Bei Alleinlebenden ist das Risiko sogar noch mal deutlich höher.
3: Gibt es regionale Unterschiede und vor allem, was fordert der Verband jetzt von der Politik, wo diese Zahlen auf dem Tisch liegen?
4: Ja, der Wohnort spielt eine große Rolle. Während in Bayern etwa jeder Achte betroffen ist, sieht es in Sachsen-Anhalt oder Bremen deutlich schlechter aus. Dort leidet zum Teil mehr als jeder vierte Mensch unter Armut. Verbandsgeschäftsführer Rock schlägt deshalb Alarm. Er fordert von der Bundesregierung, den Sparkurs beim Sozialstaat sofort zu stoppen. Statt Armut nur zu verwalten, müsse endlich eine Politik her, die Armut aktiv bekämpfe, sagt er. Die Politik müsse dafür sorgen, dass der Zusammenhalt in unserer Gesellschaft nicht noch weiter zerbreche.
3: Infos von Thorsten Adolfs aus dem News-Team. Vielen Dank. Und jetzt weitere Themen in der Zusammenfassung. Die Ölpreise sind wieder etwas gesunken. Der Preis für einen Barrel der Sorte Brent liegt aktuell bei 94,12 Dollar. Die Preise waren gestern noch gestiegen, nachdem der Iran eine Unterbrechung der Gespräche mit den USA verkündet hatte, aus Protest gegen die israelischen Angriffe im Libanon. Die Preise waren dann wieder gefallen, nachdem US-Präsident Trump behauptet hatte, dass diese Gespräche weitergingen. Heute beginnt für die deutsche Fußballnationalmannschaft die WM-Mission. Am Nachmittag geht es von Frankfurt am Main aus in die USA. Zunächst nach Chicago. Dort trifft das deutsche Team am Samstag im letzten Testspiel vor dem WM-Start auf den Gastgeber USA. Der Durchschnittsmensch in Deutschland ist 1,73 Meter groß und wiegt 78,3 Kilo. Das meldet das Statistische Bundesamt nach Auswertung des Mikrozensus. Demnach hat sich die Durchschnittskörpergröße von Erwachsenen in den vergangenen Jahren kaum verändert. Im Jahr 2021 lag sie ebenfalls bei 1,73 Meter. Das Durchschnittsgewicht ist allerdings leicht gestiegen. 2021 wog der Durchschnittsmensch hierzulande noch 77,7 Kilo. Heute sind es 78,3. Mehr als die Hälfte der Erwachsenen gilt inzwischen als übergewichtig. Die Zahlen gibt es natürlich auch nach Männern und Frauen getrennt. Und hier sind sie. Der Durchschnittsmann ist 1,79 Meter groß und wiegt 86,5 Kilo. Die Durchschnittsfrau ist 1,66 Meter groß und wiegt 69,7 Kilo. So sagt es zumindest die Statistik. Und das waren die Nachrichten mit Marc Weiß.
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6: Der Deutsche Wetterdienst warnt vor Gewittern mit Starkregen und Unwettern, die heute ab dem Mittag von Westen her durch NRW ziehen können. Es kann lokal heftigen Starkregen und auch Hagel geben. Bis zu 26 Grad sind heute drin. Morgen weiter wechselhaft, teils ungemütlich mit Schauern und einzelnen Gewittern bis 22 Grad.
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6: Es ist schon wahnsinnig viel los auf den Straßen, deswegen jetzt hier nur die Staus ab 26 Minuten Zeitverlust. Die A2 Dortmund-Oberhausen zwischen dem Dreieck Bottrop und dem Kreuz Oberhausen 6 Kilometer Stau. Ihr braucht 33 Minuten länger. Die A30 Bad Oeynhausen-Rheine zwischen dem Kreuz Osnabrück Süd und Hasbergen-Gaste 9 Kilometer Stau. Hier kommt eine halbe Stunde obendrauf. Die A40 Dortmund-Essen zwischen Dortmund-Dorstfeld und Dortmund-Lütgendortmund 3 Kilometer Stau, 26 Minuten, müsst ihr hier mehr einplanen. Dann haben wir die A57 Köln-Nimwegen zwischen Bovard und Mörskapellen 7 Kilometer Stau, eine halbe Stunde plus. Und die A57 jetzt Nimwegen-Köln zwischen Mörs-Hülsdonk und Krefeld-Oppum 8 Kilometer Stau, eine Dreiviertelstunde müsst ihr hier mehr einplanen. Haltet durch und kommt gut an.
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6: Einen schönen Vormittag wünsche ich euch. Schön, dass ihr zuhört. Ich habe jetzt Musik von Mark Forster für euch mit Ein Lied. So heißt der Song und der Titel bereitet inzwischen einige Probleme, hat er mir im Interview erzählt.
7: Wenn man irgendwie sagt, Abspielgerät XY, spiele jetzt ein Lied von Mark Forster, dann kommt Chöre, ne? So. Das ist ein Fehler gewesen.
6: Schatti.
7: Aber das Lied heißt jetzt einfach so, jetzt kommt ein Lied.
6: So, das, was Mark Forster sagt. Ich bin Laura Pottinger.

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0: ob die auch viel zu früh am Flughafen sind und dann nach der Landung auch so, weiß ich, so applaudieren und sofort aufstehen.
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0: Heute startet für die deutsche Fußballnationalmannschaft die WM-Mission. Gegen 2:30 nachher geht's von Frankfurt am Main aus in die USA nach Chicago. Und da sagen wir:
2: Ich wünsche der deutschen Mannschaft viel Spaß, weil ich glaube, mit Spaß und der Qualität, die wir haben, können wir ein sehr erfolgreiches Turnier spielen.
3: Ich wünsche der deutschen Mannschaft ganz, ganz viel Erfolg. Und wir stehen voll dahinter und sind dabei und gucken uns auch jedes Spiel an.
0: Mega herzig. Und Kollege Sascha Fassbeiner ist da. Hallo.
4: Hallo.
0: Und die Mannschaft reist tatsächlich fast 0850.
4: Ja, tatsächlich. In einem ganz normalen Linienflug, auch von einem ganz normalen Terminal aus ab Frankfurt am Main. Ich habe gerade mal geguckt, es gibt sogar noch freie Plätze in diesem Flug für Economy. Ab 2.500 Euro gehen die los. Erschwinglich. Die Nationalmannschaft fliegt dann aber halt erste Klasse.
0: Natürlich.
4: Und Economy Plus.
0: Ah, echt? Mhm. Ah, krass. Voll assi, die einen reisen in der First Class, die anderen müssen zu uns zum Pöbel.
4: Ja, hoffentlich haben die ein gutes Nackenkissen.
0: Allerdings. Und Sascha, noch eine Frage zur WM. Was ist da bei den Mexikanern los?
4: Ja, also in Mexiko wollen sich jetzt 14.000 Fans ins Stadion einklagen. Ui. Wir gucken mal in die Geschichte zurück beim Bau des Aztekenstadions in Mexiko in den 60er Jahren. Da ging so langsam das Geld irgendwie aus. Dann hatten die Verantwortlichen eine super Idee. Die haben gesagt, lass uns doch die Plätze an Privatpersonen verkaufen und die haben dann 99 Jahre lang ein Recht auf diesen Platz und zwar kostenlos.
0: Scheint auch funktioniert zu haben.
4: Genau, das Stadion wurde zu Ende gebaut, nur eben die 99 Jahre sind noch nicht so ganz vorbei.
0: Aha.
4: Und ja, da haben wir den Knackpunkt und die Leute haben halt nach wie vor ein Anrecht auf die Tickets, aber die FIFA will die Tickets natürlich selbst verkaufen.
0: Natürlich will sie das.
4: Richtig. Die wollte dann diesen Fans Lebensmittelpakete für die Spieltage andrehen.
0: Ja, so eine Tüte Chips.
4: Genau. Und das zum Preis von umgerechnet 6.000 bis 13.000 Euro.
0: Ah, okay, immerhin. Schnäppchen. Und diese Fans so, nö.
4: Richtig, genau. Die mexikanischen Gerichte haben die Vorhaben der FIFA auch einfach dann gestoppt. Die Tickets müssen also an diese Fans gehen und die kriegen die kostenlos. Übrigens, das allererste Spiel am 11. Juni ist genau in diesem Aztekenstadion mit diesen 14.000 Sitzplatzbesitzern.
0: Das ist so ein bisschen wie David gegen Goliath. Ja, wie wir alles daran. Und auch wie die Fans einfach gesagt haben, FIFA, du kannst schon mal am Tüffel tuten. Finde ich großartig. Danke, danke, Sascha.

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0: Gleich ist es 10:30.
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0: Mit Bernd Müller, guten Tag. Die Armutsquote in Deutschland liegt laut dem Paritätischen Wohlfahrtsverband auf einem neuen Höchststand. Von 2024 auf 2025 stieg die Quote auf mehr als 16% der Bevölkerung. 13,3 Millionen Menschen leben laut dem Verband hierzulande in Armut. Das sei trauriger Rekord. Mehr als die Hälfte der Erwachsenen hier bei uns in Deutschland ist übergewichtig. Das sagt das Statistische Bundesamt. Demnach hätten im vergangenen Jahr gut die Hälfte der Erwachsenen einen Body Mass Index über 25 gehabt. Ab diesem Wert stuft die Weltgesundheitsorganisation Erwachsene als übergewichtig ein. Die drei Naturfreibäder in Kreuztal sind in die Saison gestartet. Bis voraussichtlich 6. September können Schwimmfans und wasserbegeisterte Bahnen ziehen und entspannte Nachmittage verbringen. Die drei Naturfreibäder Krombach, Eichen und Zitzenbach in Ferndorf sind täglich geöffnet, immer von 13 bis 19 Uhr. Der Eintritt ist frei. Ein brennender LKW gestern Abend hat auf einer Brücke in Iserlohn bis vorhin zu Sperrungen im Straßen- und Bahnverkehr geführt. Betroffen war auch die Bahnstrecke zwischen Hagen und Siegen. Züge aus Richtung Hagen endeten in Lettmate, Züge aus Siegen in Plettenberg oder Finnentrop. Der eingerichtete Schienenersatzverkehr endet in diesen Minuten. Das waren die Radio Siegen Nachrichten von hier mit Bernd Müller. Die Wetteraussichten für Siegen-Wittgenstein. Zunächst ist es bewölkt, aber trocken und es weht ein teils kräftiger Wind. Nachmittags werden dann Schauer heranziehen, die Gewitter mitbringen können. Örtlich kann auch starker Regen oder Hagel auftreten. Die höchsten Temperaturen liegen heute zwischen 17 und 22 Grad. Abends und nachts sind auch noch einzelne Schauer unterwegs. Auch morgen gibt es einen Mix aus Sonne, Wolken und vereinzelten Regenschauern.
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0: Der Radio Siegen Verkehrsservice A4 Olpe-Köln zwischen Gummersbach und Bielstein 1 Kilometer Stau. Im Moment braucht ihr dort in Richtung Köln 7 Minuten länger, in Gegenrichtung verliert ihr 2 Minuten. A45 Gießenhagen zwischen Wilnsdorf und Siegen Süd, da ist dichter Verkehr, da dauert es 3 Minuten länger, sagt der ADAC. Und hier gibt es Radarkontrollen, Eisern-Eiserntalstraße Richtung Eiserfeld, in Wilnsdorf auf der Frankfurter Straße in beide Richtungen und Langenholdinghausen-Olperstraße Richtung Birlenbach.
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0: Digitalisierung und Deutschland, das geht zusammen wie WLAN und WLAN-Kabel oder Volleyball und Schläger. Gerade bei behördlichen Sachen, ne, ist das immer noch ein Problem bei uns. Willst du, weiß ich nicht, ein Dokument einreichen, dann musst du das erstmal ausdrucken. Da ist nichts mit online abschicken, zumindest oft nicht. Und genau für diese Probleme wurde eigentlich 2011 der E-Mail-Service DE-Mail eingeführt. Da konnte man vertrauliche Dokumente sicher per Mail hin und her schicken. Das Problem hat irgendwie keiner genutzt. Weshalb das Ganze jetzt auch zum Ende des Jahres wieder eingestellt wird. Stefan Rehk über die DE-Mail und andere Flops.
1: Schau mal Hand hoch. Wer hat hier schon mal was von DE-Mail gehört? Hier dieses super sichere Mail-System von der Bundesregierung, meine ich. Das konnte hier... Ich kann das jetzt nicht so gut erklären, aber dafür haben die ja damals extra so mega authentische Werbeclips gedreht.
2: Ab morgen werde ich DE-Mailer. Da kriegt man Dokumente, die man normalerweise per Post bekommt, in DE-Mail-Online-Postfach. Und da ist dann alles schön ordentlich und man findet alles sofort.
1: Tja, gefunden wird das Ganze dann aber doch nur von den wenigsten. Aber nicht nur DE-Mail ist grandios gefloppt. Die Geschichte hat wirklich endlos viele Fälle, bei denen man sich einfach nur denkt, was haben die da im Marketing eigentlich geraucht? Zum Beispiel 1985, zu Zeiten der Cola Wars, als die Pepsi-Rebellen fast so viel Cola verkauften wie das Coca-Cola-Imperium. Da hat Coca-Cola einfach mal die Rezeptur verändert.
3: Nee. Wow.
1: Ja, und diese innovative Idee hielt dann genau 79 Tage. Dann gab's wieder die ganz normale Coca-Cola mit dem peppigen Namen Coca-Cola Classic. Oder hier Google Plus, das sollte ja eine Alternative zum damals noch gigantischen Facebook sein. Aber mal ehrlich, hat das irgendwer von euch genutzt? Ne, ich auch nicht. War dann auch der Grund, das Ganze wieder einzustampfen. Und mein persönliches Highlight ist ja der grüne Ketchup von der Marke Heinz. Ja, einfach mal Shrek auf die Pommes kotzen lassen. Geil. Wurde dann aber auch nach ein paar Jahren wieder vom Markt genommen.
4: Grün heißt nein, nein, nein.
1: Tja, könnte man heute easy als Dubai-Ketchup verkaufen. Vielleicht sind das ja auch alles gar keine Flops, sondern einfach Dinge, die ihrer Zeit voraus waren.
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0: Mit Marc Weiß, schönen guten Tag. Für Lkw-Fahrer soll die nervige Suche nach einem freien Parkplatz ab sofort deutlich leichter werden. Verkehrsminister Schnieder hat vorhin an der A2 bei Hamm einen neuen Digitaldienst gestartet. Der soll fast in Echtzeit zeigen, wo noch Plätze frei sind. Am Ende sollen davon alle profitieren, auch die Autofahrer. Einzelheiten von Thorsten Adolfs.
1: Das System nutzt Daten aus der Mauterfassung und macht diese Daten in Apps verfügbar. Laut Verkehrsminister Schnieder können Lkw-Fahrer über die App dann checken, wie voll Rastanlagen sind und überfüllte Plätze einfach umfahren. Dadurch wird es auch für Autofahrer sicherer, weil weniger Lkw riskant auf Seitenstreifen oder in Ausfahrten parken. Der Dienst ist ab sofort für alle 1850 Autobahnrastanlagen kostenlos verfügbar. Und es geht noch weiter. Laut Verkehrsministerium sollen in einem zweiten Schritt auch Rastanlagen an Bundesstraßen und private Autohöfe hinzugefügt werden. Der Deutsche Verkehrssicherheitsrat findet das System grundsätzlich gut. Er wünscht sich aber langfristig, dass es auch möglich wird, Parkplätze vorab zu reservieren. Und der Verkehrssicherheitsrat sagt, das Grundproblem bleibe trotz der digitalen Hilfe bestehen. Demnach fehlen bundesweit immer noch zehntausende Stellplätze und die brauchen die Fahrer, um ihre Ruhezeiten einhalten zu können. Hinter dem neuen Stellplatzinformationsdienst steht ein großes Team aus dem Verkehrsministerium, von Toll Collect, der Autobahn GmbH und weiteren Partnern.
0: Infos von Thorsten Adolfs, vielen Dank. Jetzt weitere Themen in der Zusammenfassung. Die Menschen in Deutschland werden nicht größer, aber schwerer. Das Statistische Bundesamt hat aktuelle Zahlen geliefert. Demnach ist der Durchschnittsmensch in Deutschland wie schon seit Jahren 1,73 Meter groß und er wiegt jetzt 78,3 Kilo. Das ist über ein halbes Kilo mehr als vor 5 Jahren. Inzwischen gelten über 53% der Erwachsenen hierzulande als übergewichtig. Die Armutsquote in Deutschland liegt nach einem neuen Bericht des Paritätischen Wohlfahrtsverbandes auf einem Höchststand. Von 2024 bis 2025 stieg die Quote auf 16,1%. Damit lebten 13,3 Millionen Menschen hier bei uns in Armut, meldet der Verband. Das sei ein trauriger Rekord. Eine Meldung, die Gen Z nicht gerne hören wird. Junge Menschen äußern am deutlichsten, dass ihnen nachhaltiges, also umweltschonendes Reisen besonders wichtig sei. Das zeigt eine Studie von Booking.com. Aber wirklich darauf achten, tun eher die Älteren ab 60. Nach der Studie wollen über 70% aus der Generation Z und der Millennials nachhaltig reisen. Bei den Babyboomern sagen das zum Beispiel nur 40%. Wenn es aber um konkrete Taten geht, dann dreht sich dieses Bild. 51% der Babyboomer recyceln zum Beispiel auf Reisen, während es bei Millennials und Gen Z nur rund 30% sind. Fast 60% der Babyboomer konsumieren im Urlaub regionale Produkte. Bei den Jüngeren tun das ebenfalls nur 30%. Die Studienmacher sind trotzdem zufrieden. Immerhin zeige sich, dass Nachhaltigkeit auf Reisen überhaupt ein Thema sei, sagte ein Sprecher, auch wenn die jüngere Generation hier noch etwas hinterherhinke. Und das waren die Nachrichten mit Marc Weiß.
2: Das Wetter. Ihr müsst euch heute darauf einstellen, dass es regnen kann und dann auch im Tagesverlauf richtig ungemütlich werden kann. Der Deutsche Wetterdienst warnt vor Gewittern mit Schauern, Starkregen und Hagel. Es ist weiter warm heute, dazu bis 26 Grad. Morgen bis 22 Grad, dazu weiter Schauer und Gewitter möglich.
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2: Die A4 Aachen-Köln ist zwischen Eschweiler Ost und Weißweiler aktuell gesperrt nach einem Unfall. Hier bitte vorsichtig fahren und an die Rettungsgasse denken. Im Moment 3 Kilometer Stau, ihr braucht hier eine Dreiviertelstunde mehr. Jetzt die längeren Staus mit längeren Wartezeiten, die restlichen. Die A2 Dortmund-Oberhausen zwischen dem Dreieck Bottrop und dem Kreuz Oberhausen 6 Kilometer Stau, 32 Minuten Zeitverlust. Die A33 Bielefeld-Brilon zwischen dem Schloss Holte-Stukenbrock und Paderborn-Sennelager 5 Kilometer Stau, 13 Minuten. Die A57 Köln-Nimwegen zwischen dem Kreuz Meerbusch und Krefeld-Gartenstadt 7 Kilometer Stau, 18 Minuten. Und die A57 Nimwegen-Köln zwischen dem Kreuz Mörs und Krefeld-Oppum 9 Kilometer Stau, 52 Minuten plus. Gute Fahrt!
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2: Erinnert ihr euch noch an eure Schulzeit? Wenn ja, wie war da so die Laune der Lehrer? Gut, mäßig, Armageddon? Ein deutsches Forschungsteam hat jetzt rausgefunden, sind Lehrer oder Lehrerinnen gut drauf, dann lernen die Schülerinnen und Schüler auch besser. So, und jetzt weiß ich endlich, warum ich in Chemie immer so mies war. Ha! Laura Bodding hier. Schönen Dienstag.

0: So, wir gucken mal kurz auf die Uhr. Ja, ich würde sagen, Viertel vor Mittagspause. Ist das bei euch auch so, dass diese Mittagspause eigentlich jeden Tag gleich abläuft? Kaffee und dann irgendwo was essen? Ich finde, es wird Zeit, dass wir das jetzt mal ändern.
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0: gleich 11:30.
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0: Mit Steffen Ziegler.
2: Guten Tag.
0: Bin ich zu hören? Ja. Mikro war unten. So, wir fangen mit ein bisschen Statistik an. Über 13 Millionen Menschen in Deutschland gelten mittlerweile als arm. Das heißt, sie haben weniger als 60% an Geld als der Durchschnitt zur Verfügung. Das meldet der Paritätische Wohlfahrtsverband. Besonders betroffen sind nach wie vor ältere Frauen und Alleinerziehende. Der Durchschnittsdeutsche, und das meldet das Statistische Bundesamt, wiegt heute ein halbes Kilo mehr als vor 5 Jahren. Bei Männern sind es 86,5 Kilo, bei den Frauen 69,7 Kilo. Bei unserer Durchschnittsgröße hat sich seit 2021 nichts getan. In den 3 Naturfreibädern in Kreuztal hat die Saison begonnen. Das Besondere an diesen Bädern, ihr könnt dort umsonst schwimmen, konkret in Ferndorf, Grombach und Eichen. Die Bäder sind, wenn das Wetter hält, bis in den September hinein jeden Nachmittag bis 19 Uhr geöffnet. In der vergangenen Woche lud das Wetter noch etwas mehr zu einem Schwimmbadbesuch ein als im Moment. Die Wetterstation am Oberen Schloss in Siegen zählte im letzten Drittel des Mai 9 Sommertage mit Höchstwerten von mindestens 25 Grad. Insgesamt war der Mai überdurchschnittlich sonnig und warm. Es fiel trotzdem mehr Regen als üblich. Zum Wetter heute. Der Vormittag bescherte uns mehr Sonne als Wolken. Am Nachmittag dreht sich das. Schauer und Gewitter sind möglich bei maximal 24 Grad. Morgen wird's ähnlich, bleibt aber etwas kühler. Der aktuelle Radio Siegen Verkehrsservice. Hallo Autofahrer. Die A4 Richtung Köln vor Bielstein, 1 Kilometer Stau. Ihr braucht 8 Minuten länger Richtung Köln. Und Radarkontrollen. Eisern, Eiserntalstraße Richtung Eiserfeld, Willensdorf, Frankfurter Straße in beide Richtungen und Langenholdinghausen, Olperstraße in Richtung Birlenbach.
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0: Wie viel können, dürfen oder sollen Kinder eigentlich so im Internet sehen? Das ist ja teilweise wirklich schwer zu kontrollieren, was die sich da alles angucken können. Und teilweise sind das wirklich heftige Sachen. Heute Abend gibt es im ZDF dazu eine Doku, Generation Porno heißt die. Ja, und unser Comedian Hannes Höfer, der ist froh darüber, muss er sagen, in einer anderen, und zwar nicht digitalen Zeit groß geworden zu sein.
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2: Top 3 der unterhaltsamen Pornotitel. Harry Potter und die Kammer des Schleckens, Stoß langsam 1 bis 3 oder ein Klassiker wie Black Cock Down. Das waren Pornotitel, Leute. Heute sind Pornos natürlich viel familiengerechter. Besonders bei Patchwork. Wieso gibt's sonst so viele Filmchen über Stiefmütter? Ich frag mich, was dieser uneingeschränkte Zugang mit Erwachsenenunterhaltung mit mir gemacht hätte. Hallo? Ich bin in den 80ern geboren. Wir haben unsere ersten heißen Erfahrungen noch mit dem Otto-Katalog gemacht. Klar, du wusstest damals auch, dass es in der Videothek Material gab, aber das stand in dem Ü-18-Bereich. Gut sichtbar für alle. Ey, wenn du da reingegangen bist, wusste das am nächsten Tag die ganze Stadt. Ey, das war auf deiner Mitgliedskarte hinterlegt. Und wir regen uns heute über Cookies auf. Wusstet ihr eigentlich, dass die meisten Zugriffe auf Pornoseiten in Deutschland von 9 to 5 sind? Ja, yep, Made in Germany ist auf dem Arbeitsmarkt immer noch ein Garant für echte Handarbeit. Und immer dran denken, vor PowerPoint-Präsentationen am Arbeitsplatz immer den Browserverlauf löschen.
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3: Mit Marc Weiß. Schönen guten Tag. Diskriminierung bleibt bei uns ein großes Problem, beziehungsweise wird es leider offenbar größer. Die Antidiskriminierungsstelle des Bundes hatte im vergangenen Jahr so viel zu tun wie noch nie. Über 13.000 Menschen haben sich an die Anlaufstelle gewandt. Das ist Rekord und wahrscheinlich nur die Spitze des Eisberges. Mehr zum Thema von Thorsten Adolfs.
4: Der Bericht macht deutlich, dass Diskriminierung in Deutschland zunimmt. Bei fast der Hälfte aller Meldungen ging es um Rassismus und der Arbeitsplatz bleibt der Ort, an dem die meisten Probleme auftreten, zum Beispiel durch Mobbing oder diskriminierende Jobanzeigen. Aber auch bei der Suche nach einer Wohnung oder beim Kontakt mit Ämtern, Behörden und Ärzten gibt es einen deutlichen Anstieg an Beschwerden. Die Diskriminierungsbeauftragte Attermann findet es in diesem Zusammenhang besonders kritisch, dass staatliche Stellen oder Bereiche wie das Gesundheitswesen oft rechtlich kaum greifbar sind. Obwohl das Gesetz gegen Diskriminierung teilweise nachgebessert wird, reicht das ihrer Einschätzung nach für den Alltag der Betroffenen bei weitem nicht aus. Attermann warnt eindringlich. Sie sagt, rassistisches Verhalten schade nicht nur den einzelnen Personen, sondern der gesamten Gesellschaft und unserer Wirtschaft. Und das Problem verschwinde nicht von alleine, vor allem wenn Täter keine Konsequenzen fürchten müssten.
3: Infos von Thorsten Adolfs, vielen Dank. Und jetzt die weiteren Themen in der Zusammenfassung. Für Lkw-Fahrer wird die Suche nach einem freien Parkplatz auf Raststätten ab sofort einfacher. Verkehrsminister Schnieder hat an der A2 bei Hamm einen neuen Digitaldienst gestartet. Der soll fast in Echtzeit zeigen, wo noch Plätze frei sind. Das soll die Situation auch für Autofahrer entspannen, weil dann vermutlich nicht mehr so viele Lkw an überfüllten Raststätten kreuz und quer oder in der Einfahrt parken. Die EU-Kommission möchte die Zulassung von Pflanzenschutzmitteln vereinfachen. Die Nationale Akademie der Wissenschaften Leopoldina warnt aber vor den Plänen. Sie würden den Schutz von Mensch und Umwelt schwächen, heißt es in einer Stellungnahme der Wissenschaftler. Die Kommission will unter anderem die bisherigen Zulassungsfristen für Pflanzenschutzmittel lockern. Einige Genehmigungen sollen dann unbegrenzt gelten und würden nicht mehr alle paar Jahre überprüft. Die Zahl der Asylanträge ist im vergangenen Monat auf den tiefsten Mai-Stand seit 14 Jahren gesunken. Im abgelaufenen Monat seien bundesweit rund 5.600 Asylanträge gestellt worden, meldet das Innenministerium. Das sind 30% weniger als im Mai vor einem Jahr. Er ist die meistbesuchte Sehenswürdigkeit in Deutschland, noch vor dem Brandenburger Tor, der Kölner Dom. Und bald kostet die Besichtigung dieses Weltkulturerbes Geld. Das hatte das Domkapitel schon vor ein paar Wochen verkündet. Jetzt, seit dem Vormittag, ist auch der Preis bekannt. 12 Euro wird es ab dem 1. Juli kosten. Gottesdienste und Gebete, zum Beispiel an der Schmuckmadonna, bleiben kostenlos. Alles andere kostet. Mit den Einnahmen werde man die gestiegenen Kosten für Reinigung, Instandhaltung und die Sicherheit des Doms abdecken, hieß es vorhin auf einer Pressekonferenz. Und das waren die Nachrichten mit Marc Weiß.
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6: Der Deutsche Wetterdienst warnt vor Gewittern mit Starkregen und Unwettern, die heute ab dem Mittag von Westen her durch NRW ziehen können. Es kann lokal heftigen Starkregen und auch Hagel geben. Bis zu 26 Grad sind heute drin. Morgen weiter wechselhaft, teils ungemütlich mit Schauern und einzelnen Gewittern bis 22 Grad.
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6: Die A4 Aachen-Köln bleibt weiter gesperrt zwischen Eschweiler Ost und Weißweiler. Da hat es einen Unfall gegeben. Aktuell hier 4 Kilometer Stau. Ihr braucht eine Stunde länger. Jetzt die Staus ab einer Viertelstunde Zeitverlust. Die A2 Dortmund-Oberhausen zwischen dem Dreieck Bottrop und dem Kreuz Oberhausen 6 Kilometer Stau, 33 Minuten Zeitverlust. Die A33 Bielefeld-Brilon zwischen Schloss Holte-Stukenbrock und Paderborn-Sennelager 5 Kilometer Stau, 22 Minuten. Die A57 Köln-Nimwegen zwischen dem Kreuz Meerbusch und Krefeld-Gartenstadt 4 Kilometer Stau, eine Viertelstunde plus. Und die A57 Nimwegen-Köln zwischen dem Kreuz Mörs und Krefeld-Oppum 8 Kilometer Stau, hier eine Stunde plus. Haltet durch und kommt gut an.
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6: Hallo zusammen, ihr habt es gerade im Wetter gehört. Das kann heute ungemütlich werden, also lasst euch einfach nicht wegpusten. Das wäre schön, wir brauchen euch noch eine Weile. Und kommt gut durch den Tag heute. Ich bin Laura Potting. Hi!

0: Er ist das Herz der Stadt, er ist ein Wahrzeichen weit über die Kölner Grenzen hinweg bekannt und jetzt soll er Eintritt kosten. Ihr habt es mitbekommen, Anfang März hatte das Kölner Domkapitel die Einführung einer Besichtigungsgebühr angekündigt. Mit dem Eintritt sollen Pflege, Schutz und der laufende Betrieb des Kölner Doms finanziert werden. So, und heute haben sie mitgeteilt, wie viel denn jetzt der Eintritt kosten soll. Es sind 12 Euro. Unter anderem Gottesdienstbesucher sollen aber weiter nichts bezahlen. Und die Ankündigung dieses Eintritts, ne, die hat ja in Köln und auch darüber hinaus eine heftige Debatte ausgelöst. Befürworter verweisen darauf, dass andere Kathedralen, wie zum Beispiel der Mail in der Dom, ja ebenfalls Eintritt kosten. Gegner befürchten, dass der Dom seine Funktion als, ne, so ein bisschen so für alle zugängliches Herz der Stadt einbüßen wird, wenn der Besuch eben nicht mehr frei ist. Ab Juli soll der Eintritt von 12 Euro im Kölner Dom dann gelten. Und ja, ab dann wissen wir auch, wie krass dann am Ende die Auswirkungen sein werden.
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0: gleich 12:30.
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0: Mit Steffen Ziegler. Guten Tag. Wir werden nicht größer, aber schwerer. Der Durchschnittsdeutsche ist heute wie vor 5 Jahren 1,73 groß, wiegt aber ein halbes Kilo mehr als 2021, nämlich 78,3 Kilogramm. Über 53% von uns gelten damit als übergewichtig. Parkende Lkw in den Auffahrten zu Autobahnparkplätzen, das ist nachts vielerorts üblich, aber auch gefährlich. Eine App soll das Problem jetzt eindämmen. Sie arbeitet mit Daten aus der Mauterfassung und liefert Lkw-Fahrern ab heute fast in Echtzeit ein Bild, welche Rastplätze voll sind und wo noch Platz ist. Auch in diesem Herbst wird es an der Siegener Uni wieder Vorlesungen für Kinder geben. Ihr könnt eure Kinder ab sofort für diese Vorlesungsreihe anmelden, und zwar unter kinderuni-siegen.de. Sie richtet sich an Kinder zwischen 8 und 12 und beginnt am 1. September. Geplant sind erneut 5 Vorlesungen, immer dienstags von 17 bis 18 Uhr am Unteren Schloss. Der Mai in Siegen war sehr warm und sonnig und trotzdem zugleich überdurchschnittlich nass. Das geht aus der Monatsauswertung der Wetterstation am Oberen Schloss hervor. Im Durchschnitt der vergangenen Jahrzehnte hatte der Mai in Siegen nur 4 Tage mit Temperaturen jenseits der 25 Grad. In diesem Mai waren es 10. Und trotzdem regnete es 40% mehr als üblich. Das Wetter heute und morgen reiht sich da ein in diese Reihe von Wetterextremen. Der Vormittag war recht sonnig, der Nachmittag kann örtlich recht nass werden. Jetzt über Mittag hat es in Siegen zum Teil auch schon geschüttet. Bei Höchstwerten um die 24 Grad dieser Wechsel. Morgen wird es ähnlich, bleibt aber etwas kühler. Der aktuelle Radio Siegen Verkehrsservice. A4 Olpe Richtung Köln vor Bielstein 1 Kilometer Stau, 7 Minuten Zeitverlust. Und die 45 Richtung Dortmund vor dem Westhofener Kreuz, 5 Kilometer stockender Verkehr, 9 Minuten obendrauf. Blitzer, Eiserntalstraße Richtung Eiserfeld, Willensdorf, Frankfurter Straße in beide Richtungen und Langenholdinghausen, Olperstraße Richtung Birlenbach.
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So, Leute, das geht jetzt raus an alle, die ein Instrument spielen oder es noch lernen wollen. Ihr könnt mitmachen bei der größten Band der Welt. The Grand Jam heißt die, hat 1231 Bandmitglieder. Den Rekord haben sie letztes Jahr aufgestellt. Und da hatten sie ein Konzert in Frankfurt vor 20.000 Zuschauern. Und genau diesen Rekord wollen die Macher von The Grand Jam wieder brechen. Und deswegen suchen die wieder Leute, um zusammen auf der Bühne zu stehen. Klingen tut das übrigens so.

0: Einer, der da mitmacht, ist Peter. Er spielt E-Gitarre und er hat uns beschrieben, wie sich das anfühlt, wenn man so das erste Mal dabei ist.
1: Und wenn man das erlebt, halt eher mit Pyrotechnik, die ganze Atmosphäre und das ganze Licht am Meer, das ist ein Riesenerlebnis.
0: Das glaube ich, wenn da auf einmal Schlagzeuger, Sänger, Gitarristen und stehen. Also es gibt wirklich zig Musiker mit ganz verschiedenen Instrumenten auch. Und das ist nicht nur ein Einmal-Event, sondern eine Community, auch hier bei uns in NRW.
1: Ja, jetzt gibt es eine Nordrhein-Westfalen-Community, die hat eigentlich hier gestartet, in unserem Raum hier Neuss, Krefeld, Karst, aus Viersen, aus Witten, aber auch Münster, es ist eine Nordrhein-Westfalen-Gruppe. Man hat einen Stammtisch und man lernt so viele tolle Musiker kennen, man kriegt so viel Hilfestellung, man lernt so viel dabei. Und es ist für Jung und Alt alles dabei.
0: Also wenn ihr euch jetzt fragt, muss man denn da auch Profi sein, so komplett? Und Peter sagt nein. Auch kein absoluter Anfänger, aber...
1: Jeder kann mitmachen. Das heißt, man muss nicht ein Profimusiker sein. Das können auch Amateure sein, das können Schulklassen sein, das können Chöre sein, die da mitmachen. Es ist für jeden was dabei. Ein Riesenerlebnis. Und ich kann jedem nur ans Herz legen, wer Musik mag und Musik macht, bewerben. Die Materialien sind First Class. Und der Spaßfaktor, das Erlebnis und was man dabei lernt und die Community ist gigantisch.
0: So, wenn ihr mitmachen wollt, wie läuft das Ganze denn? Also ihr bekommt Tutorials, Noten und sowas zum Üben und dann gibt's regionale Proben. Und wichtig, wenn ihr mitmachen wollt, geht online und da gebt ihr an, mit welchem Instrument ihr dabei sein wollt. Auf thegrandjam.com geht das. Also ich finde, es ist eine wahnsinnig coole Sache.
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4: Mit Malte Albrecht, guten Tag. Die Sommerferien rücken näher. Für viele geht es dann wieder mit dem Flieger in die Sonne. Und für die wird es in diesen Minuten in Brüssel spannend. Vertreter der EU-Staaten und des Europaparlaments beraten über die Rechte von Flugpassagieren. Konkret geht es um die Frage, ab wann es bei Verspätungen eine Entschädigung gibt. Danny Hoppe aus dem News-Team. Bisher ist das in der EU der Fall, wenn der Flug mindestens 3 Stunden Verspätung hat.
5: Genau, die EU-Staaten wollen aber, dass das in Zukunft erst ab 4 Stunden der Fall ist. Bei Langstreckenflügen sogar erst ab 6 Stunden. Außerdem sollen Passagiere je nach Entfernung weniger Geld bekommen. Deutschland hat hier nicht zugestimmt. Die Bundesregierung will, dass es bei den 3 Stunden bleibt, genauso wie das Europaparlament. Voraussetzung für die Entschädigung ist, dass die Airline die Verspätung selbst verschuldet hat. Krieg, bestimmte Wetterbedingungen oder Naturkatastrophen sollen davon ausgenommen werden. Die Airlines und ihre Verbände sind natürlich gegen die 3-Stunden-Regel. Sie sagen, das setze Anreize, Flüge dann lieber ganz zu streichen. Dazu sei man selbst nicht verantwortlich für fehlende Fluglotsen oder lange Warteschlangen bei den Kontrollen, sagen sie.
4: Aber das ist nicht das einzige Thema heute. Es geht auch ums Handgepäck.
5: Ja, da gibt's ja immer wieder Ärger. Einige Airlines erlauben als kostenloses Handgepäck nur einen sehr kleinen Gegenstand. Für alles andere muss extra gezahlt werden. Das EU-Parlament will aber, dass jeder in Zukunft ohne zusätzliche Kosten einen persönlichen Gegenstand mit an Bord nehmen darf. Zum Beispiel eine Handtasche, einen Laptop oder einen Rucksack und ein kleines Handgepäckstück. Außerdem sollen Kinder in Zukunft neben ihren Eltern sitzen können, ohne dass für die Platzreservierung zusätzlich gezahlt werden muss. Und Passagiere sollen nicht extra fürs Einchecken zahlen müssen oder auch nicht dafür, dass ihre Namen wegen eines Rechtschreibfehlers beim Buchen korrigiert werden müssen.
4: Dankeschön, Danny. Und jetzt weitere Meldungen im Überblick. Der Konflikt zwischen dem Iran und den USA droht erneut zu eskalieren. Ein ranghoher Vertreter der iranischen Armee sagte, eine Wiederaufnahme des Krieges sei unvermeidlich, weil der Iran niemals kapitulieren werde. Bundesarbeitsministerin Baas ist dafür, dass auch Beamte in die gesetzliche Rentenversicherung einzahlen. Bei einer RP-Veranstaltung sagte sie, es sei zwar ein langer Weg, aber erste Schritte könnten bei der jetzt geplanten Rentenreform schon getan werden. In NRW ist die Zahl der Scheidungen weiter gestiegen. Laut dem Statistischen Landesamt ließen sich im letzten Jahr knapp 31.000 Ehepaare scheiden, rund 4% mehr als im Jahr davor. Wer in den Kölner Dom will, muss bald Eintritt zahlen. Ab Juli werden für jeden Besuch 12 Euro fällig. Das hat das Domkapitel bekannt gegeben. Aber es gibt Ausnahmen. Aus Köln, Frank Weitel.
6: Also Gottesdienst und Gebete zum Beispiel bleiben kostenlos. Auch am 1. Mai und am Tag der Deutschen Einheit fällt der Eintritt weg. Genau wie zu 2 Wallfahrtszeiten im Jahr. Kinder bis 13 zahlen auch nichts. Azubis und Studis die Hälfte. Mit den Einnahmen sollen gestiegene Kosten für Reinigung, Instandhaltung, Sicherheit abgedeckt werden. Im Vergleich mit anderen Sehenswürdigkeiten sind die 12 Euro an der unteren Grenze. Ein Besuch in der Sagrada Familia in Barcelona geht bei 45 Euro los. Die St. Paul's Cathedral in London verlangt rund 30 Euro.
4: Und das waren die Nachrichten mit Malte Albrecht.
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8: Ihr müsst euch heute darauf einstellen, dass es regnen kann und dann auch im Tagesverlauf richtig ungemütlich werden kann. Der Deutsche Wetterdienst warnt vor Gewittern mit Schauern, Starkregen und Hagel. Es ist weiter warm heute, dazu bis 26 Grad. Morgen bis 22 Grad, dazu weiter Schauer und Gewitter möglich.
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8: Die A4 Aachen-Köln ist immer noch gesperrt zwischen Eschweiler Ost und Weißweiler. Da hat es einen Unfall gegeben. Im Moment steht ihr hier auf 6 Kilometern. Ihr braucht eine Stunde länger. Jetzt die Staus ab 14 Minuten Zeitverlust. Die A1 Dortmund-Münster zwischen Ascheberg und Münster-Hiltrup. 5 Kilometer Stau, 22 Minuten Zeitverlust. Die A2 Dortmund-Oberhausen zwischen Bottrop und dem Kreuz Oberhausen. Aktuell 6 Kilometer Stau. Ihr braucht hier 24 Minuten länger. Die A45 Hagen-Dortmund zwischen dem Kreuz Hagen und dem Westhofener Kreuz. 6 Kilometer Stau, eine Viertelstunde plus. Und die A57 Nimwegen-Köln zwischen Mörskapellen und Krefeld-Oppum. 7 Kilometer Stau, 40 Minuten plus. Gute Fahrt und haltet durch.
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8: 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Dann hätte ich was für euch. 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Und ich habe hier noch einmal zwei Tickets rumliegen für euch. Ihr müsst gleich einen Song erkennen, den ich ein bisschen verfremdet habe. Gleich in einem Viertelstündchen hier bei mir in der Sendung. Ich bin Laura Potting. Hi!

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0: 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Ja, und ihr könnt eben dabei sein. Ihr müsst mir nur sagen, was das hier für ein Song ist. Wir haben ihn ein bisschen verfremdet. Wenn ihr eine Idee habt, dann ruft mich kostenlos an unter der 0850 80 550, sagt mir, was das für ein Song ist, und mit etwas Glück, ja, gehören die zwei Tickets dann euch.
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0: Es ist 13:30.
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0: Im Studio Steffen Ziegler, guten Tag. 70% der jungen Menschen in Deutschland finden es wichtig, nachhaltig zu reisen. Die junge Generation wird dem aber nicht gerecht. Das zeigen Zahlen von Booking.com. Wer heute um die 60 Jahre alt ist, würde sich in diesem Punkt deutlich umweltbewusster verhalten. Seit dem Vormittag ist klar, wie hoch der Eintritt im Kölner Dom ab dem 1. Juli sein wird. 12 Euro. Gottesdienste zu besuchen soll weiterhin kein Geld kosten. Der Kölner Dom zieht deutschlandweit die meisten Touristen an, rund 6 Millionen pro Jahr. Professor Thomas Mannel ist Physiker an der Uni Siegen. Gemeinsam mit vielen anderen Wissenschaftlern weltweit versucht er, den Ursprung unseres Universums zu erforschen. Sein Vortrag wird die neue Staffel der Siegener Kinderuni im September eröffnen. Ihr könnt eure Kinder ab sofort für die Vorlesungsreihe anmelden unter kinderuni-siegen.de. In einem durchschnittlichen Mai in Siegen gibt es 4 Tage, an denen es mindestens 25 Grad warm wird. In diesem Mai waren es 10. Das geht aus der Monatsauswertung der Wetterstation am Oberen Schloss in Siegen hervor. Insgesamt war der Mai deutlich sonniger, als er im Schnitt der vergangenen 30 Jahre war. Und zugleich fiel aber auch 40% mehr Regen. Das Wetter heute und morgen reiht sich da ein. Der Vormittag war recht sonnig. Über Mittag hat es in Siegen ordentlich geregnet und das kann bis zum Abend örtlich auch so bleiben. Bei maximal 24 Grad. Gleiches Spiel morgen, es bleibt aber etwas kühler.
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0: Der aktuelle Radio Siegen Verkehrsservice. Wir haben eine Vollsperrung auf der A45 Gießen Richtung Hagen zwischen Siegen Süd und Siegen. Nach einem Unfall, da ist ein Transporter auf der mittleren Fahrbahn umgefallen. Dann rüber auf die 4 Olpe Richtung Köln vor Bielstein. 1 Kilometer Stau. Ihr braucht 7 Minuten länger. Und ich schau mal, was wir noch so haben. Kleinkram. Ja, sagen wir mal, vor dem Westhofener Kreuz könnte euch noch interessieren, falls ihr Richtung Dortmund unterwegs seid. Da habt ihr 20 Minuten Zeitverlust, aber relativ weit im Norden. Radarkontrollen sehe ich hier im Überblick gerade keine mehr. Wenn ihr welche seht, gebt sie gerne durch.
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0: schönen Dienstagmittag wünsche ich euch. Dino Angels, Casala, Felix Jähn, Boney M, Alphaville, die Venga Boys und. Das ist ein echt fettes Line-up, Leute. 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
0: Ja, das wird eine riesengroße, bunte, richtig geile Party und ihr könnt dabei sein. Ich habe hier zwei Tickets rumliegen und wollte von euch wissen, was ist das hier für ein Song? Und am Telefon ist jetzt, mit wem spreche ich?
3: Hallo, mit Nadine Reuter.
0: Ja, du rufst an wegen der Rainbow Festival Ticket.
3: Yes, genau.
0: Yes, okay. Correct. Wo bist du denn gerade? Wo erwische ich dich?
3: Ich bin gerade in meiner Mittagspause. Ich bin im Büro, auf der Arbeit.
0: Okay, und was machst du in deiner Mittagspause, außer mit mir sprechen natürlich?
3: Meine Pizza ist gerade im Ofen, die ist gerade aufgewärmt.
0: Oh, was gibt's Leckeres?
3: Eine Mozzarella-Pesto-Pizza.
0: Geil. Boah, ich bin neidisch. Genau. Ich möchte das auch haben. Verdammt nochmal. Und hast du schön Freitag Brückentag genommen oder hast du es verpennt wie ich?
3: Nee, ich habe Brückentag. Richtig gut.
0: Du Sau.
3: Sorry.
0: Sorry. Und du willst, warum willst du denn zum Rainbow Festival?
3: Boah, fände ich richtig cool. Also No Angels habe ich noch nie live gesehen tatsächlich. Kamerad ist ja auch da. Den habe ich auch schon mal in Lüdenscheid beim Brautfestival live gesehen. Das hat richtig viel Spaß gemacht. Fühlinger See soll auch total toll sein. War ich aber noch nie. Ja, Festival ist generell so richtig cool.
0: Wie bist du denn auf so einem Festival? So richtig mit, weiß ich nicht, verkleiden, Blümchen im Haar und abtanzen ohne Ende? Oder bist du mehr so die Ruhige, die sich das alles anhört?
3: Boah, schon gerne Glitzer und irgendwas Cooles anziehen. Ja, doch, vor allem wenn das Wetter mitspielt.
0: Ein bisschen Glitzer geht auch einfach immer, finde ich.
3: Ja, auf jeden Fall. Und das macht dann auch direkt so festivalmäßig oder vielleicht noch so ein Klebetattoo. Dann sieht auch jeder, wo man, wenn man da gerade durch die Stadt läuft, ach, die wollen jetzt gleich aufs Festival.
0: Sehr gut. Du möchtest ja gerne lösen, ne?
3: Genau.
0: Deine Antwort, wir haben einen Song verfremdet. Dann sag mal, was wäre deine Antwort?
3: No Angels, Daylight in Your Eyes.
0: Liebe Nadine, das ist richtig.
3: Nein, wirklich. Oh, cool. Danke.
0: Herzlichen Glückwunsch. Wen nimmst du mit?
3: Ich habe noch keinen gefragt. Ich muss mal fragen.
0: Ja, da muss ich jetzt aber auch mal ranhalten. Ne?
3: Sicherlich eine Freundin, die da mitkommt.
0: Das denke ich aber auch. Das denke ich auch. Ja, liebe Nadine, dann herzlichen Glückwunsch und viel Spaß auf dem Festival. Und ich erwarte sehr, sehr viel Glitzer. Ja, sehr viel Glitzer.
3: Ja, danke. Ja, ich gebe mir Mühe.
0: Ja.
3: Glitzer für dich mit.
0: Okay. Tschüss. Ja, liebe Grüße und herzlichen Glückwunsch an Nadine und Leute, falls ihr jetzt nicht drangekommen seid. Hier gibt's die ganze Woche noch weiter Tickets bei uns zu gewinnen, immer mal wieder im Programm. Also bleibt dran und vielleicht klappt's ja dann beim nächsten Mal. Meine Daumen sind jedenfalls gedrückt.

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1: Mit Malte Albrecht, guten Tag. Die EU-Kommission will die Zulassung von Pflanzenschutzmitteln lockern. Betroffen wäre zum Beispiel auch das umstrittene Mittel Glyphosat. Kritik kommt jetzt von der Nationalen Akademie der Wissenschaften Leopoldina. Sie sieht dadurch Gefahren für Mensch und Umwelt und hat dazu eine Stellungnahme veröffentlicht. Darin fordert sie die Bundesregierung auf, sich auf EU-Ebene für einen besseren Schutz einzusetzen. Danny Hoppe aus den Nachrichten. Was genau plant die EU denn?
2: Also da geht es um die Fristen für die Zulassung von Pflanzenschutzmitteln. Momentan gelten die Genehmigungen für diese Mittel 7 bis 15 Jahre. Dann müssen sie erneuert werden, um zu schauen, ob sich bei der Beurteilung der Wirkstoffe in den Mitteln vielleicht was getan hat. Diese Fristen will die EU lockern. Und genau das kritisiert die Leopoldina. Sie sagt, dass seit 2009 mindestens 165 Wirkstoffe ihre Zulassung verloren hätten, weil es zum Beispiel neue Erkenntnisse zu ihnen gäbe oder weil die Auflagen inzwischen strenger seien. Die Leopoldina kritisiert außerdem den EU-Plan, dass Pestizide, deren Zulassung endet, noch länger verkauft und aufgebraucht werden dürfen. Momentan gilt das für 1,5 Jahre. Die EU will das auf 3 Jahre erhöhen.
1: Die EU begründet das ja damit, dass sie Behörden entlasten will.
2: Ja, sie spricht von leichteren Verfahren dadurch und einer stärkeren europäischen Wettbewerbsfähigkeit. Aber natürlich wurde da zuletzt auch ordentlich Druck aus der Landwirtschaft gemacht. Und das ärgert die Leopoldina. Sie sieht schon jetzt, also ohne die Lockerung, Defizite beim Schutz von Mensch und Umwelt. Als Beispiel wird da ja gerne das umstrittene Pestizid Glyphosat angeführt. Internationale Agenturen wie die WHO stufen den Wirkstoff als wahrscheinlich krebserregend für den Menschen ein. Die EU-Kommission schätzt ihn aber nicht als gefährlich ein. Sie hat die Zulassung für Glyphosat zuletzt noch bis Ende 2033 verlängert.
1: Danke, Danny. Und jetzt weitere Nachrichten, kurz und kompakt. Die Fluggesellschaft Eurowings wird die anstehende Senkung der Luftverkehrssteuer nicht komplett an ihre Kunden weitergeben. Das hat Airline-Chef Kovnatski angekündigt. Als Grund nannte er unter anderem die gestiegenen Kosten für Kerosin und höhere Flughafengebühren. Die Weltwetterorganisation warnt für die kommenden Wochen vor dem Wetterphänomen El Niño. Die Wahrscheinlichkeit dafür liege bis August bei 80%. Weil sich der Pazifik ungewöhnlich stark aufwärmt, steigt das Risiko für Wetterextreme wie Dürren, Starkregen und Hitzewellen. Immer mehr Menschen in Deutschland arbeiten in Teilzeit. Im ersten Quartal lag die Quote zum ersten Mal bei rund 40%. Das zeigen aktuelle Zahlen des Instituts für Arbeitsmarkt- und Berufsforschung. Die Lehrer finden, dass die Sommerferien in Deutschland zu früh starten und wollen das ändern. Der Deutsche Philologenverband fordert, dass die großen Ferien grundsätzlich erst im Juli starten sollten. Hintergrund sind die Abi-Prüfungen und der damit verbundene große Zeitdruck. Bei einem frühen Ferienbeginn müssten Prüfungen, Korrekturen und mögliche Nachprüfungen innerhalb von kurzer Zeit abgeschlossen werden, sagte Verbandschefin Lynn Kitzing. Das erhöhe den Stress für Lehrer und Abiturienten. Aktuell liegen die Termine für die Sommerferien zwischen Ende Juni und Mitte September. In den meisten Bundesländern wechseln die Termine jedes Jahr. So sollen sich die Reisewellen besser verteilen. Und das waren die Nachrichten mit Malte Albrecht.
3: Danke Malte, hier ist der aktuelle Radio Siegen Verkehrsservice. Ordentlich was los auf der 45 Gießen Richtung Hagen. Einmal in Höhe der Ausfahrt Wilnsdorf ist die Ausfahrt gesperrt. Da hat es auf der Gegenseite einen Unfall gegeben und der Rettungshubschrauber steht da jetzt in der Ausfahrt. Im weiteren Verlauf dann zwischen Siegen Süd und Siegen. Dann nochmal Gefahr durch eine ungesicherte Unfallstelle und da ist wohl aktuell das Ganze auch voll gesperrt. Da liegt ein LKW auf der Seite. Das heißt, zwischen Haiger-Burbach und Siegen langer Stau, 4 Kilometer gerade, 30 Minuten plus, wird gerade wahrscheinlich doch eher mehr als weniger. Wir geben euch dann natürlich heute Nachmittag Updates, wie es weitergeht. Gucken aber eben noch aufs Wetter für Siegen-Wittgenstein. Da müssen wir heute Nachmittag mit Schauern und teils kräftigen Gewittern rechnen. Örtlich sind Starkregen, Hagel und stürmische Böen möglich. Bis zu 21 Grad bekommen wir in Wingeshausen. Maiswinkel schafft bis zu 24 Grad. Morgen dann etwas freundlicher. Der Tag startet meist trocken mit einem Mix aus Sonne und Wolken. Am Nachmittag sind zwar wieder einzelne Schauer und kurze Gewitter möglich. Dazwischen zeigt sich aber die Sonne auch immer mal wieder bei bis zu 20 Grad.
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3: Florian Rubens meldet sich. Hallo zusammen. Taylor Swift in der Playlist. Up Light.

die Scorpions mit Wind of Change bei Radio Siegen. Hallo zusammen, 13 Minuten nach zwei haben wir's. Und wer heute Abend beim Rudelturn auf dem Bertramsplatz in Siegen mitmachen wollte, der muss ein bisschen umplanen. Die kostenlose Fitnessveranstaltung, die unter freiem Himmel fällt, kurzfristig leider aus. Grund ist die aktuelle Unwetterwarnung. Die Veranstalter, die sagen, ja, die Sicherheit von Teilnehmenden sowie der Trainerinnen und Trainer habe Vorrang und deshalb sei es bei der Wetterlage nicht verantwortbar, das Training draußen stattfinden zu lassen. Einen Nachholtermin, den gibt es bislang noch nicht, geben wir durch, wenn es da neue Infos gibt. Absolut nachvollziehbare und richtige Entscheidungen.

Zwei markante Stimmen, zwei Singer-Songwriter und offenbar auch ziemlich dicke Freunde. Miles Smith und Niall Horan, die beiden haben sich Anfang des Jahres für den Song Drive Safe zusammengetan. Und man hört ziemlich schnell raus, da stimmt die Chemie. In dem Song geht es um die Menschen, die einem Halt geben, wenn das Leben mal nicht ganz so nach Plan läuft. Das Ganze klingt aber gar nicht irgendwie schwer oder traurig, sondern angenehm leicht und optimistisch. Ein Song für alle, die froh sind, die richtigen Leute an ihrer Seite zu haben. Hier sind sie jetzt, Miles Smith und Niall Horan mit Drive Safe bei Radio 7.

Ja, ein bisschen was los auf der A45 Gießen Richtung Hagen zwischen Herborn-West und Dillenburg. Gefahr durch eine ungesicherte Unfallstelle auf dem linken Fahrstreifen und dann zwischen Siegen-Süd und Siegen ebenfalls eben eine ungesicherte Unfallstelle und da ist gerade aktuell auch voll gesperrt. Das heißt, es kommt da zu ordentlich Rückstau, ungefähr 4 Kilometer aktuell, 15 Minuten plus, sagt der ADAC. Wenn ihr uns da ein Update geben wollt, gerne her damit. 0271 23 22 21 0. Gute Fahrt.

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0: Sarah Larsen im Radio Siegen Hit vor halb drei mit Lush Live.
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2: Die Infos kommen von Simon Volkmann.
3: Guten Tag. Die EU will die Zulassungsregeln für Pflanzenschutzmittel wie etwa Glyphosat lockern. Und genau das kritisiert jetzt die Wissenschaftsakademie Leopoldina in Deutschland. Sie fordert die Bundesregierung auf, sich auf EU-Ebene gegen die Lockerungen stark zu machen. Denn eine Lockerung bedrohe Mensch und Umwelt, so die Leopoldina. Ein 20-jähriger Sauerländer hat gestern die HTS zwischen Siegen und Kreuztal unsicher gemacht. Laut Polizei hat der junge Mann zunächst einen Polizeiwagen überholt und das deutlich schneller als erlaubt. Wenig später überholte er dann noch einen anderen Autofahrer und das von rechts, was ja auch nicht erlaubt ist. Die Beamten versuchten, den Wagen zu stoppen, doch dem 20-Jährigen war das egal. Er hupte und drängelte und grinste die Polizisten dabei auch noch an. In Kreuztal konnte er dann schließlich gestoppt werden. Dabei kam raus, dass der Sauerländer Drogen genommen hatte. Den Führerschein ist er jetzt erstmal los und eine Anzeige hat er auch noch am Hals. Die Fest- und Kulturhalle in Berghausen wird modernisiert. Das hat der Heimatverein jetzt mitgeteilt, nachdem die EU zuvor gesagt hat, einen Großteil der Kosten zu übernehmen. Die Küche soll komplett umgestaltet werden. Außerdem ist ein neuer Schulungsraum geplant und auch moderne Technik soll angeschafft werden. Das Gebäude bekommt außerdem Rampen und soll so barrierefrei zugänglich werden. Dank einer Zeitschaltuhr soll die Halle auch jeden Tag bis 21 Uhr zugänglich sein, damit etwa Wanderer und Radfahrer auf Toilette gehen können. Und das waren die Radio Siegen Nachrichten von hier mit Simon Volkmann.
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2: Ganz schön was los auf den Straßen. Wir fangen an auf der A45, Gießen Richtung Hagen. Zwischen Siegen Süd und Siegen. Gefahr durch eine Unfallstelle, gerade wohl voll gesperrt. Ein LKW liegt auf der Seite. Dann geht's weiter Gießen Richtung Hagen ebenfalls. Höhe Willensdorf, da ist die Ausfahrt gesperrt. Auf der Gegenseite hat's auch einen Unfall gegeben. Und der Rettungshubschrauber steht jetzt in jener Ausfahrt Willensdorf. Das bedeutet Stau zwischen Halger-Burbach und Siegen. 4 Kilometer ist da gerade lang, rund eine halbe Stunde dauert's länger. Und auch in der Siegener Leimbachstraße staut es sich jetzt deshalb. Außerdem noch eine Meldung aus Olgershausen. Olgershausen Richtung Netfen, das ist die Frohnhauser Straße. Auch die ist gesperrt wegen eines Unfalls. Gute und sichere Fahrt trotz alledem. Kommt sicher an euer Ziel. Das Wetter für Siegen, Wittgenstein. Wir müssen heute Nachmittag mit Schauern und teils kräftigen Gewittern rechnen. Örtlich Starkregen möglich und stürmische Böen. 21 Grad gibt es in der Spitze in Birkelbach. Bis zu 24 Grad bekommen wir in Seelbach. Morgen sieht es ein bisschen freundlicher aus. Der Tag startet meist trocken mit einem Mix aus Sonne und Wolken. Am Nachmittag wieder einzelne Schauer oder auch kurze Gewitter möglich. Dazwischen zeigt sich aber auch immer wieder die Sonne bei bis zu 20 Grad.
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2: Ah, für alle, die nicht auf Malle-Musik stehen, die müssen gegen Viertel vor mal ein bisschen stark sein. Olpo Lee steht ja am Donnerstag beim Biggesee Open Air an. Eine riesige Malle-Party mit Micky Krause und Co. Und anonym und dauerdicht aus Siegen, ja, die mit den ganz Großen auf der Bühne stehen dürfen. Könnte auch eine Punkband sein, ne? Anonym und dauerdicht. Die haben ja auch mal wilde Namen, die Punkbands. Die Ärzte sind da noch harmlos, hört ihr jetzt mit M&F. Schönen Dienstagnachmittag. Florian Rubens ist hier, hi.

0: bei Radio Siegen und heute Morgen bei den Kollegen Paul Wald und Tom Schirmer wurde nochmal die Waldraut gestartet.
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2: Welch himmlisches Geräusch heute Morgen, Paul, oder? Rock'n'Roll! Es ging bei Radio Siegen um Trecker und wir haben natürlich auch den meist nachgefragtesten Beitrag aller Zeiten von Radio Siegen gehört. 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

0: Das wird übermorgen die größte Malle-Party der Region.
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0: Beim Biggesee Open Air wird am Donnerstag gefeiert mit den Größen der Partyszene. Micky Krause beispielsweise mit dabei oder auch Julian Sommer. Allerdings auch mit zwei Jungs von hier. Jannis und Jakob aus Siegen sind anonym und dauerdicht. Sie produzieren Malle-Hits und sind Donnerstag mit auf der Bühne. Die Vorbereitungen, die laufen da.
3: Ja, sowas wie Olpe Olé ist natürlich ein Riesending für uns. Deshalb wollen wir da glänzen. Wir sind schon seit ein, zwei Wochen an den Vorbereitungen dran. Wir bauen zum einen Bühnenrequisiten, üben die Show nochmal und haben uns auch in Siegen regionale tänzerische Unterstützung besorgt.
0: Ja, und zur Vorbereitung gehört übrigens das Warmtrinken nicht.
4: Ja, ich sag mal, wir als eingefleischte Ballermann-Fans haben uns natürlich sowieso schon Karten gekauft gehabt. Deswegen darf der Spaß natürlich nicht auf der Strecke bleiben. Natürlich gilt bei uns das Prinzip, erst die Arbeit, dann das Vergnügen. Aber nach unserem Auftritt wird natürlich auch das ein oder andere Bierchen sicher fließen.
0: So macht man das. Auf die anderen Acts freuen sie sich übrigens natürlich auch.
3: Zum einen freuen wir uns natürlich auf den Julian Sommer, weil wir mit ihm gemeinsam den Abgeschiss-Song im letzten Winter gemacht haben. Ansonsten ist es natürlich auch immer besonders, Legenden wie Micky Krause zu treffen. Aber im Grunde freuen wir uns auch auf alle, die dabei sind.
0: Deswegen nix wie hin, wenn ihr eine riesen Malle-Party direkt hier vor der Haustür erleben wollt.
4: Man darf Olpe Olé nicht verpassen, weil natürlich wir da sind. Viele weitere Acts, es ist einfach eine richtig geile Kulisse. Das sollte man nicht verpassen. Und es ist natürlich auch die größte Mallorca-Party in der ganzen Region. Also kommt vorbei.
0: Und eben direkt am Biggesee, eine tolle Location. Letztes Jahr auch schon das ein oder andere Mal da gewesen. Dieses Jahr bin ich dann morgen bei Papa Roach auf jeden Fall dabei. Ein bisschen Kontrastprogramm dann eben am Donnerstag mit Olpe Olé. Natürlich auch für diejenigen, die da Bock drauf haben. Auch eine coole Sache mit Lorenz Büffel, Olli P., Micky Krause und. Und ihr könnt euch noch gerne ein Ticket kaufen. Ab 43 Euro geht's ja los auf biggesee-open-air.de. Da gibt's alle Infos rund ums Festival. Und ja, jetzt Leute, wenn ihr keine großen Malle-Hits-Fans seid, dann müsste rund 4 Minuten stark sein. Julian Sommer bei Radio Siegen spielen wir wirklich nicht so häufig mit Dicht im Flieger.

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4: Mit Malte Albrecht. Schönen guten Tag. Diskriminierung bleibt ein großes Problem und dieses Problem wird immer größer. Die Antidiskriminierungsstelle des Bundes hatte im vergangenen Jahr so viel zu tun wie noch nie. Mehr als 13.000 Menschen haben sich an die Anlaufstelle gewandt. Das ist Rekord und nur die Spitze des Eisberges, heißt es. Thorsten Adolfs hat mehr zum Thema.
5: Der Bericht macht deutlich, dass Diskriminierung in Deutschland zunimmt. Bei fast der Hälfte aller Meldungen ging es um Rassismus. Und der Arbeitsplatz bleibt der Ort, an dem die meisten Probleme auftreten, zum Beispiel durch Mobbing oder diskriminierende Jobanzeigen. Aber auch bei der Suche nach einer Wohnung oder beim Kontakt mit Ämtern, Behörden und Ärzten gibt es einen deutlichen Anstieg an Beschwerden. Die Diskriminierungsbeauftragte Attermann findet es in diesem Zusammenhang besonders kritisch, dass staatliche Stellen oder Bereiche wie das Gesundheitswesen oft rechtlich kaum greifbar sind. Obwohl das Gesetz gegen Diskriminierung teilweise nachgebessert wird, reicht das ihrer Einschätzung nach für den Alltag der Betroffenen bei weitem nicht aus. Attermann warnt eindringlich, sie sagt, rassistisches Verhalten schade nicht nur den einzelnen Personen, sondern der gesamten Gesellschaft und unserer Wirtschaft. Und das Problem verschwinde nicht von alleine, vor allem wenn Täter keine Konsequenzen fürchten müssten.
4: Und jetzt weitere Nachrichten in unserer Zusammenfassung. Die EU-Kommission hat Deutschland und 8 weiteren Ländern empfohlen, ihre Grenzkontrollen im Schengen-Raum schrittweise zu beenden. Aus Brüssel hieß es, es gäbe wirksamere Möglichkeiten, zum Beispiel selektive Polizeikontrollen oder biometrische Identifizierung und Fahrzeugortung. In Deutschland wurden die Kontrollen schon 3-mal verlängert, zuletzt bis Mitte September. Die Bundesregierung bekommt für ihre geplante Reform des Arbeitszeitgesetzes Rückenwind aus der Wirtschaft. 14 Branchenverbände von der Gastronomie bis zum Veranstaltungsmanagement sprechen sich für eine wöchentliche statt einer täglichen Höchstarbeitszeit aus. Das ermögliche Betrieben und Beschäftigten mehr Gestaltungsspielraum, heißt es in einem gemeinsamen Aufruf. Die Gewerkschaften lehnen die Reform ab. Die deutsche Fußballnationalmannschaft ist auf dem Weg zur WM. Die Maschine hob am Mittag in Frankfurt mit etwas Verspätung in Richtung Chicago ab. Dort steht am Samstag die WM-Generalprobe gegen Co-Gastgeber USA an. Anschließend reist das Team weiter ins WM-Quartier nach North Carolina. Der deutsche Durchschnittsmensch ist 1,73 Meter groß und wiegt 78,3 Kilo. Das meldet das Statistische Bundesamt nach Auswertung des Mikrozensus 2025. Während sich die Körpergröße in den letzten Jahren kaum verändert hat, legen wir beim Gewicht leicht zu. Vor 4 Jahren wog der Durchschnittsmensch noch gut ein halbes Kilo weniger. Inzwischen gilt mehr als die Hälfte der Erwachsenen in Deutschland als übergewichtig. Die Zahlen gibt es auch nach Geschlechtern getrennt und die sehen so aus. Der Durchschnittsmann ist 1,79 Meter groß und bringt 86,5 Kilo auf die Waage. Die Durchschnittsfrau ist 1,66 Meter groß und wiegt 69,7 Kilo. So sagt es zumindest die Statistik. Und das waren die Nachrichten mit Malte Albrecht.
6: Danke Malte, hier ist der aktuelle Radio Siegen Verkehrsservice mit einer guten Nachricht von der A45 Gießen Richtung Hagen. Da hatte ein Hubschrauber in der Ausfahrt Willensdorf gelandet wegen eines Unfalls auf der anderen Seite der Autobahn. Dementsprechend war die Ausfahrt gesperrt. Das ist aber wohl so, dass die Ausfahrt jetzt wieder frei ist. Trotz alledem zeigt mir hier der ADAC auch noch an, dass es zwischen Willensdorf und Siegen noch Stau gibt. 3 Kilometer, 7 Minuten plus. Und auf der Leimbachstraße staut es sich stadteinwärts. Dann haben wir die B480 zwischen Girkhausen und Albrechtsplatz. Da ist ein Sattelauflieger umgekippt. Die Polizei, die leitet den Verkehr einseitig an der Unfallstelle vorbei. Achtung, das Ganze befindet sich im Kurvenbereich. Außerdem noch ein Blitzer und zwar Willensdorf, Frankfurter Straße, bergab. Gute Fahrt euch. Wir gucken aufs Wetter für Siegen-Wittgenstein. Heute Nachmittag müssen wir mit Schauern und teils kräftigen Gewittern rechnen. Örtlich Starkregen, Hagel und stürmische Böen möglich. 21 Grad gibt es in der Spitze für Birkelbach. 24 Grad sind drin in Netphen. Morgen sieht es ein bisschen freundlicher aus. Der Tag startet meist trocken. Ein Mix aus Sonne und Wolken erwartet uns da am Nachmittag. Zwar wieder einzelne Schauer oder kurze Gewitter möglich, dazwischen aber auch immer wieder Sonnenschein bei bis zu 20 Grad.
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6: Ganz schön was los da draußen auf den Straßen. Wir versuchen euch die Zeit ein bisschen schöner zu gestalten. Jetzt mit MC Hammer und You Can't Touch This.
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0: Und? Wie viele Tassen Kaffee habt ihr heute schon getrunken? Kaffee ist und bleibt das Lieblingsgetränk der Deutschen. Knapp 3,2 Tassen trinken wir nach Angaben des Kaffee-Reports 2026 täglich. Ich gebe zu, ich liege deutlich drüber. Florian Rubens hier, hallo zusammen. Ja, ganz wichtig natürlich für viele auch die Tasse, aus der getrunken wird. Über die Hälfte der Deutschen haben eine Lieblingstasse. Radio Siegen-Reporterin Kim Klages hat nachgefragt, wie wichtig das für euch ist.
1: Wenn es um das Thema Kaffee trinken geht, hast du eine Lieblingstasse?
2: Ja, meine Blumentasse.
3: Ich nehme mehrere verschiedene Tassen.
4: Nein, habe ich nicht.
5: Jeden Morgen die gleiche, ja.
1: Und was ist drauf auf der Tasse?
5: Schwarz-matt mit Glück auf drauf.
3: Ja, ich habe jetzt zum Muttertag von meiner Tochter eine bekommen mit einem schönen Spruch drauf, die nutze ich. Und dann mit Enten. Ne, und bei Freunden immer einen großen Pott.
1: Glaubst du, der Kaffee schmeckt besser aus der Lieblingstasse als aus einer ganz normalen?
5: Wahrscheinlich eher nicht, nein.
1: Natürlich. Ist ja meine Lieblingstasse.
3: Nein, das schmeckt gleich.
6: Ich glaube schon, weil man emotional vielleicht dran gebunden ist, wenn das die Lieblingstasse von der Oma war oder so.
4: Kann sein.
0: Also die Glückauf-Tasse, die da angesprochen wurde, die würde ich ja auch nehmen. Also bei mir ist es natürlich die Schalke-Tasse und die Radio-Siegen-Tasse, ist ja klar. Und viel wichtiger finde ich auch, sich von Tassen zu trennen. Hat doch jeder im Schrank, ne? So eine Tasse, so ein Teil, was einem geschenkt wurde und was nie benutzt wird. Ihr habt jetzt hiermit die Absolution von mir, die einfach mal mit Schmackes in den Müll zu pfeffern.

Also irgendwie ist heute der Wurm drin. Immer wieder Unfälle auf den Straßen. Hier ist der aktuelle Radio Siegen Verkehrsservice. Kaum hat sich eben die Sperrung auf der A45 an der Ausfahrt Willensdorf erledigt, gibt es die nächste Vollsperrung. Jetzt die Behinderung eher im Wittgensteiner Land, nicht die Hauptachse. Es geht um die L718, Vollsperrung zwischen Banfe und Fischelbach. Also in beide Richtungen da kein Durchkommen gerade, auch nach einem Unfall. Dann haben wir noch die B480 zwischen Gilkhausen und Albrechtsplatz. Da ist ein Sattelauflieger umgekippt. Die Polizei leitet den Verkehr einseitig an der Unfallstelle vorbei. Achtung, das Ganze befindet sich im Kurvenbereich. Und ein bisschen Nachwirkungen gibt es noch von der A45, von der Sperrung da auf der Leimbachstraße. Deutlich mehr Verkehr statt einwärts und ein Blitzer noch. Willensdorf, Frankfurter Straße, bergab, allen unterwegs eine gute und vor allem sichere Fahrt.

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0: Also das wollen wir bei der WM, bei den Public Viewings bald ganz oft hören. Die Tormusik der deutschen Fußballnationalmannschaft. Peter Schilling, Major Tom im Radio Siegen. Hit vor 3:30.
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0: Gibt's jetzt von Simon Volkmann.
2: Guten Tag. In Deutschland werden offenbar immer mehr Menschen diskriminiert. Bei der Antidiskriminierungsstelle des Bundes gab es letztes Jahr 13.000 Beschwerden, so viele wie noch nie zuvor. Fast die Hälfte der Betroffenen klagt demnach über Rassismus. Viele der Betroffenen klagen aber auch über Mobbing, vor allem am Arbeitsplatz, bei der Wohnungssuche oder beim Arzt. Autofahrer in Siegen-Wittgenstein brauchen heute starke Nerven. Seit etwa 13 Uhr hat es gleich 5 Unfälle gegeben. Zum Glück immer nur mit leicht Verletzten, sagt uns die Polizei. Auf der A45 waren zwischen Siegen-Süd und Siegen ein Kleintransporter und ein LKW kollidiert. Die Fahrbahn war zwischendurch komplett gesperrt. In der Gegenrichtung wiederum war an der Ausfahrt Willensdorf ein Auto gegen einen Baum geprallt. Auch hier war die Abfahrt gesperrt, weil ein Rettungshubschrauber landen musste. Eine weitere Vollsperrung gab es abseits der Autobahn zwischen Olgershausen und Netphen nach einem Unfall. Jetzt gerade aktuell ist ein Unfall zwischen Banfe und Fischelbach. Die Straße ist in beide Richtungen gesperrt. Und zu guter Letzt ist in Wittgenstein eine Zugmaschine umgekippt auf der B480 zwischen Gierkhausen und dem Albrechtsplatz. Die Polizei leitet den Verkehr einseitig an der Unfallstelle vorbei. Wie lange die Bergung dauert, ist Stand jetzt noch unklar. Und zum Schluss noch eine kurze Meldung aus der Kommunalpolitik. Die Linken in Siegen-Wittgenstein haben ihren Kreisvorstand neu gewählt. Die Partei wird jetzt von einer weiblichen Doppelspitze geführt, und zwar von Lara Bosch und Svenja Felicia Chilimba. Und das waren die Radio Siegen Nachrichten von hier mit Simon Volkmann.
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0: Teilweise habt ihr das gerade eben in unseren Nachrichten von hier schon gehört. Wir haben eine Vollsperrung auf der L718 zwischen Banfe und Fischelbach. Also da in beide Richtungen kein Durchkommen. Dann die B480 zwischen Gierkhausen und Albrechtsplatz. Da ist ein Sattelauflieger umgekippt. Die Polizei leitet den Verkehr einseitig an der Unfallstelle vorbei. Achtung, das Ganze befindet sich im Kurvenbereich. Außerdem noch 2 Radarkontrollen habe ich für euch. Niederholzklau Richtung Langenholdinghausen und Willensdorf, Frankfurter Straße in beide Richtungen. Gute Fahrt euch. Das Wetter für Siegen-Wittgenstein heute Nachmittag. An dem Abend müssen wir uns auf teils kräftigen Regen und Gewitter örtlich einstellen. Starkregen dann auch örtlich möglich. Hagel und stürmische Böen. Bis zu 21 Grad bekommen wir unter anderem in Erntebrück. 24 Grad in der Spitze gerade rund um Wilsdorf. Morgen dann sieht es erstmal freundlicher aus. Der Tag startet meist trocken und mit so einem Mix aus Sonne und Wolken. Am Nachmittag wieder einzelne Schauer oder auch kurze Gewitter dabei, aber auch die Sonne guckt immer mal wieder durch bei bis zu 20 Grad.
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0: Ja, eben mit Major Tom schon so ein bisschen auf die Weltmeisterschaft eingestimmt. Jetzt stimmen wir uns ein auf Freitag. Roxette beim Biggesee Open Air am Start. Hören wir jetzt mit Sleeping in My Car. Ich bin Florian Rubens. Hallo zusammen.

0: Nico Santos bei Radio Siegen, gleich 20 vor 4. Atze Schröder, der ist ja seit Jahrzehnten multimedial unterwegs. Bühne, TV, Radio hier bei uns zum Beispiel ja auch. Und Podcast macht er ebenfalls. Und da kümmert er sich dann auch wieder um die ganzen Promis und die, die nochmal welche werden wollen.
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3: Ja, nee, ist klar.
4: Leute, ich bin fick und fertig. Bauer sucht Frau. Der perfekte Brückenschlag zwischen Agrar- und Pornoindustrie sackt immer weiter in den Quotensumpf ab. Ja, sicher. Ich habe hier in der Bunten gelesen. Hier, Inka Bause hat schon Angst, dass sie nochmal richtig arbeiten muss. Aber was ist passiert? Bauer sucht Frau. Die Quoten sind schlecht. Vor allem in der jungen Zielgruppe. Ja, viele Jugendliche wissen doch gar nicht mehr, was ein Bauer ist. Die denken ja wirklich, die Milch kommt aus dem Tetrapack und die Kühe aus dem 3D-Drucker. Was hat diese wunderbare Sendung nicht alles für die ökologische Landwirtschaft getan? Richtig, nix. Ja, das einzige Vermächtnis von Bauer sucht Frau sind nun mal Schäfer Heinrich und hier Narromol, die sich mittlerweile bei Kampf der Reality-Stars gegenseitig fick und fertig machen. So, und jetzt wisst ihr auch, warum keiner Bauer sucht Frau mehr gucken will. Ja, man muss die Idioten verhindern, bevor die das Licht der Kamera erblicken. Ja, ja, für Inka Bause, da finden wir auch schon mal ein neues. Hier, die kann doch Stefan Ross beerben bei Immer wieder Sonntags. Dann geht da die Quote auch wieder hoch. Da kann sie auch ab und zu mal als Rod Stewart-Double auftreten.
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0: Radio Siegen hier mit Florian Rubens. Hi zusammen. Und hier kommt mein Kandidat für den Titel Vollidiot der Woche. Ja, ein 20-jähriger Fahranfänger. Der ist auf der HTS zwischen Siegen und Kreuztal einer Zivilstreife der Polizei aufgefallen. Laut den Beamten ist er deutlich zu schnell unterwegs gewesen, hat riskant überholt und schien es insgesamt irgendwie ziemlich eilig zu haben. Als die Polizisten ihn dann kontrollieren wollten, soll er sogar noch beschleunigt haben. Außerdem habe er den Beamten zugewunken, gehupt und sei dicht aufgefahren. Also keine Ahnung, wen er da für seinen Gegner gehalten hat. Es war jedenfalls die Polizei. Die Fahrt endete kurz darauf auf dem Standstreifen. Ein Drogentest fiel auch noch positiv aus. Eine Blutprobe wurde angeordnet und den Führerschein auf Probe ist der 20-Jährige jetzt auch erstmal los. Dazu kommt ein Verfahren wegen Nötigung im Straßenverkehr. Herzlichen Glückwunsch, die Konkurrenz um den Titel Vollidiot der Woche dürfte es in den nächsten Tagen ziemlich schwer haben.
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1: Mit Malte Albrecht. Guten Tag. Seit April dürfen Tankstellen ihre Preise nur noch einmal am Tag erhöhen, und zwar mittags um 12 Uhr. Danach nicht mehr. Eigentlich. Dass sich nicht alle daran halten, hatten Verbraucherschützer zuletzt schon mehrfach kritisiert. Jetzt hat auch die Zeitschrift Auto, Motor und Sport noch einmal die Daten aus der Mehr-Tanken-App ausgewertet. Danny Hoppe aus dem News-Team. Dabei wurden wieder tausende Verstöße festgestellt. Und jetzt auch nochmal aufgelistet, wer besonders häufig dagegen verstößt.
2: Genau, die Daten zeigen nämlich, dass einzelne Tankstellen auffällig oft gegen die 12-Uhr-Regel verstoßen haben. Hier hebt die Auto, Motor und Sport die Marken Esso, BFT und Raiffeisen hervor. Eindeutiger Spitzenreiter ist aber eine Tankstelle der Marke Supol, die vor allem in Mittelfranken verbreitet ist. Die hat es nämlich geschafft, vom 1. April bis zum 24. Mai, das ist der Analysezeitraum, insgesamt 223 Mal gegen die 12-Uhr-Regel zu verstoßen. Das sei allerdings alles in den ersten 3 Wochen nach der Umstellung passiert. Seitdem sei an der Tankstelle alles korrekt abgelaufen, heißt es.
1: Schon bei früheren Vorwürfen haben die Tankstellen das ja immer wieder auf technische Schwierigkeiten geschoben. Das lässt die Auto-, Motor- und Sport aber nicht gelten.
2: Nein, und dafür wird der 30. April angeführt, also der Tag, bevor der Tankrabatt gegriffen hat. Da habe es auffällig viele Verstöße gegeben. Heißt, da wurde auch nach 12 Uhr oft nochmal der Preis erhöht. Dazu sind in den Daten von Mehr Tanken bewusst keine Verstöße zwischen 11.30 Uhr und 12.30 Uhr eingeflossen, um eine Verzerrung durch technische Probleme zu minimieren. Und die Automotor und Sport sagt auch, auf der anderen Seite gäbe es ja auch Anbieter, die hier positiv aufgefallen seien. Hier wird Aral genannt, Deutschlands größte Tankstelle. Die hat mehr als 2000 Tankstellen. Hier habe man in den untersuchten 6 Wochen aber nur 24 Verstöße festgestellt, heißt es.
1: Danny, vielen Dank für die Infos. Und jetzt weitere Meldungen im Überblick. Bundeskanzler Merz hat zur Deeskalation im Konflikt zwischen Israel und der pro-iranischen Hisbollah im Libanon aufgerufen. Die Bundesregierung sehe die jüngste Gewalteskalation mit großer Sorge, sagte Merz in Berlin. Die Grünen haben die EU-Einigung auf Abschiebezentren in Drittstaaten scharf kritisiert. Menschen über Jahre zu inhaftieren, habe mit wirksamer rechtsstaatlicher Migrationspolitik nichts zu tun, sagte Parteichef Banatschak. Die Zahl der Ebola-Fälle in der Demokratischen Republik Kongo steigt weiter. Im Osten des Landes wurden bislang 321 Infektionen nachgewiesen, 48 der Betroffenen starben. Er ist die meistbesuchte Sehenswürdigkeit in Deutschland, noch vor dem Brandenburger Tor, der Kölner Dom. Und bald kostet die Besichtigung des Weltkulturerbes Geld. Das hatte das Domkapitel schon vor ein paar Wochen angekündigt. Jetzt ist auch der Preis bekannt. 12 Euro wird es ab dem 1. Juli kosten. Für Gottesdienstbesucher und Betende bleibt der Zutritt aber weiter kostenfrei. Mit den Einnahmen sollen die gestiegenen Kosten für Pflege, Schutz und Betrieb des Doms gedeckt werden. Und das waren die Nachrichten mit Malte Albrecht.
3: Danke Malte, der aktuelle Radio 7 Verkehrsservice meldet sich. Da haben wir nach wie vor ein paar Schwierigkeiten, unter anderem auf der L718. Es gibt eine Vollsperrung zwischen Banfe und Fischelbach nach einem Unfall. Und auch auf der B480 zwischen Gierkhausen und Albrechtsplatz. Da gibt es Probleme, da ist ein Sattelauflieger umgekippt. Die Polizei leitet den Verkehr einseitig an der Unfallstelle vorbei. Achtung, das Ganze befindet sich in einem Kurvenbereich. Da noch 2 Blitze an Niederholzglau Richtung Langenholdinghausen und Wilnsdorf, Frankfurter Straße in beide Richtungen. Falls ihr noch was gesehen habt, gerne durchgeben. 0271 23 22 21 0. Gute Fahrt. Das Wetter für Siegen-Wittgenstein, da müssen wir heute Nachmittag und am Abend ein bisschen aufpassen, denn es könnte heftig schauern und gewittern. Örtlich auch Starkregen und Hagel mit stürmischen Böen möglich. 21 Grad gerade in der Spitze in Birkelbach, bis zu 24 Grad in Weidenau. Ja, morgen sieht es etwas freundlicher aus. Der Tag startet meist trocken. Ein Mix aus Sonne und Wolken angesagt erstmal. Am Nachmittag wieder einzelne Schauer und kurze Gewitter möglich. Dazwischen aber auch immer wieder Sonnenschein bei bis zu 20 Grad.
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3: Kurz nach 4 wünsche euch allen einen guten Start in den Feierabend. Florian Rubens meldet sich. Alex Warren haben wir jetzt mit Ordinary.
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1: Ja, und von den drei genannten sprechen wir jetzt mal über die Lahn, denn die entspringt eben auch bei uns in Siegen-Wittgenstein, genauer gesagt am Lahnhof. Da ist Annelie Stöcker aufgewachsen. Ihre Familie betreibt das bekannte Ausflugslokal seit Generationen. Mit unserem Kollegen Steffen Ziegler hat sie über das Leben direkt an der Lahnquelle gesprochen.
2: Ist das mit einer der schönsten Arbeitsplätze, die man sich vorstellen kann, hier an der Lahnquelle?
3: Ja, das kann man wohl sagen.
2: Was machen Sie hier oben?
3: Was mache ich hier? 14 Stunden arbeiten am Tag, immer. Und was macht Spaß? Wir haben ganz viele nette Gäste und ein gutes Team.
2: Was macht den Ort für Sie hier oben besonders? Quellen haben doch irgendwie auch so eine Faszination.
3: Naja, ich bin hier aufgewachsen, sagt alles, oder?
2: Hat sich das verändert irgendwie? Ist irgendwas anders geworden?
3: Ja, ein bisschen halt durch das Baumsterben hat sich die Landschaft verändert. Aber manchmal auch zum Positiven. Man kann jetzt weit schauen. Gibt es einen Mischwald statt nur Tannen und dunkle Tannen.
2: Es gibt hier oben ja zwei Gastronomiebetriebe. Werden sie oft verwechselt? Gibt es Konkurrenzsituationen?
3: Ein Bekannter sagt immer, im Winter ist für zwei zu wenig und im Sommer zu viel. Also wir haben halt ein Saisongeschäft auch.
2: Es gibt ja jetzt auch nicht die Lahnquelle, ne? Das sind ja viele, viele kleine.
3: Okay. Sind viele, da streiten sich die Geister.
2: Aber es ist ganz sicher nicht der Quelltopf, ne? Also dieser Teich.
3: Würde ich auch nicht sagen. Also wir haben in dieser Wiese oben über der Lahn drei Brunnen und die fließen ja dann da zusammen und fließen weiter, also die Überläufe. Welche da jetzt eine Lahnquelle ist, kann man nicht bestimmen nehmen.
2: Werden Sie oft gefragt oder machen Sie sich Gedanken, wo das Wasser von hier aus überall entlang fließt, bis es in den Rhein kommt?
3: Ja, komme ich ja dadurch mit, weil die Fahrradfahrer den Lahnweg fahren und dann erzählen die schon mal, wo sie herfahren und das kriegt man schon mit. Aber selbst bin ich den Lahnweg noch nicht gefahren.
2: Sie machen.
1: Die Lahn ist übrigens rund 245 Kilometer lang. Wer möchte, kann sie von der Quelle bis zur Mündung sogar komplett mit dem Fahrrad begleiten. Der Startpunkt dafür liegt direkt bei uns vor Ort, vor der Haustür am Lahnhof.
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früher bei Viva oder MTV habe ich sie täglich gesehen. Musikvideos. Mittlerweile kommt das bei mir eher selten vor, aber wenn Harry Styles, Motorräder, Explosion und Hollywood-reife Stunts auspackt, dann lohnt sich zumindest mal so ein Klick. Im Video zu American Girls gibt er den Actionhelden, natürlich mit ein bisschen Unterstützung von Stunt-Doubles. Der Song selbst ist deutlich entspannter als das Video. Eine lockere Popnummer über Freiheit, Abenteuer und die Menschen, die einem unterwegs nicht mehr aus dem Kopf gehen. Und wenn ihr nachher mal Zeit habt, das Video findet ihr natürlich im Netz. Jetzt aber erstmal hier bei Radio Siegen, Harry Styles mit American Girls.

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0: Anastasia bei Radio Siegen, Sick and Tired. 16:30 ist es.
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0: Das Update folgt von Simon Volkmann.
2: Guten Tag. Viele Tankstellen halten sich nicht an die 12-Uhr-Regel. Das will die Zeitschrift Auto, Motor und Sport herausgefunden haben. Die meisten Verstöße habe es bei den Tankstellen von Esso, BFT und Raiffeisen gegeben. Deutschlands größter Tankstellenbetreiber Aral wiederum falle kaum mit Verstößen auf. Wer den Kölner Dom besichtigen will, muss ab Juli 12 Euro Eintritt zahlen. Das haben die Verantwortlichen heute mitgeteilt. Wer nur zum Beten kommt oder eine Messe besuchen will, der darf weiter kostenlos rein.
1: Und jetzt die Nachrichten von hier.
2: Ein 20-jähriger Sauerländer hat gestern die HTS zwischen Siegen und Kreuztal unsicher gemacht. Laut Polizei hat der junge Mann zunächst einen Polizeiwagen überholt und das deutlich schneller als erlaubt. Wenig später überholte er dann noch einen anderen Autofahrer und das von rechts, was auch nicht erlaubt ist. Die Beamten versuchten, den Wagen zu stoppen, doch dem 20-Jährigen war das egal. Er hupte und drängelte und grinste die Polizisten dabei auch noch an. In Kreuztal konnte er dann schließlich gestoppt werden. Dabei kam raus, dass der Sauerländer Drogen genommen hatte. Den Führerschein ist er jetzt erstmal los und eine Anzeige hat er auch noch am Hals. Die Fest- und Kulturhalle in Berghausen wird modernisiert. Das hat der Heimatverein jetzt mitgeteilt, nachdem die EU zuvor zugesagt hat, einen Großteil der Kosten zu übernehmen. Die Küche soll komplett umgestaltet werden. Außerdem ist ein neuer Schulungsraum geplant und auch moderne Technik soll angeschafft werden. Das Gebäude bekommt außerdem Rampen und soll so barrierefrei zugänglich werden. Dank einer Zeitschaltuhr soll die Halle auch jeden Tag bis 21 Uhr zugänglich sein, damit etwa Wanderer und Radfahrer auf Toilette gehen können. NRW-Ministerpräsident Wüst würdigt regelmäßig Menschen, die sich in besonderer Weise für das Gemeinwohl engagieren und das auch heute wieder. Zu den aktuellen Preisträgern gehört auch der Siegerländer Steffen Schwab. Schwab engagiert sich seit Mitte der 90er Jahre für queere Menschen, zunächst bei der Schwuleninitiative Siegen und später auch NRW-weit in entsprechenden Verbänden. Und das waren die Radio Siegen Nachrichten von hier mit Simon Volkmann.
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0: Wir wissen aktuell von einem Unfall auf der B480 zwischen Girkhausen und Albrechtsplatz. Da ist ein Sattelauflieger umgekippt. Die Polizei leitet den Verkehr einseitig an der Unfallstelle vorbei. Achtung, das Ganze in einer Kurve. Besonders vorsichtig bitte an der Stelle. Ansonsten sieht es ganz okay aus. Wir haben ein bisschen Feierabendverkehr auf der B62 beispielsweise zwischen Dreistiefenbach und Weidenau. Da braucht er rund 12 Minuten länger. Und auch auf der B508 zwischen Kreuzern und Hilchenbach in beide Richtungen so 5 bis 7 Minuten, die oben drauf kommen. 3 Blitzer noch. Kreuztal zum Erbstollen Richtung Fritz-Erler-Siedlung in der Ortsdurchfahrt Eisern Richtung Eiserfeld und Niederholzglau Richtung Langenholdinghausen. Allen unterwegs gute Fahrt. Das Wetter für Siegen-Wittgenstein ist gerade irgendwie noch so ein bisschen die Ruhe von dem Sturm. Aktuell sieht es ja irgendwie noch ganz freundlich aus, aber am Abend soll es dann kräftige Schauer geben, teilweise dann auch Gewitter, immer eine örtliche Geschichte. Aber wenn es dann runtergeht, dann könnte auch Starkregen oder auch Hagel dabei sein mit stürmischen Böen. 21 Grad gerade aktuell in Birkelbach, bis zu 24 Grad in Siegen. Morgen wieder etwas freundlicher, der Tag, der startet meist trocken mit so einem Mix aus Sonne und Wolken. Am Nachmittag sind zwar wieder einzelne Schauer und kurze Gewitter möglich, dazwischen aber auch wieder Sonnenschein bei bis zu 20 Grad.
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0: Florian Rubens meldet sich. Hallo am Dienstagnachmittag.

0: Habt ihr auch viel zu früh am Flughafen waren und nach der Landung applaudieren und sofort aufstehen?
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0: Heute startet für die deutsche Fußballnationalmannschaft die WM-Mission. Gegen 2:30 sind sie von Frankfurt aus in die USA nach Chicago aufgebrochen. Und Kollege Sascha Fassbender, ja, die reisen ja fast 0:15.
2: Ja, in einem ganz normalen Linienflug von einem ganz normalen Terminal aus ab Frankfurt am Main. Ich habe gerade mal geguckt, es gibt auch noch den ein oder anderen freien Platz in diesem Flug für Economy ab 2.500 €. Wow, die Nationalmannschaft fliegt aber halt erste Klasse und Economy. Plus.
0: Ja, auch ein bisschen assi, ne? Die einen, die reisen in der First Class und die anderen müssen dann zu uns zum Pöbel.
2: Tja, hoffentlich haben die ein gutes Nackenkissen.
0: Ja, allerdings. Und Sascha, was ist da bei den Mexikanern los?
2: Ja, also in Mexiko wollen sich jetzt 14.000 Fans ins Stadion einklagen beim Bau des Aztekenstadions. Wir schauen ein bisschen in die Geschichte zurück. In Mexiko in den 60ern, da ging das Geld dann irgendwann bei diesem Bau aus. Dann hatten die Verantwortlichen, finde ich, ganz gute Idee, lass uns doch die Plätze im Stadion an Privatpersonen verkaufen und die haben dann 99 Jahre lang ein Recht auf diese Plätze und zwar kostenlos, weil sie ja beim Bau des Stadions schon bezahlt haben.
0: Ja, scheint ja funktioniert zu haben.
2: Genau, das Stadion wurde zu Ende gebaut, nur die 99 Jahre sind noch nicht vorbei und die Leute hätten halt nach wie vor ein Anrecht auf die Tickets, auch bei dieser WM, aber die FIFA will die Karten natürlich selbst verkaufen. Die wollte diesen Fans dann Lebensmittelpakete für die Spieltage andrehen, zum Preis von umgerechnet 6.000 bis 13.000 Euro.
0: Ja, absolutes Schnäppchen und die Fans so, nö.
2: Ja, und die mexikanischen Gerichte haben die Vorhaben der FIFA dann auch gestoppt. Die Tickets müssen also an diese Fans gehen, an diese 14.000 Fans und die kriegen die dann kostenlos. Übrigens, das allererste Spiel am 11. Juni ist in genau diesem Aztekenstadion mit den 14.000 bereits verkauften Sitzplätzen in den 60er Jahren.
0: Ja, es ist ein bisschen wie David gegen Goliath. Die Jungs sind gerade in der Luft und irgendwo über dem Atlantik und Samstagabend gibt es dann das letzte Testspiel der Deutschen vor der Weltmeisterschaft gegen

0: mit Gastgeber USA.
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Kleiner Sprung ins Jahr 1992, da hat Snow mit diesem Song hier einen Welthit gelandet. Auch wenn bis heute nicht jeder versteht, was er da eigentlich singt. Informer basiert auf seinen eigenen Erfahrungen mit Polizei und mit der Justiz und hat den Kanadier damals über Nacht quasi zum Star gemacht. Hier ist er jetzt, Snow bei Radio Siegen mit Informer. 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
1: Mit Malte Albrecht, guten Tag. In Deutschland können immer mehr junge Menschen gar nicht oder nur schlecht schwimmen. Davor warnt die DLRG schon seit Jahren. Der Bundesverband Deutscher Schwimmmeister hat deshalb jetzt einen neuen Vorschlag. Er ist für eine Schwimmabzeichenpflicht für Kinder und Jugendliche in Freibädern. Das hat Verbandschef Harzheim dem RND gesagt. Danny Hoppe aus der Nachrichtenredaktion, was würde das genau bedeuten?
2: Also mit dem Schwimmabzeichen meint der Verband den Freischwimmer. Das ist das Bronzeabzeichen. Wenn Kinder oder Jugendliche unter 16 Jahren das nicht haben, sollen sie nur noch in Begleitung der Eltern ins Freibad dürfen. Das wünscht sich der Schwimmmeisterverband. Denn er sagt, das Bronzeabzeichen zeige eben, dass man sicher schwimmen könne. Verbandschef Harzheim sieht den Vorschlag auch als Weckruf für die Eltern, dass sie sich eben darum kümmern, dass ihre Kinder schwimmen können. Und laut RND wird in einigen Bädern bei uns in NRW inzwischen auch schon über so eine Schwimmabzeichenpflicht diskutiert.
1: Es gibt aber auch skeptische Stimmen, zum Beispiel von der Deutschen Gesellschaft für das Badewesen.
2: Ja, die findet den Vorschlag und die Diskussion zwar nachvollziehbar, gerade auch mit Blick auf die Freibäder, die im Sommer ja oft sehr voll sind. Da ist es nicht immer so leicht, alle im Blick zu behalten. Die Gesellschaft sieht durch strengere Einlassverbote aber auch eine Gefahr, nämlich dass Nichtschwimmer dann eben nicht mehr ins Freibad gehen, sondern auf unüberwachte Badestellen ausweichen, wie Seen, Flüsse oder Kanäle. Und da dann natürlich eine erhöhte Gefahr sei. Und auch die Grünen sehen den Vorschlag kritisch. Sie befürchten, dass es dadurch vor allem für Kinder aus sozial schwächeren Familien schwieriger werden könnte, ins Freibad zu gehen.
1: Danke, Danny. Und jetzt weitere Nachrichten in Kurzform. Bundeskanzler Merz hat zu mehr Zuversicht in Deutschland aufgerufen. Bei einem Wirtschaftsforum in Brandenburg sagte er, es gebe keinen Grund für Pessimismus oder Schwarzmalerei. Deutschland habe gute Jahre vor sich, wenn Politik, Wirtschaft und Gesellschaft gemeinsam an Reformen arbeiteten. In Washington sind erneut Vertreter aus Israel und dem Libanon zusammengekommen, um über eine Friedenslösung zu beraten. Es ist schon das vierte Treffen seit Mitte April. Trotz einer offiziellen Waffenruhe setzen Israel und die pro-iranische Hisbollah-Miliz im Libanon ihre gegenseitigen Angriffe fort. In NRW ist die Zahl der Scheidungen weiter gestiegen. Laut dem Statistischen Landesamt ließen sich im letzten Jahr knapp 31.000 Ehepaare scheiden, rund 4% mehr als im Jahr davor. Besonders häufig gingen Ehen nach dem sogenannten verflixten siebten Jahr in die Brüche. Klimaexperten rechnen in den nächsten Wochen mit dem Wetterphänomen El Niño und damit einem hohen Risiko für Wetterextreme. Die Wahrscheinlichkeit dafür liege von Juni bis August bei 80%, bis November sogar bei rund 90%. Das hat die Weltwetterorganisation in Genf mitgeteilt. Bei El Niño erwärmt sich die Wasseroberfläche im Pazifik, was sich weltweit auf Wind, Luftdruck und Niederschläge auswirkt. Es müssten deshalb Vorbereitungen auf Extremwetter wie Dürre, Hitzewellen und Starkregen getroffen werden, heißt es. Üblicherweise dauert El Niño 9 bis 12 Monate an. Das Wetterphänomen hat laut UN-Experten keinen Zusammenhang mit dem Klimawandel. Die Erderwärmung könnte die mit El Niño auftretenden Extremwetter aber verstärken. Und das waren die Nachrichten mit Malte Albrecht.
3: Danke Malte, hier ist der aktuelle Radio 7 Verkehrsservice. Da starten wir mal auf der A4. Olpe Richtung Köln zwischen Gummersbach und Bielstein. 1 Kilometer Stau, 6 Minuten plus, bedeutet das gerade für euch laut ADAC. Außerdem mal wieder etwas länger dauert es auf der B508 zwischen Hilchenbach und Kreuztal. Da sind es so 5-6 Minuten, die oben drauf kommen. Und wir haben 3 Radarkontrollen. Einmal Kreuztal zum Erbstollen in Richtung Fritz-Erler-Siedlung. Dann in der Ortsdurchfahrt Eisern Richtung Eiserfeld und Niederholzglau Richtung Langenholdinghausen. Gute Fahrt euch! Das Wetter für Siegen-Wittgenstein, ja, heute Nachmittag am Abend kann noch ein bisschen was passieren, muss aber nicht. Also Regen könnte mit dabei sein und örtlich auch Gewitter mit Starkregen, Hagel und stürmischen Böen. Bis zu 21 Grad, gerade unter anderem in Erntebrück bis zu 24. Stand jetzt in Geisweid, morgen sieht es dann insgesamt ein bisschen freundlicher aus. Der Tag, der startet erstmal meist trocken, so ein Mix aus Sonne und Wolken erwartet uns. Am Nachmittag auch wieder einzelne Schauer oder kurze Gewitter möglich, dazwischen aber auch immer wieder Sonnenschein bei bis zu 20 Grad.
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3: Hallo in die Runde, Florian Rubens meldet sich. Ich wünsche euch einen guten und hoffentlich entspannten Start in den Feierabend.

0: Cyndi Lauper bei Radio Siegen. Girl, just want to have fun. Und diese Boys, die wollen hoffentlich auch Spaß haben, denn die sind unterwegs. Die deutsche Nationalmannschaft sitzt gerade im Flieger zur Weltmeisterschaft, unter anderem in den USA. Das Motto, das Julian Nagelsmann für uns ausgerufen hat, lautet ja, eine Familie soll die sein. Deshalb gibt es offenbar auch keinen Exklusivflug, sondern die Mannschaft fliegt Linie. Da kommt dann auch das Familienfeeling auf zwischen den ganzen anderen Fluggästen und wie das so mit Familie ist. Der eine, den man eigentlich gar nicht mehr dabei haben will, der taucht dann trotzdem irgendwo auf.
1: So, willkommen an Bord, liebe Gurkentruppe, liebe Fluggäste. Mein Name ist Jochen Löwitsch. Ich bin Ihr Kapitän auf dem Flug von Frankfurt nach Chicago. Wir haben heute die deutsche Nationalmannschaft an Bord. Ja, bitte fühlen Sie sich also frei, nach dem Erlöschen der Anschnallzeichen auf unsere Spieler zuzugehen und nach Autogrammen und Selfies zu fragen. Wenn nicht jetzt, wann dann? Die können ja hier nicht abhauen. Im Board Entertainment finden Sie die WM 2014 mit allen deutschen Spielen und dem schönsten Trainer aller Zeiten sowie eine Playlist mit den besten Fußballsongs von Udo Jürgens bis Oliver Pocher. Statt mit Getränken und Mahlzeiten gehen wir auf diesem Flug mehrfach mit unserem Board-Fan-Artikel-Shop durch die Reihen. Gekaufte Vuvuzelas, Rasseln und Tröten dürfen selbstverständlich im Flugzeug benutzt werden. Das stimmt unsere Spieler auf die WM ein und ist gut gegen den Jetlag. Jetzt wünsche ich noch einen angenehmen Flug und eine schöne WM. So, das hätten wir. Jetzt stelle ich den Vogel auf Autopilot und dann schütte ich dem Nagelsmann erstmal eine gute Portion Abführmittel in den Tomatensaft. Das wird ein Spaß.

war jetzt nicht so eine besonders gute Idee. Vor ein paar Tagen hatte ein 20-jähriger Autofahrer auf der HTS eben jene nicht ganz so tolle Idee. Der Mann aus Olpe ist einer Zivilstreife der Polizei durch zu hohes Tempo und eine riskante Fahrweise aufgefallen. Und als die Beamten dann mal nebenher gefahren sind und ihn stoppen wollten, soll er sogar noch beschleunigt haben. Außerdem habe er dicht aufgefahren und noch gehupt. Kurz darauf war die Fahrt dann dementsprechend vorbei. Ein Drogentest, der fiel positiv aus. Den Führerschein auf Probe ist weg. Und wegen des dichten Auffahrens und des Hupens gibt es auch noch eine Anzeige wegen Nötigung oben drauf. Spitzenleistung. Mehr Nachrichten von hier gleich um 17:30 beim Kollegen Simon Volkmann.

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0: Painted Love, unser Radio-Siegen-Hit vor 5:30.
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0: Infos jetzt von Simon Volkmann.
2: Guten Tag. Kinder und Jugendliche, die nicht schwimmen können, sollen nicht mehr ins Freibad dürfen. Das zumindest fordert der Deutsche Schwimmmeisterverband. Kontrolliert werden solle das über das Bronzeabzeichen. Der Schwimmmeisterverband hofft, dass so wieder mehr Kinder und Jugendliche in den Schwimmunterricht geschickt werden. Das Wetterphänomen El Niño steht mal wieder bevor. Die Weltwetterorganisation sagt, zwischen Juni und August werde es mit einer 80-prozentigen Wahrscheinlichkeit extreme Wetterereignisse geben, also entweder schwere Unwetter oder Dürren. Bei El Niño erwärmt sich der Atlantik, das Wetterereignis tritt sehr unregelmäßig auf.
1: Und jetzt die Nachrichten von hier.
2: Autofahrer in Siegen-Wittgenstein haben heute teils starke Nerven gebraucht. Seit etwa 13 Uhr hatte es gleich mehrere Unfälle gegeben. Zum Glück immer nur mit leicht Verletzten, sagt uns die Polizei. Auf der A45 waren zwischen Siegen-Süd und Siegen ein Kleintransporter und ein LKW kollidiert. Die Fahrbahn war zwischendurch komplett gesperrt. In der Gegenrichtung wiederum war an der Ausfahrt Willensdorf ein Auto gegen einen Baum geprallt. Auch hier war die Abfahrt gesperrt, weil ein Rettungshubschrauber landen musste. Eine weitere Vollsperrung gab es abseits der Autobahn zwischen Oelgershausen und Netphen sowie zwischen Banfe und Fischelbach, jeweils nach einem Unfall. Und auch in der HTS-Auffahrt Weidenau gab es einen Unfall. Hier klagte einer der Beteiligten hinterher über Nackenschmerzen, sagt uns die Polizei. Aktuell ist noch ein Unfall in Wittgenstein auf der B480 zwischen Gierkhausen und dem Albrechtsplatz. Hier war die Zugmaschine eines LKW umgekippt. Die Polizei leitet den Verkehr aktuell noch einseitig an der Unfallstelle vorbei. Wie lange die Bergung dauert, ist unklar. Alkohol und Tabak dürfen an Jugendliche in Deutschland eigentlich nicht verkauft werden. Trotzdem passiert das immer wieder, auch bei unseren Nachbarn im Landkreis Altenkirchen. In Modersbach auf Niederfischbach hat eine 17-Jährige im Auftrag der Polizei jetzt mehrere Testkäufe in Discountern und Supermärkten sowie an Tankstellen durchgeführt. Und in knapp der Hälfte der Läden hat sie tatsächlich Alkohol und Tabak bekommen. Die Strafen für die Läden halten sich aber in Grenzen, es drohen lediglich Bußgelder. Zum Schluss noch eine kurze Meldung aus der Kommunalpolitik. Die Linken in Siegen-Wittgenstein haben ihren Kreisvorstand neu gewählt. Die Partei wird jetzt von einer weiblichen Doppelspitze geführt, und zwar von Lara Bosch und Svenja Felicia Kilimba. Und das waren die Radio Siegen-Nachrichten von hier mit Simon Volkmann.
0: Nee, im zweiten Anlauf war der Name richtig.
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0: Aber ich bin auch froh, dass ich ihn nicht aussprechen musste. Gar nicht mal so einfach. Wir schauen auf die Straßen. Der aktuelle Radio Siegen Verkehrsservice. A4 Olpe Richtung Köln zwischen Gummersbach und Bielstein. 1 Kilometer Stau, 6 Minuten Zeitverlust bedeutet das aktuell für euch laut ADAC. Außerdem habe ich 2 Radarkontrollen für euch. Kreuztal zum Erbstollen Richtung Fritz-Erler-Siedlung und Ortsdurchfahrt Eisern Richtung Eiserfeld. Gerne ergänzen über die 0271 23 22 21 0. Gute Fahrt. Also wenn ich mir so die Bäume vom Fenster in der Tiergartenstraße anschaue, dann bewegt sich da jetzt deutlich mehr als noch vor einer halben Stunde. Da dachte ich, Mensch, hier, das mit dem Sturm, mit dem Gewitter, das geht an uns vorbei. Aber nein, die Voraussagen, die haben gestimmt und das erwartet uns heute Nachmittag und am Abend. Stürmisches Wetter, Regen, örtlich auch Gewitter möglich. Die Temperaturen gehen dann jetzt auch so langsam runter, gerade ja noch so 24 Grad in der Spitze, das wird dann fallen. Morgen sieht es dann so aus, dass es erstmal deutlich freundlicher wird. Meist trocken beginnt der Tag, ein Mix aus Sonne und Wolken. Am Nachmittag dann allerdings wieder einzelne Schauer und kurze Gewitter. Dazwischen zeigt sich aber auch immer wieder die Sonne bei bis zu 20 Grad.
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0: Florian Hubs meldet sich. Hallo zusammen. Gerade eben noch gelästert und da verspreche ich mich auch noch. Ja, heute würde man sagen, Mensch, das war ein Riesenscam. Die Story von Milli Vanilli. Ende der 80er ist das Popduo ja in die Spitze der Charts gestürmt, hat sogar einen Grammy gewonnen, bis dann aufgeflogen ist, dass die beiden ihre Hits gar nicht selbst gesungen haben. Der Preis wurde wieder aberkannt und aus einer der größten Pop-Erfolge wurde einer der größten Musikskandale überhaupt. Hier sind sie jetzt mit Girl, You Know It's True. Ja, mal so, wenigstens tanzen konnten sie, aber kommt im Radio nicht so gut rüber.

0: Olivia Rodrigo. Drop Dead.
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0: Olivia Rodrigo bei Radio Siegen noch recht frisch in der Playlist mit Drop Dead. Und an der Stelle mal Grüße auf die Straßen aus dem Radio Siegen Studio. Und wenn da so ein Drecker vorbeifährt, so ein schweres Geschiebe, ne, dann schauen wir ja schon mal hinterher bei unserer nächsten Protagonistin. Da schauen die Leute aber oft gleich zweimal hin. Bisschen verdutzt vielleicht sogar. Annelieke Verhof ist 20 Jahre alt, studiert Agrarwissenschaften und verbringt einen großen Teil ihrer Freizeit auf dem Hof ihrer Eltern. Am liebsten eben auf dem Trecker. Radio Siegen-Reporter Max Schepp hat sie knapp hinter der Kreisgrenze in Katzwinkel besucht.
1: Der Berg hoch zum Hof Scheuern von Familie Verhof. So steil, dass unser Radio Siegen-Caddy seine Zylinder nochmal so richtig zum Qualmen bringen musste. Und der Weg hoch in den Trecker zu Annelieb dann auch steil.
2: Klettern wir hoch, tap, tap, tap, drei Stufen in den Trecker rein. Und dann sind wir hier oben bei dir, Annelieb. Ist das eigentlich so ein Männerding, Trecker fahren?
3: Ja, doch, also man kann schon sagen, ja. Vor allem, wenn man so als Frau mit dem Trecker auf der Straße unterwegs ist, dann sieht man schon, die Leute gucken, auch im Auto. Manchmal bleiben die noch stehen und drehen sich noch mal extra um zu gucken, ob sie das richtig gesehen haben, dass da eine Frau drin sitzt und kein Mann.
2: Wenn du hier drin sitzt, jetzt gibt es ja wahrscheinlich viele Mädels, die sagen, das ist mir viel zu dreckig hier. Unten sehen wir, überall liegt ein bisschen Heu, dann ein bisschen Erde. Hier ist eine Wespe, die hier drum rumfliegt. Macht ja alles gar nichts, ne?
3: Nee, ich meine, es gehört dazu, es ist eine Arbeitsmaschine.
1: Halten Mädel vom Land, die Annelieke. Da Trecker fahren, hat sie früh gezeigt bekommen.
3: Am Anfang habe ich halt nur gelenkt und der Papa hat halt geschaltet und Gas gegeben.
1: Aber das hat dann nicht mehr gereicht. Sie wollte selbst fahren. Zum Führerschein sagte Papa aber erst...
4: Definitiv nein.
3: Und da habe ich mir das Ziel gesetzt, dem zeige ich es, ich kann das, ich mache das.
1: Ab nach Holland, Praktikum Trecker fahren.
3: Und in 2 Wochen hatte ich da meinen eigenen Trecker, mit dem ich fahren üben konnte. Und das erste Mal mit Anhänger war dann auf der Wiese mit dem Lohnunternehmer. 270 PS Trecker und ein 18,5 Kubik Güllefass.
1: Da hat Papa den Mund vor lauter Staunen erstmal nicht zubekommen. Er hat sich dann aber dran gewöhnt, seine braunhaarige Tochter Annelieke hinterm dicken Treckerlenkrad sitzen zu sehen. Manch andere

0: andere auf der Straße, aber noch nicht.
1: Ja, da muss ich schon mal schmunzeln, weil also für mich ist es eine Selbstverständlichkeit und da sieht man aber dann halt, dass es für viele Leute halt keine Selbstverständlichkeit ist. Manchmal fühlt man sich wie eine Attraktion, man muss schon mal schmunzeln, ja.
2: Ja, mit 20 gehört Annelieke auf dem Trecker definitiv noch zu den Ausnahmen. Wenn ihr sehen wollt, wie sie unterwegs ist, das passende Reel gibt es bei uns auf Insta und Facebook zu sehen. Und den ganzen Beitrag auch nochmal zum Nachhören auf radiosiegen.de oder in unserer Radiosiegen-App.

0: So, Freunde, ich habe ein richtig geiles Lied zum Tschüss sagen. Darf man auch keinem erzählen, dass ich in den 10er Jahren mal freiwillig auf einem Wenger Boys Konzert war. Ich sag mal so, die Redaktion wird jetzt komplett mitbeschallt. Up and down, sag ich nur. Ich mache mich jetzt auch ab. Florian Rubens, nach 18 Uhr, Robert Jans für euch, die alte Gans. Sorry, ich war gerade irgendwie im Reimeschema. Ja, tschö.
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1: Mit Malte Albrecht, guten Abend. Nicht nur in Deutschland, auch in vielen anderen Ländern wird gerade über den Umgang mit Social Media diskutiert, vor allem wenn es um Kinder und Jugendliche geht. Auch in den USA steht das Thema im Fokus. Da gibt es jetzt einen interessanten Fall. Gleich mehrere Social Media Unternehmen zahlen einem Schulbezirk, der gegen die Konzerne geklagt hatte, 27 Millionen Dollar. Danny Hoppe aus dem News-Team. Die Klage gilt als Musterfall für mehr als 1200 ähnliche Verfahren von Schulbezirken in den USA.
2: Genau, es geht um den Schulbezirk Breathitt County in Kentucky. Der hatte gegen die Facebook-Mutter Meta, gegen Google und die Konzerne Snap und ByteDance geklagt, weil er die psychische Gesundheit der Schüler durch deren Online-Plattformen gefährdet sieht. Die vier Konzerne wollten einen Prozess unbedingt verhindern und deshalb haben sie sich auf einen Vergleich geeinigt. Sie zahlen dem Schulbezirk jetzt rund 27 Millionen Dollar. Mit dem Geld sollen die Folgen der Social-Media-Nutzung auf Schüler des Bezirks gedeckt werden, zum Beispiel Schlafprobleme, seelische Belastungen und Konflikte. Dafür enthält der Vergleich kein Schuldeingeständnis, das war den Konzernen wichtig.
1: Der Vergleich dürfte den Druck auf die Tech-Riesen trotzdem erhöhen, denn es gibt ja auch noch viele andere Klagen und Vorwürfe.
2: Auf jeden Fall, auch da dürfte man versuchen, einen Vergleich zu erzielen, denn zuletzt hatte es gleich mehrere Gerichtsentscheidungen in den USA gegen die Konzerne gegeben. Erst im März war in L.A. ein wegweisendes Urteil gefallen, da ging es um Social-Media-Sucht und das Gericht hatte die Plattformen Instagram und YouTube zu einem Schmerzensgeld in Millionenhöhe verurteilt. Und auch in New Mexico wurde jetzt ganz frisch Meta für schuldig befunden, Minderjährige auf seinen Plattformen Facebook, Instagram und WhatsApp nicht genug vor Online-Belästigung und sexuellem Missbrauch zu schützen. Und im August könnte in Kalifornien ein Prozess gegen Meta wegen ähnlicher Vorwürfe starten. Mehr als 30 US-Bundesstaaten klagen in dem Verfahren gegen den Konzern. Also es wird ungemütlicher für die Tech-Riesen.
1: Danny, danke schön. Und jetzt weitere Meldungen im Überblick. Russland hat im Mai den zweiten Monat in Folge Gebietsverluste in der Ukraine erlitten. Das ist das Ergebnis einer AFP-Analyse auf Grundlage von Daten des US-Instituts für Kriegsstudien. Demnach verlor die russische Armee die Kontrolle über rund 280 Quadratkilometer. Ukrainische Truppen erzielten vor allem in den Regionen Donetsk und Saporischschja Erfolge. Die EU-Kommission bereitet sich mit einem Rekordaufgebot auf die anstehende Waldbrandsaison vor. Nach Angaben aus Brüssel werden fast 780 Feuerwehrleute aus 14 Ländern in besonders gefährdeten Regionen Südeuropas stationiert, zum Beispiel in Zypern, Griechenland und Portugal. Außerdem stünden 22 Löschflugzeuge und 5 Hubschrauber bereit. Die deutsche Fußballnationalmannschaft ist zur WM aufgebrochen. Die Linienmaschine der Lufthansa startete am Mittag mit etwa einer halben Stunde Verspätung. Grund war ein Gewitter am Frankfurter Flughafen. Erste Station für die Mannschaft ist Chicago. Da spielt sie am Samstag in der WM-Generalprobe gegen die Auswahl der USA. Danach geht es ins WM-Quartier nach North Carolina. Das erste Spiel hat die DFB-11 am 14. Juni gegen Curaçao. Weitere Vorrundengegner sind die Elfenbeinküste und Ecuador. Und das waren die Nachrichten mit Malte Albrecht.
3: Das Wetter.
4: Ja, auf jeden Fall deutlich mehr Wolken und ganz wenig Sonne. So sieht's gerade aus. Es kann auch immer wieder kräftige Schauer geben. Lokal besteht auch Unwettergefahr durch Starkregen, Hagel und Sturmböen. Also eine ungemütliche Nummer da draußen. Später am Abend und in der Nacht gibt es dann auch mal längere trockene Phasen. Tiefstwerte sind so bei 14 bis 8 Grad. Der Mittwoch beginnt dann mit einem Mix aus Sonne und Wolken. Dazu immer wieder nass. Bis 22 Grad sind in der Spitze drin.
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4: Zu Beginn einmal der Hinweis, es besteht lokal Aquaplaning-Gefahr, weil doch eine ganze Menge Regen runterkam. Das ist aktuell zum Beispiel auf der A3 Oberhausen-Köln der Fall. Zwischen Mettmann und dem Kreuzhilden, auch in der Gegenrichtung, da bitte ganz besonders vorsichtig fahren. Dann zwei Meldungen ab 25 Minuten Zeitverlust. Einmal die A2 Dortmund-Hannover zwischen Gütersloh und Bielefeld-Ost, 8 Kilometer 50 Minuten plus. Und die A45 Gießenhagen zwischen Wetzlar-Ost und Ehringshausen, 6 Kilometer Stau. 25 Minuten kommen da oben drauf. Allen unterwegs eine gute Fahrt, kommt gut an.
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4: Das ist der frühe Dienstagabend und falls ihr noch nicht unterwegs seid in Richtung Feierabend, also noch irgendwie auf der Arbeit hockt, dann jetzt aber mal schnell, Freunde. Pink gibt so ein bisschen das Motto vor, hier ist sie mit Runaway. Mein Name ist Robert Jans, schön, dass ihr mit am Start seid.

0: zurück. Ganz schön ab, Bibi Rexha war das mit New Religion. Schönen Feierabend euch und wir denken jetzt mal ganz kurz zurück an die Mittagspause heute. War auch vielleicht das Highlight heute bei euch auf der Arbeit. Ist das auch so, dass das eigentlich jeden Tag gleich abläuft? So, keine Ahnung, Käffchen, dann was snacken. Wird Zeit, dass sich das ändert.
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0: Es ist kurz nach 7:30.
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0: Mit Simon Volkmann. Guten Abend. Ein Schulbezirk in den USA bekommt fast 30 Millionen Euro von mehreren KI- und Social-Media-Firmen. Der Schulbezirk hatte die Unternehmen verklagt wegen möglicher Gefahren für Kinder und Jugendliche. Beide Seiten haben sich aber auf einen Vergleich geeinigt. Mit dem Geld wollen die Schulen gesundheitliche Folgen der Social-Media-Nutzung bei Kindern und Jugendlichen bekämpfen. Ein 20-jähriger Sauerländer hat gestern die HTS zwischen Siegen und Kreuztal unsicher gemacht. Laut Polizei hat der junge Mann zunächst einen Polizeiwagen überholt und das deutlich schneller als erlaubt. Wenig später überholte er dann noch einen anderen Autofahrer und das von rechts, was auch nicht erlaubt ist. Die Beamten versuchten, den Wagen zu stoppen, doch dem 20-Jährigen war das egal. Er hupte und drängelte und grinste die Polizisten dabei auch noch an. In Kreuztal konnte er dann schließlich gestoppt werden. Dabei kam raus, dass der Sauerländer Drogen genommen hatte. Den Führerschein ist er jetzt erstmal los und eine Anzeige hat er auch noch am Hals. NRW-Ministerpräsident Wüst würdigt regelmäßig Menschen, die sich in besonderer Weise für das Gemeinwohl engagieren und das auch heute wieder. Zu den aktuellen Preisträgern gehört auch der Siegerländer Steffen Schwab. Schwab engagiert sich seit Mitte der 90er Jahre für queere Menschen, zunächst bei der Schwuleninitiative Siegen und später auch NRW-weit in entsprechenden Verbänden. Und das waren die Radio Siegen Nachrichten von hier mit Simon Volkmann. Wir schauen aufs Wetter für Siegerland und Wittgenstein. Der Dienstagabend wird ungemütlich. Kräftige Gewitter ziehen von Westen auf mit Starkregen, Sturmböen und örtlich Hagel. Lokal sind auch Unwetter möglich. Auf dem Stünzel sind es aktuell noch rund 15 Grad, in Gilsbach um die 16 und in Kreuztal knapp 19 Grad. Die Temperaturen fallen mit den Gewittern aber dann nachher rasch nach unten. In der Nacht kühlt es auf 8 bis 14 Grad ab und auch am Mittwoch und Donnerstag bleiben wechselhaft mit Schauern und teils Gewittern bei Höchstwerten zwischen 15 und 17 Grad. Der aktuelle Radio Siegen Verkehrsservice. Achtung bitte auf der A4 Olpe Richtung Köln. Zwischen Krombach und Wenden Gefahr durch eine ungesicherte Unfallstelle. Und dasselbe dann nochmal zwischen Köln-Merheim und Kreuz Köln-Ost. Auch hier Gefahr durch eine ungesicherte Unfallstelle. Ihr braucht etwas länger auf der B508 Kreuztal Richtung Hilchenbach. Dichter Verkehr 5 Minuten plus. Und eine Meldung aus Bad Berleburg. Die B480 zwischen Gierkhausen und Albrechtsplatz. Hier ist am Nachmittag ein Sattelauflieger umgekippt. Die Polizei leitet den Verkehr einseitig an der Unfallstelle vorbei. Achtung, das Ganze befindet sich im Kurvenbereich und gleich ab 19 Uhr beginnt dann auch die Bergung. Dann wird der Bereich für eine Stunde komplett gesperrt, sagt uns die Polizei. Der Verkehr wird dann ab Gierkhausen bereits abgeleitet. Und einen Blitzer habe ich noch für euch in der Ortsdurchfahrt Wilgersdorf in Richtung Kalteicher. Allen unterwegs eine gute und sichere Fahrt.
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0: I Like the Way You Kiss Me von Artemis habe ich euch gespielt am Dienstagabend. Und langsam kommt es, das WM-Fieber, zumindest theoretisch. Die deutsche Nationalmannschaft, die ist zur Fußball-Weltmeisterschaft aufgebrochen. Mit ein bisschen Verspätung, ne? Gewitter. Aber am Ende sind sie dann gestartet, mit einer Linienmaschine tatsächlich. Der Lufthansa ging es dann in Frankfurt an Bord. In Richtung Chicago, denn da findet am Samstag auch die WM-Generalprobe gegen die Auswahl der USA statt. Sonja Pahl, du warst für uns heute in Frankfurt am Main am Rollfeld am Start beim Abflug. Wie war unsere Mannschaft denn drauf?
1: Ja, sie waren eigentlich ganz gut drauf, auch weil sie alle dann doch noch trockenen Fußes in die Maschine gekommen sind. Denn kaum war die Mannschaft drin, kam hier ein kleiner Schauer in Frankfurt runter. Wegen des Wetters hat sich auch der Abflug um eine Dreiviertelstunde rund verzögert. Die Jungs rund um Bundestrainer Nagelsmann hatten übrigens fast alle lockere beige oder dunkelblaue Anzüge an. Klar, der Flug dauert ja auch ein paar Stunden.
0: Ja, bequem soll es sein, ne? Also heute Nacht soll das Team dann in Chicago landen. Wie war insgesamt so die Verabschiedung? Was sagst du?
1: Die Spieler waren gestern Abend noch mit ihren Familien in einem Frankfurter Szene-Restaurant essen. Heute Vormittag gab es dann noch eine kleine Party am Flughafen mit ganz vielen Kindern, die dem Team alles Gute gewünscht haben. An Bord sind übrigens auch ganz normale Passagiere. Es ist nämlich ein Linienflug. Im Gegensatz zu den Normalos bekommen die DFB-Stars aber Spezialessen. Unter anderem Kartoffeln und frisches Gemüse und wer will, auch ein bisschen Pasta.
0: Mmh, Pasta.

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0: mit Malte Albrecht. Guten Abend. Seit April dürfen Tankstellen ihre Preise nur noch einmal am Tag erhöhen, und zwar um 12 Uhr. Danach eigentlich nicht mehr. Dass sich aber nicht alle daran halten, hatten Verbraucherschützer zuletzt schon mehrfach kritisiert. Jetzt hat auch die Zeitschrift Auto, Motor und Sport noch einmal die Daten aus der Mehr-Tanken-App ausgewertet. Danny Hoppe aus dem News-Team, dabei wurden wieder tausende Verstöße festgestellt und jetzt auch noch mal aufgelistet, wer besonders häufig dagegen verstößt.
1: Genau, die Daten zeigen nämlich, dass einzelne Tankstellen auffällig oft gegen die 12-Uhr-Regel verstoßen haben. Hier hebt die Auto, Motor und Sport die Marken Esso, BFT und Raiffeisen hervor. Eindeutiger Spitzenreiter ist aber eine Tankstelle der Marke Supol, die vor allem in Mittelfranken verbreitet ist. Die hat es nämlich geschafft, vom 1. April bis zum 24. Mai, das ist der Analysezeitraum, insgesamt 223 Mal gegen die 12-Uhr-Regel zu verstoßen. Das sei allerdings alles in den ersten 3 Wochen nach der Umstellung passiert. Seitdem sei an der Tankstelle alles korrekt abgelaufen, heißt es.
0: Schon bei früheren Vorwürfen haben die Tankstellen das ja immer wieder auf technische Schwierigkeiten geschoben. Das lässt die Auto, Motor und Sport aber nicht gelten.
1: Nein, und dafür wird der 30. April angeführt, also der Tag, bevor der Tankrabatt gegriffen hat. Da habe es auffällig viele Verstöße gegeben. Heißt, da wurde auch nach 12 Uhr oft nochmal der Preis erhöht. Dazu sind in den Daten von Mehr Tanken bewusst keine Verstöße zwischen 11.30 Uhr und 12.30 Uhr eingeflossen, um eine Verzerrung durch technische Probleme zu minimieren. Und die Automotor und Sport sagt auch, auf der anderen Seite gäbe es ja auch Anbieter, die hier positiv aufgefallen seien. Hier wird Aral genannt, Deutschlands größte Tankstelle. Die hat mehr als 2000 Tankstellen. Hier habe man in den untersuchten 6 Wochen aber nur 24 Verstöße festgestellt, heißt es.
0: Danny Hoppe, vielen Dank. Und jetzt weitere Meldungen im Überblick. Fliegen mit Eurowings wird trotz der anstehenden Senkung der Luftverkehrssteuer im Juli nicht billiger. Das hat Airline-Chef Kownacki gesagt. Die Steuerentlastung werde durch höhere Kosten etwa für Kerosin, Gebühren und Abgaben aufgezehrt. Bundesinnenminister Dobrindt ist zuversichtlich, dass es in einigen Monaten mit Drittstaaten konkrete Vereinbarungen zum Aufbau von Rückführungszentren geben kann. Bis sie dann tatsächlich errichtet seien, werde es aber voraussichtlich länger dauern. In Westerland auf Sylt ist ein tonnenschweres Vordach eines Wohn- und Geschäftshauses auf den Bürgersteig gestürzt. Verletzt wurde dabei gestern Abend wie durch ein Wunder niemand. Als mögliche Ursache für den Einsturz werden Baumängel vermutet. Wohin mit alten oder leeren Batterien? Auf keinen Fall in den Hausmüll damit und schon gar nicht in die Natur. Aber offenbar landen viele Altbatterien genau da. Das zeigen Berechnungen der Deutschen Umwelthilfe. Demnach lag die Sammelquote letztes Jahr nur bei 56%. Das bedeutet, dass mehr als 40% falsch entsorgt würden, heißt es. Dadurch gingen nicht nur wertvolle Ressourcen verloren, es könnten auch Schadstoffe freigesetzt und sogar Brände ausgelöst werden. Die Umwelthilfe fordert deshalb unter anderem ein besseres Sammelsystem und mehr Aufklärung durch die Hersteller. Und das waren die Nachrichten mit Malte Albrecht.
2: Das Wetter.
3: Es ist weiter wolkig und wechselhaft. Immer wieder können auch kräftige Schauer oder Gewitter unterwegs sein. Lokal kann es dabei Starkregen, Hagel und auch Sturmböen geben. Passt da auf euch auf. In den nächsten Stunden ziehen die Regen- und Gewitterzellen aber weiter zum späten Abend. Und in der Nacht wird es dann zwischendurch auch länger mal trocken. Die Nacht wird dann so mit 14 bis 8 Grad recht kühl. Morgen gibt es Sonne und Wolken im Wechsel. Dazu einzelne Schauer. Höchstwerte liegen bei bis zu 22 Grad.
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3: Wir schauen auf die Meldungen ab 15 Minuten Zeitverlust. Da haben wir die A2 Dortmund-Hannover zwischen Lünen Süd und Kamberg kam 3 Kilometer 19 Minuten. Dann die A2 Dortmund-Hannover im weiteren Verlauf also zwischen Gütersloh und Bielefeld Ost 4 Kilometer 20 Minuten. Und dann die A43 Recklinghausen-Wuppertal zwischen Sprockhövel und dem Kreuz Wuppertal Nord 1 Kilometer, da kommt eine halbe Stunde oben drauf. Allen unterwegs eine gute Fahrt und kommt gut an.
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3: Es ist kurz nach 7 und wir kommen jetzt hier, oder ihr kommt jetzt hoffentlich alle mal ganz entspannt an im Feierabend. Ich hoffe, das war ein erfolgreicher Dienstag für euch. Und jetzt habe ich einen ganz wunderbaren Song mitgebracht von The Kid LAROI zusammen mit Justin Bieber. Die haben mit Stay so wirklich einen absoluten Ohrwurm rausgehauen. Und den gönnen wir uns jetzt mal. Also viel Spaß damit. Hier sind die beiden mit Stay.

0: Warren war das mit Fever Dream. Und sag mal, wie viele Tassen Kaffee, jetzt ist ja auch mal eine gute Zeit, um mal Bilanz zu ziehen, habt ihr euch denn heute reingekippt? Also ich, wenn ich so durchzähle, habe bestimmt 5. Und da bin ich über dem Durchschnitt, weil knapp, also ich sag's mal auf die Nachkommastelle genau, 3,2 Tassen, wie auch immer 3,2 Tassen aussehen. So viel trinken wir eben nach Angaben des Kaffee-Reports 2026 täglich. Ganz wichtig natürlich, für viele auch tatsächlich, die Tasse, aus der der Kaffee getrunken wird. Über die Hälfte der Deutschen haben nämlich eine Lieblingstasse. Und meine Kollegin Kimberly Klages, die hat mal nachgefragt, wie wichtig die Tasse für euch ist.
1: Wenn es um das Thema Kaffee trinken geht, hast du eine Lieblingstasse?
2: Ja, meine Blumentasse.
3: Ich nehme mehrere verschiedene Tassen.
4: Nein, habe ich nicht.
5: Jeden Morgen die gleiche, ja.
1: Und was ist drauf auf der Tasse?
5: Schwarz-matt mit Glück auf drauf.
3: Ja, ich habe jetzt zum Muttertag von meiner Tochter eine bekommen mit einem schönen Spruch drauf, die nutze ich. Und dann mit Enten. Ne, und bei Freunden immer einen großen Pott.
1: Glaubst du, der Kaffee schmeckt besser aus der Lieblingstasse als aus einer ganz normalen?
5: Wahrscheinlich eher nicht, nein.
1: Natürlich. Ist ja meine Lieblingstasse.
3: Nein, das schmeckt gleich.
6: Glaub schon, weil man emotional vielleicht dran gebunden ist, wenn das die Lieblingstasse von der Oma war oder so?
4: Kann sein.
0: Ja, kann ich mir vorstellen. Aber jetzt überlege ich gerade, habe ich denn eine Lieblingstasse? Ne, glaub nicht. Obwohl, bin ich doof. Natürlich. Die mit dem Senderlogo drauf. Ich hoffe, der Chef hat zugehört.

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Hi zusammen, Robert Jantz ist hier und wenn dieser Dienstag für euch bis hierhin auch vielleicht stressig war, mein Gott, das kann ja auch einfach mal sein, dann atmet jetzt mal durch und den passenden Song dazu, den habe ich auch. Der kommt von Kamrad, Hug Yourself. Und Kamrad, den könnt ihr euch schon mal merken, weil der ist auch beim Rainbow Festival am Start. Präsentiert von uns am 27. 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Tickets bekommt ihr online. Hier ist er jetzt schon mal. Kamrad mit Hug Yourself.

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2: Top 3 der unterhaltsamen Pornotitel. Harry Potter und die Kammer des Schleckens, Stoß langsam 1 bis 3 oder ein Klassiker wie Black Cock Down. Das waren Pornotitel, Leute. Heute sind Pornos natürlich viel familiengerechter. Besonders bei Patchwork. Wieso gibt's sonst so viele Filmchen über Stiefmütter? Ich frag mich, was dieser uneingeschränkte Zugang mit Erwachsenenunterhaltung mit mir gemacht hätte. Hallo? Ich bin in den 80ern geboren. Wir haben unsere ersten heißen Erfahrungen noch mit dem Otto-Katalog gemacht. Klar, du wusstest damals auch, dass es in der Videothek Material gab, aber das stand in dem Ü-18-Bereich. Gut sichtbar für alle. Ey, wenn du da reingegangen bist, wusste das am nächsten Tag die ganze Stadt. Ey, das war auf deiner Mitgliedskarte hinterlegt. Und wir regen uns heute über Cookies auf. Wusstet ihr eigentlich, dass die meisten Zugriffe auf Pornoseiten in Deutschland von 9 to 5 sind? Yep, Made in Germany ist auf dem Arbeitsmarkt immer noch ein Garant für echte Handarbeit. Und immer dran denken, vor PowerPoint-Präsentationen am Arbeitsplatz immer den Browserverlauf löschen.
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1: Ich bin Thomas Brockt. Bundeskanzler Merz wirbt für einen breiten Schulterschluss bei den geplanten Reformen in Deutschland. Er wolle keinen Vertrauensvorschuss, aber die konstruktive Mitarbeit aller Bürgerinnen und Bürger, sagte er beim Ostdeutschen Wirtschaftsforum. Gemeinsam müsse gezeigt werden, dass die Probleme des Landes gelöst werden können. Es gebe keinen Grund zur Schwarzmalerei, betonte Merz außerdem. Die schwarz-rote Koalition will bis zur Sommerpause ein großes Reformpaket zu Themen wie Rente und Steuern auf den Weg bringen. Entschädigungen bei Flugverspätungen, ein Boardingpass auf Papier, kostenloses Handgepäck. Die Europäische Union ringt um die künftigen Rechte für Fluggäste. Die Vorstellungen der EU-Staaten und des Europaparlaments gehen in wichtigen Punkten auseinander. Seit dem Mittag verhandeln Vertreter, die Gespräche könnten sich bis in die Nacht ziehen.
2: Die Verhandlungen sind so schwierig, weil das Dilemma groß ist. Die Regierungen wollen die Entschädigungsregelung vereinfachen, denn 120.000 Menschen haben allein in Deutschland im vergangenen Jahr geklagt. Auch deswegen, weil nirgendwo festgelegt ist, was außergewöhnliche Umstände etwa sind, bei denen es keinen Schadensersatz gibt. Aus Brüssel, Dieter Ebeling.
1: Die deutsche Nationalmannschaft ist zur Fußball-Weltmeisterschaft aufgebrochen. Am Mittag startete die Linienmaschine der Lufthansa mit dem DFB-Tross an Bord von Frankfurt am Main nach Chicago. Dort findet dann am Samstag auch die WM-Generalprobe gegen die Auswahl der USA statt.
3: Der ganz normale Linienflieger ist mit etwa dreiviertelstündiger Verspätung los, weil in Frankfurt hier ein kurzes Gewitter runtergekommen ist. Neuer, Kimmich und Co. kamen aber gerade so trockenen Fußes in den Flieger. Die meisten in beigen oder dunkelblauen Anzügen. Vor dem Abflug gab es noch eine kleine Party mit Kindern, die viel Glück gewünscht haben. An Bord können die Jungs jetzt relaxen. Es gibt für die Spieler Spezialmenüs mit Kartoffeln und viel frischem Gemüse zu essen. Aus Frankfurt, Sonja Pahl.
1: Tennisprofi Alexander Zverev ist dem ersehnten ersten Grand-Slam-Titel einen weiteren Schritt näher gekommen. Zverev gewann bei den French Open in Paris das Viertelfinalduell mit Spaniens Jungstar Rafael Jodar nach anfänglichen Problemen noch glatt in drei Sätzen. Im Halbfinale trifft der Hamburger auf den Sieger der Partie zwischen dem Brasilianer João Fonseca und Jakub Menšík aus Tschechien. Und das waren die Nachrichten mit Thomas Brockt.
4: Das Wetter. 20 Uhr ist durch und auch jetzt am Abend ist das Wetter noch nicht ganz so nett. Ne? Also viele Wolken sind unterwegs. Es gibt weiter Schauer und teils auch kräftige Gewitter. Lokal besteht weiter Unwettergefahr durch Starkregen, Hagel und Sturmböen. In den nächsten Stunden bleibt es auch wechselhaft. Später in der Nacht gibt es aber zunehmend auch trockene Abschnitte. Die Tiefstwerte liegen bei 14 bis 8 Grad. Morgen erwartet uns dann ein Mix aus Sonne und Wolken, wobei ja wirklich viele Wolken unterwegs sind und auch immer wieder Schauer möglich sind bei bis zu 22 Grad.
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4: Wir schauen, was auf den Straßen los ist. Ab 15 Minuten drei Meldungen. Einmal die A2 Dortmund-Hannover. Zwischen Lünen Süd und Kamberg-Kam 3 Kilometer 18 Minuten. 40 Minuten länger dauert es auf der A2 Hannover-Dortmund. Zwischen Gütersloh und Reda-Wiedenbrück. Da 4 Kilometer Stau. Und knapp 20 Minuten nochmal auf der A30 Amsterdam-Osnabrück. Zwischen Rheine-Nord und Rheine-Kanalhafen. Da aktuell 4 Kilometer Stau. Allen unterwegs eine gute Fahrt. Kommt gut an.
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4: Einen schönen guten Abend wünsche ich euch. Robert Jantz ist hier und jetzt habe ich Musik für euch von Ray. Und ich sag mal so, die kommt hier nicht gerade leise durch die Tür, sondern mit ganz viel Tamtam. War ja auch auf Tour die Gute. Unter anderem hat sie da in Köln Station gemacht. Und ich sag mal so, ein Song, da ist live völlig eskaliert. Und zwar im positiven Sinne. Und das ist natürlich dieser hier. Where is my husband?

0: Das war ein richtiger Klassiker. Dancing with Tears in My Eyes. Schön, dass ihr mit am Start seid.
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Hi zusammen, Robert Jantz ist hier. Wenn ein Song geremixed wird, dann finde ich, ist es total wichtig, dass der originale Charakter von dem Track, dass der irgendwie erhalten bleibt. Und bei dem Song, den ich euch jetzt hier mitgebracht habe, da hat es auf jeden Fall wunderbar geklappt. Und zwar das Original von Tom Odell aus dem Jahr 2012. Hier jetzt also in der Remix-Version sein Song Another Love.

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0: Mit Musik von Culture Club geht's hier durch den Abend und heute ging's los für die Fußballnationalmannschaft. Es ging auf WM-Mission. Am Nachmittag sind sie von Frankfurt am Main aus gestartet in die USA, zunächst nach Chicago. Da trifft das deutsche Team am Samstag im letzten Testspiel vor dem WM-Start auf den Gastgeber USA. Und gute Wünsche, die gab's zur Abreise auch noch.
1: Ich wünsche der deutschen Mannschaft viel Spaß, weil ich glaube, mit Spaß und der Qualität, die wir haben, können wir ein sehr erfolgreiches Turnier spielen.
2: Ich wünsche der deutschen Mannschaft ganz, ganz viel Erfolg und wir stehen voll dahinter und sind dabei und gucken uns auch jedes Spiel an.
0: Ja, da kann doch nichts mehr schief gehen. 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Das ist ja was, oder? Mehr dazu dann bald hier bei uns. Und eins kann ich euch auch noch verraten, in der ersten Sendung aus dem Fußballmuseum. Da freuen wir uns übrigens auf Fußball-Urgestein Ingo Anderbrügge und Comedian Markus Krebs.
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1: Ich bin Thomas Brockt. Seit Herbst 2024 werden Menschen an den Grenzen zu Deutschland kontrolliert. Diese Kontrollen wurden seitdem immer wieder verlängert. Kritik daran kommt von der EU-Kommission.
2: Nach EU-Recht haben die Mitgliedstaaten das Recht, ausnahmsweise und vorübergehend stationäre Grenzkontrollen einzuführen. Doch in Deutschland haben sie sich zu einer Art Dauereinrichtung entwickelt. Innenminister Dobrindt hat die Kontrollen wiederholt gegen Kritik verteidigt. Sie hätten kriminellen Schleuserbanden einen erheblichen Schlag versetzt, so seine Begründung. Brüssel sieht dagegen bessere Alternativen, etwa selektive Polizeikontrollen. Dirk Zeitler, Nachrichtenredaktion.
1: Bundeskanzler Merz wirbt für einen breiten Schulterschluss bei den geplanten Reformen in Deutschland. Er wolle keinen Vertrauensvorschuss, aber die konstruktive Mitarbeit aller Bürgerinnen und Bürger, sagte Merz beim Ostdeutschen Wirtschaftsforum. Gemeinsam müsse gezeigt werden, dass die Probleme des Landes gelöst werden können. Es gebe keinen Grund zur Schwarzmalerei, so Merz. Die schwarz-rote Koalition will bis zur Sommerpause ein großes Reformpaket zu Themen wie Rente und Steuern auf den Weg bringen. Kein Bronzeabzeichen, kein Freibadbesuch, weil viele Kinder und Jugendliche nicht sicher schwimmen können, fordert der Bundesverband Deutscher Schwimmmeister, dass Kinder und Jugendliche unter 16 Jahren ohne Bronzeabzeichen Freibäder nur noch in Begleitung eines Elternteils besuchen dürfen.
3: Viele Kinder tragen ihr Seepferdchen stolz auf der Badehose, aber wirklich sicher im Wasser sind sie erst nach der Bronzeprüfung. Da müssen sie unter anderem zeigen, dass sie 15 Minuten am Stück schwimmen können. Die Deutsche Lebensrettungsgesellschaft findet die Idee einer Bronzepflicht im Freibad gut. Die Verantwortung für Kinder und Jugendliche lasse sich nicht auf das Schwimmbadpersonal übertragen, heißt es von der DLRG. Die Grünen befürchten, dass Kinder aus ärmeren Familien abgehängt werden, denn ein Schwimmkurs und die Prüfung kosten auch Geld. Es gibt außerdem die Sorge, dass unsichere Schwimmer bei so einer Pflicht auf unbewachte Seen ausweichen könnten. Ursula Winkler, Nachrichtenredaktion.
1: Tennisprofi Alexander Zverev ist dem ersehnten ersten Grand-Slam-Titel einen weiteren Schritt näher gekommen. Zverev gewann bei den French Open in Paris das Viertelfinalduell mit Spaniens Jungstar Rafael Jodar nach anfänglichen Problemen noch glatt in drei Sätzen. Im Halbfinale trifft der Hamburger auf den Sieger der Partie zwischen dem Brasilianer João Fonseca und Jakub Menschik aus Tschechien. Und das waren die Nachrichten mit Thomas Brockt.
4: Das Wetter. 21 Uhr ist durch. Am späten Abend ist es weiter wechselhaft. Es gibt viele Wolken, dazu Schauer und stellenweise auch noch vereinzelt Gewitter. Lokal kann es weiter auch mal kräftig regnen. Auch Hagel und Sturmböen sind nicht ganz ausgeschlossen. In den nächsten Stunden ziehen die Schauer dann weiter. In der Nacht werden die trockenen Pausen dann länger. Temperaturen fallen auf 14 bis 8 Grad. Morgen gibt es dann wieder Sonne und Wolken. Dazu auch immer mal wieder Regen. Höchstwerte bei 22 Grad.
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4: Das geht schnell. Ab 5 Minuten nämlich nur eine Meldung und die kommt von der A2 Hannover-Dortmund zwischen Gütersloh und Reda-Wiedenbrück. 2 Kilometer Stau. Verliert ihr 20 Minuten. Alle unterwegs, eine gute Fahrt, kommt gut an.
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4: Uhr ist durch, Robert Jantz ist hier und jetzt gehen wir mal zusammen in den Club, würde ich sagen. Und tatsächlich hier der Track, den ich jetzt habe, mit NRW-Beteiligung. Denn Topic kommt aus Solingen, mit an Bord noch Paul van Dijk, Robin Schulz und Nico Santos. Und alle zusammengenommen, hört sich dann so an. Ich spiele euch In Your Arms.

0: Michael Schulte gibt hier nochmal alles. Das war er mit 5 AM. So, Hände hoch. Wer war schon mal im Kölner Dom drin? Na, hab mir gedacht, doch einige. Aber so ganz easy ist das in Zukunft bald nicht mehr. Denn der Kölner Dom kostet Besucher bald Eintritt. Ja, habt ihr richtig gehört. Ab dem 1. Juli gilt eine Besichtigungsgebühr. Das ist der korrekte Begriff. 12 Euro kostet der Spaß, klar. Gottesdienste und Gebete, die bleiben frei. Unser Reporter Frank Waltel, der hat mal am und rund um den Kölner Dom so ein paar Reaktionen für uns gesammelt.
1: 12 Euro pro Person? Oha, finde ich schon heftig, ja. Also vor allem, wenn ich jetzt jeden Monat auf meine Lohnabrechnung schaue, finanziere ich den ganzen Spaß ja auch noch mit meiner Kirchensteuer. Als Katholik finde ich, ist auch mal eine Kirche.
2: Sagen wir, ich kann es verstehen. Ich vermute, das Geld wird investiert, um den Dom aufrechtzuerhalten und zu restaurieren, zu sanieren. Von daher finde ich es in Ordnung, dass man da Eintritt für nimmt.
3: Bisschen, vielleicht schon über 12 Euro pro Person, finde ich es ein bisschen zu teuer.
4: Wenn ihr heute hätte zahlen müssen, wärt ihr reingegangen?
3: Nee.
5: Also ich würde es wahrscheinlich hier auch von außen rum anschauen. Jetzt waren wir drin, war schön, aber 12 Euro würde ich wahrscheinlich auch nicht zahlen.
6: Ja, mein Gott, es wird alles teurer halt. Ne? Finde ich jetzt nicht so toll, aber was willst du machen?
0: Da, ne? Was willst du machen, in Gottes Namen? Ne? Azubis und Studis sowie Inhaber von allen Sozialpässen in NRW, die zahlen übrigens nur die Hälfte. Und Kinder unter 14, die haben Glück, die zahlen nichts.
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Robert Jantz ist hier und ich würde sagen, der läuft doch der Abend, oder? Machen wir direkt weiter als nächstes mit Musik von Teddy Swims. Und ich finde, das ist so ein Künstler, so ein Sänger, der hat so eine krasse Stimme. Also einmal so viel Gefühl, aber auch irgendwie so druckvoll. Und wir hören ihn jetzt mit einem seiner neuen Songs aus diesem Jahr. Hier ist Teddy Swims mit Mr. Know It All.

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0: Sheeran war das mit Eyes Closed. So geht's hier durch den Dienstagabend und unsere Jungs sind in der Luft. Die deutsche Nationalmannschaft sitzt gerade im Flieger zur WM. Das Motto, das Julian Nagelsmann für uns ausgerufen hat, lautet ja: Eine Familie sollt ihr sein. Deshalb gibt's auch tatsächlich keinen Exklusivflug irgendwie, sondern die Mannschaft fliegt Linie. So, Holzklasse. Da kommt dann auch das Familienfeeling auf, ne, zwischen den ganzen anderen Normalos, den ganzen anderen Fluggästen. Und so wie das bei oder mit der Familie ist, ne, der eine, den man irgendwie eigentlich gar nicht mehr dabei haben möchte, der taucht dann trotzdem irgendwie auf.
1: So, willkommen an Bord, liebe Gurkentruppe, liebe Fluggäste. Mein Name ist Jochen Löwitsch. Ich bin Ihr Kapitän auf dem Flug von Frankfurt nach Chicago. Wir haben heute die deutsche Nationalmannschaft an Bord. Ja, bitte fühlen Sie sich also frei, nach dem Erlöschen der Anschnallzeichen auf unsere Spieler zuzugehen und nach Autogrammen und Selfies zu fragen. Wenn ich jetzt, wann dann? Die können ja hier nicht abhauen. Im Board Entertainment finden Sie die WM 2014 mit allen deutschen Spielen und dem schönsten Trainer aller Zeiten sowie eine Playlist mit den besten Fußballsongs von Udo Jürgens bis Oliver Pocher. Statt mit Getränken und Mahlzeiten gehen wir auf diesem Flug mehrfach mit unserem Board-Fan-Artikel-Shop durch die Reihen. Gekaufte Vuvuzelas, Rasseln und Tröten dürfen selbstverständlich im Flugzeug benutzt werden. Das stimmt unsere Spieler auf die WM ein und ist gut gegen den Jetlag. Jetzt wünsche ich noch einen angenehmen Flug und eine schöne WM. So, das hätten wir. Jetzt stelle ich den Vogel auf Autopilot und dann schütte ich dem Nagelsmann erstmal eine gute Portion Abführmittel in den Tomatensaft. Das wird ein Spaß.
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1: Ich bin Tine Klimach. Die Polizei in Dortmund ist zu einer Bedrohungslage ausgerückt. Medienberichten zufolge hat ein Mann Kinder als Geiseln genommen. Was die Polizei bestätigt, ein Beamter wurde angeschossen.
2: Eine Schussweste habe Schlimmeres verhindert, teilte die Polizei mit. Der Bild zufolge hatte der Mann zuvor mit einem Knüppel randaliert, Gäste bedroht und Pfefferspray versprüht. Danach sei er mit einem Auto geflüchtet. Als die Polizei ihn habe stoppen wollen, habe er offenbar durch die Scheibe geschossen und den Beamten getroffen. Anschließend sei er in ein Haus geflüchtet und soll dort zwei Kindern als Geiseln haben, schreibt die Bild weiter. Dirk Zeitler, Nachrichtenredaktion.
1: Innenminister Alexander Dobrindt sieht gute Chancen, in einigen Monaten mit Drittstaaten konkrete Vereinbarungen zur Einrichtung sogenannter Rückführungszentren zu schließen. Bis sie dann tatsächlich errichtet seien, werde es aber voraussichtlich noch etwas länger dauern. Die EU hatte den Weg frei gemacht für die Errichtung sogenannter Rückkehrzentren in Drittstaaten und die Verschärfung weiterer Asylregeln.
3: Die EU will künftig mehr Abschiebungen ermöglichen. Wer ausreisen muss, aber nicht in sein Herkunftsland gebracht werden kann, soll dann in einen sogenannten Return Hub kommen, also in ein Rückkehrzentrum außerhalb der EU. Unionspolitiker erwarten viel von der EU-Verordnung, etwa geordnetere Prozesse und möglicherweise auch eine abschreckende Wirkung, sodass mehr abgelehnte Migranten freiwillig in die Heimat zurückkehren. Die SPD spricht von einer Phantomdebatte. Schließlich sei bisher kein Drittstaat für einen Hub gefunden. Die Grünen werfen der EU vor, Verantwortung auszulagern, nach dem Motto aus den Augen, aus dem Sinn. Ursula Winkler, Nachrichtenredaktion.
1: Die Zahl der Teilzeitbeschäftigten in Deutschland ist so hoch wie noch nie. Nach Angaben des Instituts für Arbeitsmarkt- und Berufsforschung waren im ersten Quartal dieses Jahres rund 40% aller Erwerbstätigen in Teilzeit beschäftigt. Gleichzeitig arbeiteten Teilzeitkräfte mit durchschnittlich fast 19 Stunden pro Woche etwas mehr als vor einem Jahr. Die Zahl der Erwerbstätigen sank auf rund 45,5 Millionen. Außerdem meldeten sich weniger Beschäftigte krank als im Vorjahreszeitraum. Zum Sport. Tennisprofi Alexander Zverev ist dem ersehnten ersten Grand-Slam-Titel einen Schritt näher gekommen. Zverev gewann bei den French Open in Paris das Viertelfinalduell mit Spaniens Jungster Rafael Jodar in 3 Sätzen. Im Halbfinale trifft der Hamburger auf den Sieger der Partie zwischen dem Brasilianer João Fonseca und Jakub Menschnik aus Tschechien.
4: Und das waren die Nachrichten mit Tine Klimach.
5: Das Wetter.
6: Da, wo Gewitter unterwegs sind, kann es tatsächlich wirklich kräftig regnen und auch stürmisch sein. In den nächsten Stunden ziehen die Schauer aber weiter und in der Nacht gibt es dann immer öfter auch trockene Phasen. Tiefstwerte haben wir bei 14 bis 8 Grad. Morgen gibt es dann einen Mix aus Sonne und Wolken, zwischendurch nass mit Höchstwerten bei 22 Grad.
0: NRW Verkehr.
6: Da habe ich aktuell nur den Hinweis, örtlich ist doch eine ganze Menge Regen runtergekommen, also kann lokal auch Aquaplaning-Gefahr bestehen. Das ist zum Beispiel auf der A2 der Fall. Dortmund-Hannover zwischen Herford-Ost und Bad Alsen, auch in der Gegenrichtung bitte vorsichtig fahren, ist aktuell Aquaplaning-Gefahr. Fahrt bitte überall dementsprechend vorsichtig. Sonst aktuell nichts zu melden. Allen unterwegs eine gute Fahrt, kommt gut an.
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6: 22 Uhr ist durch. Wir starten jetzt also gemeinsam rein in diese noch ganz junge Dienstagnacht. Und das machen wir auch mit einem ganz alten Song. Ja, so alt ist er auch noch nicht. Also, wir gehen zurück ins Jahr 1987. Und dieser Song hier, der macht genau das, was gute Musik machen soll. Regt zum Bewegen an, ne? Also, wir starten rein mit dem Klassiker vom Bad Album, natürlich Michael Jackson mit The Way You Make Me Feel. Mein Name ist Robert Jans, hallo.

Off, ursprünglich aus dem Jahr 2010 und gerade aber wieder so ein Song, bei dem man merkt, mein Gott, manche Songs, die kommen einfach zurück und das passt ja auch perfekt in diesen Dienstagabend, ne, so langsam. Lichter gehen langsam aus, wir fahren ja alle langsam mal runter, aber natürlich bleib ich hier noch bis Mitternacht an eurer Seite und danach geht's ja auch weiter, ist ja klar. Jetzt geht's hier von der Clubstimmung direkt rüber in die Großstadt Nacht, ein deutscher Popsong aus dem Jahr 2009, immer noch sofort Bilder im Kopf, Cassandra Steen und Adel Tawil mit Stadt. 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

Hi zusammen in der noch ganz jungen Dienstagnacht. Mein Name ist Robert Jans. Schön, dass ihr dabei seid. Und wenn ihr gerade unterwegs seid, dann kommt ihr hoffentlich gut an. Und alle, die jetzt vielleicht noch so eine kleine Portion Geborgenheit brauchen, so ein bisschen Herz, für euch spiele ich jetzt Alex Warren mit Ordinary. 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

Gott, wer hat denn hier die Disco-Kugel hier ins Studio gehängt? Das war Paradise von Sophie and the Giants und Purple Disco Machine. Richtig großartiger Sommersound. Und ich würde sagen, jetzt machen wir uns einfach. Wir machen uns das ja eh hier nett, ne? Die Nacht, aber jetzt wird's mal ein bisschen ruhiger, aber nicht weniger intensiv. Ich habe Musik für euch mitgebracht von Riku Rama. Ja, der kommt aus Finnland, wisst ihr vielleicht auch, ne? Und war ja früher als Gitarrist bei Sunrise Avenue unterwegs. Jetzt mittlerweile ist er solo unterwegs und

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0: Ich bin Tine Klimach. Nach einem schweren russischen Angriff mit vielen Toten und Verletzten in der vergangenen Nacht warnt der ukrainische Präsident Selenskyj erneut vor einer großen Attacke. Noch in dieser Nacht könne es zu einem massiven Angriff kommen, sagt er unter Berufung auf Geheimdienstinformationen in seiner abendlichen Videobotschaft. Erst in der Nacht hatte Russland erneut die Ukraine mit schweren Luftangriffen überzogen. Selenskyj sprach von 22 Toten und 130 Verletzten. Bundeskanzler Friedrich Merz wirbt bei den geplanten Reformvorhaben in Deutschland für einen breiten Schulterschluss. Er sagte beim Ostdeutschen Wirtschaftsforum im brandenburgischen Bad Saarow:
1: Es gibt auch keinen Grund für Pessimismus und Schwarzmalerei über die Zukunft unseres Landes. Es liegen nicht die besten Jahre unseres Landes hinter uns, sondern es liegen sehr gute Jahre vor uns. In Ostdeutschland, in Westdeutschland, in der Bundesrepublik Deutschland insgesamt und in Europa.
0: Die schwarz-rote Koalition plant bis zur Sommerpause ein großes Reformpaket auf den Weg zu bringen zu zentralen Themen wie Rente und Steuern. Gewerkschaften und Sozialverbände warnen vor einem Abbau des Sozialstaats. Und das nicht umsonst. Immer mehr Menschen in Deutschland geraten finanziell unter Druck. Laut dem neuen Armutsbericht des Paritätischen Wohlfahrtsverbands leben inzwischen 13,3 Millionen Menschen in Armut, so viele wie noch nie seit Beginn der Erhebung. Besonders oft fehlt das Geld für Strom, Heizung und größere Anschaffungen.
2: Wo jemand lebt, macht dabei einen großen Unterschied. Während die Armutsquote in Bayern und Baden-Württemberg vergleichsweise niedrig ist, liegt sie in Bremen, Sachsen-Anhalt, Berlin und Hamburg deutlich höher. Das liegt laut dem Bericht unter anderem an schlechteren Chancen auf dem Arbeitsmarkt und geringeren Bildungschancen. Dazu kommen die hohen Lebenshaltungskosten, die viele Haushalte zusätzlich belasten. Besonders kritisch ist die Lage älterer Menschen. Fast jeder Fünfte über 65 gilt inzwischen als arm oder armutsgefährdet. Zoe Tassovali, Redaktion.
0: In Dortmund ist ein Polizist bei einer Bedrohungslage angeschossen worden. Eine Schussweste habe Schlimmeres verhindert. Der Beamte sei nach bisherigen Erkenntnissen unverletzt, teilte die Polizei mit. Einem Bericht der Bild-Zeitung zufolge hat ein Mann in einer Wohnung im Dortmunder Stadtteil Höchsten zwei Kinder als Geiseln genommen und auf den Polizisten geschossen. Laut der Polizei läuft der Einsatz noch.
3: Und das waren die Nachrichten mit Tine Klimach.
4: Das Wetter. Stellenweise ziehen immer noch Schauer durch. Vereinzelt kann auch noch ein Gewitter mit dabei sein. In den nächsten Stunden wird es aber langsam insgesamt ruhiger. Und in der Nacht gibt es auch längere trockene Phasen. Temperaturen sinken auf 14 bis 8 Grad. Morgen insgesamt eine wechselhafte Nummer. Mix aus Sonne und Wolken. Dazu aber immer wieder Schauer. Das ist die schlechte Nachricht. Höchstwerte dann so bei 22 Grad.
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4: Da habe ich gerade nur eine Meldung für euch und die kommt von der A1 Köln-Dortmund. Zwischen Köln-Niel und dem Kreuz Leverkusen aktuell 1 Kilometer Stau. Da verliert ihr 7 Minuten. Sonst habe ich keine Meldung für euch. Also allen unterwegs eine gute Fahrt und kommt gut an.
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4: Ich guck mal schnell auf die Uhr. Kurz nach 11, Robert Janz ist hier. Die letzte Stunde dieser kleinen, aber feinen Sendung läuft. Und wenn man so als Radiomoderator nichts mehr zu sagen hat, das ist ja überhaupt nicht schlimm. Im Gegenteil. Was braucht man dann? Genau, ein Lied. Und das kommt von Mark Forster. Also das heißt so, hier ist er mit

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0: Was ein geiles Stück Musikgeschichte. Bonnie Tyler war das mit Holding Out for a Hero. Atze Schröder, ne, der gute Atze, der ist ja wirklich seit Jahrzehnten multimedial unterwegs. Anders kann man das nicht sagen. Ich zähl mal auf. Bühne, check. TV, check. Radio, ne, hier bei uns zum Beispiel, check. Und Podcast macht er auch noch. Und da kümmert er sich dann auch wieder, ne, um die ganzen Promis und die, die noch mal welche werden möchten.
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3: Ja, nee, ist klar.
4: Leute, ich bin fick und fertig. Bauer sucht Frau. Der perfekte Brückenschlag zwischen Agrar- und Pornoindustrie sackt immer weiter in den Quotensumpf ab. Ja, sicher. Ich habe hier in der Bunten gelesen. Hier, Inka Bause hat schon Angst, dass sie nochmal richtig arbeiten muss. Aber was ist passiert? Bauer sucht Frau. Die Quoten sind schlecht. Vor allem in der jungen Zielgruppe. Ja, viele Jugendliche wissen doch gar nicht mehr, was ein Bauer ist. Die denken ja wirklich, die Milch kommt aus dem Tetrapack und die Kühe aus dem 3D-Drucker. Was hat diese wunderbare Sendung nicht alles für die ökologische Landwirtschaft getan? Richtig, nix. Ja, das einzige Vermächtnis von Bauer sucht Frau sind nun mal Schäfer Heinrich und hier Narromol, die sich mittlerweile bei Kampf der Reality-Stars gegenseitig fick und fertig machen. So, und jetzt wisst ihr auch, warum keiner Bauer sucht Frau mehr gucken will. Ja, man muss die Idioten verhindern, bevor die das Licht der Kamera erblicken. Ja, ja, für Inka Bause, da finden wir auch schon was Neues. Hier, die kann doch Stefan Ross beerben bei Immer wieder Sonntags. Dann geht da die Quote auch wieder hoch. Da kann sie auch ab und zu mal als Rod Stewart-Double auftreten.
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Robert Jantz ist hier in der ganz jungen Dienstagnacht. Lang haben wir nicht mehr, dann dürfen wir schon den Mittwoch begrüßen. Bis dahin aber erst noch mal ganz viel Musik. Und da legen wir jetzt mal los mit einem Song, den viele vielleicht kennen durch den Film Boyhood. Hier ist Family of the Year mit Hero. Und mein Name ist Robert Jantz. Ich freue mich, dass ihr mit dabei seid.

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0: Das ist einfach so ein großartiger Song. Das waren Queen mit Radio Gaga, ein Klassiker aus dem Jahr 1984 und natürlich für uns hier vom Radio einfach auch irgendwie auch Pflichtprogramm. Ich meine, Freddie Mercury, diese Stimme, diese Energie, also mehr Radiogefühl geht eigentlich gar nicht. Und von einem Song über die Kraft des Radios gehen wir jetzt rüber zu einer Dame, die einfach Popgeschichte in der Gegenwart schreibt. Taylor Swift natürlich, spiele ich euch mit The Fate of Ophelia. Mit dem Song hat sie letztes Jahr ihre Life of a Showgirl-Ära eröffnet. Hier ist sie jetzt also, Taylor Swift. Mein Name ist Robert Janz. Ich mache jetzt Feierabend. Nach Mitternacht macht Laura Potting weiter. Kommt gut durch die Nacht.
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1: Ich bin Tine Klimach. Seit Herbst 2024 werden Menschen an den Grenzen zu Deutschland kontrolliert. Die Kontrollen wurden seitdem immer wieder verlängert. Kritik daran kommt von der EU-Kommission.
2: Nach EU-Recht haben die Mitgliedstaaten das Recht, ausnahmsweise und vorübergehend stationäre Grenzkontrollen einzuführen. Doch in Deutschland haben sie sich zu einer Art Dauereinrichtung entwickelt. Innenminister Dobrindt hat die Kontrollen wiederholt gegen Kritik verteidigt. Sie hätten kriminellen Schleuserbanden einen erheblichen Schlag versetzt, so seine Begründung. Brüssel sieht dagegen bessere Alternativen, etwa selektive Polizeikontrollen. Außerdem seien bei der Kommission zahlreiche Beschwerden von Bürgern und Unternehmen eingegangen. Aus Berlin, Dirk Zeitler.
1: Die Zahl der zivilen Todesopfer in der Ukraine nach dem verheerenden russischen Angriff in der vergangenen Nacht ist nach Behördenangaben auf mehr als 20 gestiegen. Es gab 130 Verletzte. Präsident Zelensky warnte erneut vor einer Russenattacke. Noch in dieser Nacht könne es zu einem massiven Angriff kommen, sagte er unter Berufung auf Geheimdienstinformationen in seiner abendlichen Videobotschaft. Die Antidiskriminierungsstelle des Bundes verzeichnet so viele Fälle wie nie zuvor. Über 13.000 Menschen wandten sich im vergangenen Jahr an die Beratung, weil sie sich wegen ihrer Hautfarbe, Religion, wegen Geschlecht, Alter oder anderen Merkmalen benachteiligt sahen. Das waren 15% mehr als im Jahr davor.
3: Am häufigsten, bei mehr als 40% der Fälle, ging es um Rassismus. Registriert wurden etwa fremdenfeindliche Beleidigungen und Abwertungen. Oder die Menschen sahen sich wegen ihrer Herkunft benachteiligt, etwa im Bewerbungsprozess, bei der Wohnungssuche oder bei Arztterminen. Rassistische Einstellungen verfestigen sich und führen zu deutlich heftiger erlebter Diskriminierung, sagte die Antidiskriminierungsbeauftragte Attermann. Mehr als ein Viertel der Fälle bezog sich auf Benachteiligungen wegen einer Behinderung oder Krankheit. Mehr als jeder fünfte Fall drehte sich um Diskriminierung wegen des Geschlechts. Ursula Winkler, Nachrichtenredaktion.
1: Zum Sport. Mit einer Grußbotschaft aus dem Flughafen Tower ist die Fußballnationalmannschaft in Amerika angekommen. Welcome to the German Team, hätten die Fluglotsen gesagt, so der Lufthansa-Kapitän über Bordlautsprecher nach Ankunft. Das WM-Team landete am späten Abend deutscher Zeit im Nordwesten von Chicago. Die letzte Testpartie für die Weltmeisterschaft ist am Samstag gegen Co-Gastgeber USA.
4: Das Wetter. Auch jetzt in der Nacht kann es noch Gewitter geben mit Sturmböen. Das beruhigt sich im Verlauf der Nacht, aber 14 bis 8 Grad nur noch. Tagsüber heute dann weiter eher urselig. Gewitter und Regen sind immer mal wieder möglich, bis 22 Grad. Und am Donnerstag weiter bewölkt. Im Tagesverlauf kann es auch Gewitter oder Schauer geben, bis 21 Grad.
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5: A44 Dortmund-Kassel zwischen Büren und Lichtenau. 2 Kilometer Stau, 5 Minuten Zeitverlust. Wir wünschen allen unterwegs gute Fahrt.
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4: Einen wunderschönen guten Abend zusammen oder gute Nacht, wie auch immer. Wir starten gleich mit der brandneuen von Madonna und Sabrina Carpenter. Die beiden haben sich zusammengetan und Bring Your Love rausgebracht. Und jetzt aber erstmal wird es ein bisschen dramontisch hier im Radio. Aus den 80ern, aus dem Film Dirty Dancing. Hier ist Hungry Eyes für euch im besten Licht.

0: Wunderschöne Nummer von den Ex-Ambassadors. Renegades war das. Hallo zusammen an diesem frühen Mittwoch. Digitalisierung und Deutschland, ne, das ist ja so ein Thema. Das geht so gut zusammen wie, weiß ich nicht, WLAN und WLAN-Kabel oder Volleyball und Schläger. Gerade bei so behördlichen Sachen immer noch schwierig bei uns. Ne? Willst du irgendwie ein Dokument einreichen, musst du das erstmal ausdrucken. Da ist nichts mit online abschicken. Genau für dieses Problem wurde aber eigentlich 2011 der E-Mail-Service DE-Mail eingeführt. Da konnte man vertrauliche Dokumente sicher per Mail hin und her schicken. Das Problem ist, hat irgendwie kein Schwein genutzt und deswegen wird das Ganze jetzt auch zum Ende des Jahres wieder eingestellt. Der Kollege Stefan Rejek über die DE-Mail und über andere Flops.
1: Schau mal Hand hoch, wer hat hier schon mal was von DE-Mail gehört? Hier dieses super sichere Mail-System von der Bundesregierung, meine ich. Das konnte hier, ich kann das jetzt nicht so gut erklären, aber dafür haben die ja damals extra so mega authentische Werbeclips gedreht.
2: Ab morgen werde ich DE-Mailer. Da kriegt man Dokumente, die man normalerweise per Post bekommt, in DE-Mail-Online-Postfach. Und da ist dann alles schön ordentlich und man findet alles sofort.
1: Tja, gefunden wird das Ganze dann aber doch nur von den wenigsten. Aber nicht nur DE-Mail ist grandios gefloppt. Die Geschichte hat wirklich endlos viele Fälle, bei denen man sich einfach nur denkt, was haben die da im Marketing eigentlich geraucht? Zum Beispiel 1985 zu Zeiten der Cola Wars, als die Pepsi-Rebellen fast so viel Cola verkauften wie das Coca-Cola-Imperium. Da hat Coca-Cola einfach mal die Rezeptur verändert.
3: Nee. Wow.
1: Ja, und diese innovative Idee hielt dann genau 79 Tage. Dann gab's wieder die ganz normale Coca-Cola mit dem peppigen Namen Coca-Cola Classic. Oder hier Google Plus, das sollte ja eine Alternative zum damals noch gigantischen Facebook sein. Aber mal ehrlich, hat das irgendwer von euch genutzt? Ne, ich auch nicht. War dann auch der Grund, das Ganze wieder einzustampfen. Und mein persönliches Highlight ist ja der grüne Ketchup von der Marke Heinz. Ja, einfach mal Shrek auf die Pommes kotzen lassen. Geil. Wurde dann aber auch nach ein paar Jahren wieder vom Markt genommen.
4: Grün heißt nein, nein, nein.
1: Tja, könnte man heute easy als Dubai-Ketchup verkaufen. Vielleicht sind das ja auch alles gar keine Flops, sondern einfach Dinge, die ihrer Zeit voraus waren.

Vielleicht seid ihr ja schon auf dem Weg in den wohlverdienten Feierabend, gerade nach der Spätschicht, oder vielleicht geht die Schicht auch einfach gerade erst los bei euch. Egal wo ihr seid, auf dem Weg nach Hause, dann kommt gut heim, oder auf der Arbeit, dann haltet durch. Wir sind auf jeden Fall bei euch. Schön, dass ihr zuhört. Jetzt Musik für euch von Wir sind Helden. Das ist nur ein Wort.

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0: Wie viel können, dürfen, sollen Kinder eigentlich so im Internet sehen? Das ist ja wirklich schwer zu kontrollieren. Und was die da teilweise alles sehen können in diesem Internet, das ist ja wirklich heftig. Gestern gab es dazu eine Doku im ZDF, Generation Porno heißt die. Und unser Comedian Hannes Höfer, der ist froh darüber, in einer anderen, nicht digitalen Zeit groß geworden zu sein.
1: Daily Hannes.

0: Mitgliedskarte hinterlegt. Und wir regen uns heute über Cookies auf. Wusstet ihr eigentlich, dass die meisten Zugriffe auf Pornoseiten in Deutschland von 9 to 5 sind? Ja, yep, Made in Germany ist auf dem Arbeitsmarkt immer noch ein Garant für echte Handarbeit. Und immer dran denken, vor PowerPoint-Präsentationen am Arbeitsplatz immer den Browserverlauf löschen.
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1: Ich bin Tine Klimach. Bundesinnenminister Alexander Dobrindt sieht gute Chancen, in einigen Monaten mit Drittstaaten konkrete Vereinbarungen zur Errichtung sogenannter Rückführungszentren zu schließen. Bis sie dann tatsächlich errichtet seien, werde es aber voraussichtlich noch etwas dauern.
2: Es ist ein rechtsstaatliches Verfahren und ein notwendiges Verfahren, um eben gegen kriminelle Schleuser und Schlepperbanden vorzugehen, die diese Regelungen bisher genau kennen und mit dem Versprechen, wir bringen dich nach Europa, du wirst dauerhaft hier bleiben können, weil man dich nicht zurückführen kann, ihr Geschäftsmodell betreiben. Genau dieses Geschäft der kriminellen Schleuserbanden muss durchbrochen werden, wenn wir die Migrationspolitik neu ordnen wollen.
1: Die EU hat den Weg freigemacht für die Errichtung sogenannter Rückführungszentren in Drittstaaten und die Verschärfung weiterer Asylregeln. Immer mehr Menschen in Deutschland arbeiten in Teilzeit. In den ersten 3 Monaten dieses Jahres stieg ihre Zahl sogar auf einen Rekordwert. Das hat das Institut für Arbeitsmarkt- und Berufsforschung ermittelt. Gleichzeitig sank die Zahl der Vollzeitbeschäftigten.
3: 40% aller Beschäftigten arbeiten Teilzeit und sie arbeiten sogar noch mehr Stunden pro Woche als bisher. Vollzeitjobs dagegen sind gesunken um rund 270.000 Stellen. Und nicht nur das. Es gibt weniger Krankmeldungen als noch im Vorjahr. Über angebliche Faulheit, Work-Life-Balance und 8-Stunden-Tag wird gerade heftig diskutiert, auch in der Regierung. Kanzler Merz sagt, um unseren Wohlstand zu erhalten, müssen wir mehr arbeiten. Claudia Wächter, Nachrichtenredaktion.
1: In Dortmund hat ein Randalierer einen Polizisten angeschossen und sich anschließend in seiner Wohnung verschanzt. Der Beamte wurde dank Schussweste nur leicht verletzt. Der Tatverdächtige soll im Stadtteil Höchst in seiner Wohnung seine 3 Kinder festhalten, so die Polizei. Sie seien aber wohl auf, wie es hieß. Spezialkräfte sind vor Ort, die den 51-jährigen Dortmunder zum Aufgeben bewegen sollen. Die Lage ist weiter angespannt, denn er soll bewaffnet sein. Zum Sport. Tennisprofi Alexander Zverev ist dem ersehnten ersten Grand-Slam-Titel einen Schritt näher gekommen. Zverev gewann bei den French Open in Paris das Viertelfinalduell mit Spaniens Jungstar Rafael Jodar in 3 Sätzen. Im Halbfinale trifft der Weltranglisten-Dritte am Freitag auf den 20-jährigen Tschechen Jakub Metschnik.
4: Das Wetter. Wechselhaft, teils Gewitter oder Schauer, so sieht's gerade aus. Dazu 14 bis 8 Grad. Tagsüber dann heute bis zu 22 Grad warm, aber auch hier müsst ihr euch auf Schauer und Gewitter einstellen, die erst gegen Abend hin abklingen. Morgen am Donnerstag dann bis 21 Grad und auch hier eine dicke Wolkendecke und auch hier Schauer oder Gewitter möglich.
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5: A40 Dortmund-Essen zwischen Dortmund-Hombruch und Dortmund-Barob. 1 Kilometer Stau. Wir wünschen allen unterwegs gute Fahrt.
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4: Es ist noch sehr früh an diesem Mittwoch. Kommt gut durch die Nacht mit uns und passt auf euch auf, egal wo ihr gerade seid. Guten Morgen.

0: Ja, so langsam geht's auf die Zielgerade vor der WM. Ne? Das deutsche Team trifft jetzt am Samstag im letzten Testspiel vor dem WM-Start in den USA auf Gastgeber USA. Was wünscht ihr denn so der deutschen Fußballnationalmannschaft?
1: Ich wünsche der deutschen Mannschaft viel Spaß, weil ich glaube, mit Spaß und der Qualität, die wir haben, können wir ein sehr erfolgreiches Turnier spielen.
2: Ich wünsche der deutschen Mannschaft ganz, ganz viel Erfolg. Und wir stehen voll dahinter und sind dabei und gucken uns auch jedes Spiel an.
3: Ja, wir wünschen auf jeden Fall gutes Gelingen bei der WM, gutes Abschneiden, hoffentlich Finale und dann auch den Pokal in die Luft stemmen und so wenig Verletzungen wie möglich.
4: Ja, auf jeden Fall ganz viel Spaß, Freude und Zusammenhalt.
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Mann, in dem Kleid siehst du gar nicht so fett aus wie sonst. Das, liebe Leute, ist ein Negliment, also nur ein Kompliment, das eigentlich keines ist. Mann, siehst du toll aus, das wäre ein Kompliment. Und damit kennen sich die Sportfreunde Schiller hervorragend aus. Hier ist ein Kompliment. Schöne Nacht mit uns.

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0: Erinnert ihr euch noch an eure Schulzeit? Wenn ja, wie war da so die Laune der Lehrer? Gut? Mäßig? Armageddon? Ein deutsches Forschungsteam hat jetzt herausgefunden, sind Lehrerinnen und Lehrer gut drauf, dann lernen Schülerinnen und Schüler auch besser. Dazu wurden knapp 700 Lehrer in 8 Ländern befragt, ob sie sich in ihren Stunden eher gefreut oder geärgert haben. Und dazu kamen eben die Daten zum Lernerfolg von mehr als 17.000 Schülerinnen und Schülern. Und alle haben die gleiche Aufgabe bearbeitet. Und siehe da, wenn Lehrkräfte Freude an ihrer Arbeit haben, dann sorgt das wiederum für bessere Leistungen bei ihren Schülern. So, und ich weiß jetzt endlich, warum ich in Chemie immer so mies war.
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